0: fließen.
1: Mercedes-Pilot Kimi Antonelli hat beim Großen Preis von Kanada seinen 4. Sieg in Folge eingefahren. Der 19-Jährige siegte am Sonntag vor Lewis Hamilton und Max Verstappen. Lena Bergmann.
2: Grande Kimi hieß es auch in Montreal. In einem chaotischen Rennen, geprägt von unsicheren Wetterbedingungen, einer defekten Ampel am Start und zahlreichen technischen Ausfällen, bewies der erst 19 Jahre alte Kimi Antonelli, warum er zu Recht die Fahrer-WM anführt. Im Mercedes-internen Duell mit Polemann George Russell fuhr der Italiener clever und ließ nie locker. Der 4. Saisonsieg in Folge und das Aus von Russell nach einem Motordefekt liefern Antonelli 43 Punkte Vorsprung auf seinen Teamkameraden.
1: Die Basketballer von Alba Berlin haben ein frühes Playoff-Aus abgewendet. Das Team gewann gegen Rastatt Vechta mit 85 zu 79. Die Entscheidung über das Weiterkommen fällt am Mittwoch in Berlin. Soweit die Nachrichten. 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Das Wetter. Nachts verbreitet sternklar, die Temperaturen gehen auf 11 bis 6 Grad herunter. Zurzeit in Berlin-Buch 14 und in Frankfurt-Oder 15 Grad. Heute am Pfingstmontag viel Sonne bei bis zu 28 Grad. Am Dienstag viel Sonne und leichter Wind. Die Zeit 2.03 Uhr.
3: 34 Grad, das gefällt mir außerordentlich gut. Ich denke Ihnen auch, ne? War ja lange genug kalt. Jetzt kann man ein bisschen Sonne scheinen und schöne Temperaturen. Und gerade zu Pfingsten ist ja was Feines. Und vielleicht sind Sie ja schon mit dem Auto unterwegs zu einer kleinen Auszeit oder Freunde zu besuchen und nutzen ganz einfach die Zeit, wo nicht so viel Verkehr los ist. Und deswegen schauen wir jetzt gleich mal auf die Straßen in Deutschland. Hier ist der Verkehrsservice in der ARD-Hitnacht. A23 Hamburg Richtung Heide zwischen Eidelstedt und Pinneberg Süd wegen Bauarbeiten bis Dienstag 5 Uhr Fahrbahn gesperrt. A40 Duisburg Richtung Essen zwischen Kreuz Duisburg und Kreuz Kaiserberg noch bis Dienstagmorgen Fahrbahn gesperrt. A44 Düsseldorf-Essen zwischen Kreuz Düsseldorf-Nord und Ratingen-Schwarzbach bis Dienstagmorgen in beiden Richtungen die Fahrbahn gesperrt. A67 Mannheim Richtung Darmstadt zwischen Viernheimer Dreieck und Lorsch wegen einer Baustelle bis Dienstagmorgen etwa 5 Uhr die Fahrbahn gesperrt. Es gibt eine Umleitung ab dem Viernheimer Dreieck über die A659 und die parallel verlaufende A5. Soweit unser Blick auf die Straßen in Deutschland. Wir wünschen eine gute und sichere Fahrt.
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3: Herzlich willkommen in der Show. Freue mich, dass Sie am Radio sind. Mein Name ist Ronny Krappmann. Das Team und ich, wir machen es uns gemütlich und freuen sich auf eine weitere schöne Stunde mit Ihnen da draußen. Und freuen uns, dass Sie am Radio sind.

Musik von Kim Wilde hier bei uns in der ARD Hitnacht. Wir kommen jetzt um 2.18 Uhr zu einem Ausnahmekünstler und da freue ich mich sehr drüber. In der ARD Hitnacht jetzt am Start gleich ein Mann, der ein schönes Album gemacht hat und das ist eine strahlende Hommage an Sonne, Hoffnung, Familie und die ganz großen Gefühle. Und dieser Mann, der gleich hier zu hören sein wird, sein Name ist Michael Schulte, ist nicht nur ein toller Songwriter, sondern auch ein fantastischer Sänger, vor allen Dingen live. Wenn Sie seine Konzerte erleben, werden Sie begeistert sein und werden ein unverwechselbares Erlebnis haben, weil diese Stimme ist sehr außergewöhnlich und auch die Art, wie er singt. Und wir stellen heute ein bisschen was vor von Michael Schulte hier in der ARD Hitnacht. Und da gibt's einen herrlichen Song von ihm, den ich sehr, sehr mag und schon reinhören durfte und der mich sehr begeistert hat. Er ist auf Tour, er ist unterwegs, demnächst deutschlandweit. Mehr dazu finden Sie im Internet, auf der Instagram-Seite von Michael Schulte oder auch auf seiner Website, die Tourdaten. Und das dürfen Sie auf keinen Fall verpassen. Dieser Mann ist wahrlich ein Traum. Hier ist Michael Schulte.

habe ich zu viel versprochen. Michael Schulte mit Broken Sunshine. Tolle Nummer. Im nächsten Jahr ist er auf großer Deutschland-Tournee und ich glaube auch in der Schweiz und Österreich wird er mal vorbeischauen. Es lohnt sich auf jeden Fall, sich diesen Ausnahmekünstler anzuschauen. Es haben viele Menschen geschrieben, die sich Musik wünschen. Und da muss ich sagen, Musikwünsche erfüllen wir keine in der ARD-Hitnacht. Aber all ihre Wünsche, die gebe ich weiter an den Thomas Leonardi und an den Christian Ildgen. Das sind die Redakteure der Sendung und die werden sich das anschauen und vielleicht den einen oder anderen Song in der nächsten Show mit einbauen. Also, ist alles gut gelandet hier, aber in der aktuellen Show erfüllen wir keine Musikwünsche und ich bitte um ganz viel Verständnis dafür, ja?

0: Und wir machen weiter mit dem Verkehrsservice hier in der ARD-Hitnacht. Wir schauen auf die A23 Hamburg Richtung Heide. Zwischen Eidelstedt und Pinneberg Süd wegen Bauarbeiten bis Dienstag 5 Uhr die Fahrbahn gesperrt. A40 Duisburg Richtung Essen zwischen Kreuz Duisburg und Kreuz Kaiserberg bis Dienstagmorgen die Fahrbahn gesperrt. A44 Düsseldorf Essen, da ist die Fahrbahn zwischen Kreuz Düsseldorf Nord und Ratingen-Schwarzbach bis Dienstagmorgen in beiden Richtungen gesperrt. Und wir schauen weiter auf die A67 Mannheim Richtung Darmstadt. Da ist zwischen Viernheimer Dreieck und Lorsch wegen einer Baustelle bis Dienstagmorgen um 5 die Fahrbahn gesperrt. Es gibt eine Umleitung ab dem Viernheimer Dreieck über die A659 und parallel verlaufend über die A5.
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Inzwischen 2.45 Uhr, 2:45, 2:45. Ist nicht schön. Oh, wir haben Feiertag. Wir können ausschlafen, wir können uns treiben lassen, wir können einfach nur das Leben genießen. Und das sollten wir auch tun. Mit guter Musik. Und da gibt es jetzt gleich jede Menge davon. Man at Work, wir haben noch Bob Dylan im Programm, Dusty Springfield und viele, viele andere. Wir senden ja bis 6 Uhr und ich freue mich, dass Sie mit am Start sind. Und jetzt bei uns im Start eine Band, die habe ich in den 90ern schon ganz, ganz gern gespielt. Markenzeichen für Sie war ein... Na, erkennen Sie es? Genau. Die Crash Test Dummies. Mit ihrem unvergleichlichen Song.

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1: Um 3 Uhr mit Olaf Knapp. Internationale Friedensmissionen weltweit stehen zunehmend unter Druck. Das zeigt ein neuer Bericht des Friedensforschungsinstituts SIPRI. Aus Stockholm, Jana Sinram.
2: Ende 2025 waren weltweit knapp 79.000 internationale Kräfte in Friedensmissionen im Einsatz. So wenige wie seit rund 25 Jahren nicht mehr. Einer der Hauptgründe für den Rückgang ist demnach die finanzielle Situation bei den Vereinten Nationen. Große Geldgeber wie die USA und China haben ihre Beiträge verspätet oder gar nicht gezahlt. Dazu kommen politische Konflikte. Im UNO-Sicherheitsrat blockieren sich die Vetomächte zunehmend gegenseitig.
1: Ist es nötig, dass Lehrer Beamte sind? Der Wirtschaftsweise Truger hält die hohe Zahl von Beamten in Deutschland für fragwürdig. Aus der Nachrichtenredaktion Inken Henkel.
3: Der Neuen Osnabrücker Zeitung sagte Truger, Lehrer und Universitätsprofessoren wie er müssten seiner Ansicht nach nicht zwingend verbeamtet werden. Vor allem aber spricht sich der Wirtschaftsweise dafür aus, Beamte in die gesetzliche Krankenversicherung einzubeziehen. So würden Staatsdiener stärker in die Solidargemeinschaft eingebunden und die Entstehung eines Klassensystems würde verhindert. Durch die guten Gehälter der Beamten könne die Kassenlage der GKV gestärkt werden.
1: Bei neuen israelischen Angriffen im Süden Libanons sind nach libanesischen Angaben mindestens 2 Menschen getötet worden. Unter den Toten sei ein Rettungssanitäter von der Hisbollah-nahen Organisation Islamisches Gesundheitskomitee, teilte das Gesundheitsministerium in Beirut mit. Bei den Angriffen seien weitere 10 Menschen verletzt worden, darunter 6 Nothelfer. Erst am Samstag waren bei israelischen Angriffen im Südlibanon 11 Menschen getötet worden. In Zypern hat die konservative DISI-Partei die Parlamentswahl gewonnen. Sie kam nach Auszählung fast aller Stimmen auf gut 27%. Auf Platz 2 landete die kommunistische Akel-Partei mit fast 24%. Drittstärkste Kraft wurde die ultranationalistische Elam mit 11%. Für den konservativen Präsidenten Christodoulides ist der Wahlausgang ein Rückschlag, da seine bisherigen Unterstützer aus dem zentristischen Lager stark an Zustimmung einbüßten. Direkte Auswirkungen auf die Regierung hat die Wahl jedoch nicht. Die politische Macht hat laut Verfassung der Präsident. Das Wetter in Deutschland, nachts locker, bewölkt bis klar und verbreitet trocken, minimal 17 bis 7 Grad, am Tage oft sonnig, im Südschwarzwald und an den Alpen später bewölkt, vereinzelt sind Schauer möglich bei Höchstwerten von 20 bis maximal 34 Grad. Es ist 3.03 Uhr.
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5: Na, bevor das losgeht, schauen wir erst nochmal auf die Straßen. So schnell schießen die Preußen hier nicht. Hier ist der Verkehrsservice in der ARD-Hitnacht. A23 Hamburg Richtung Heide zwischen Eitelstadt und Pinneberg Süd. Bauarbeiten bis Dienstag 5 Uhr, Fahrbahn gesperrt. A40 Duisburg Richtung Essen. Da ist zwischen Kreuz Duisburg und Kreuz Kaiserberg bis Dienstagmorgen die Fahrbahn gesperrt. A44 Düsseldorf-Essen zwischen Kreuz Düsseldorf-Nord und Ratingen-Schwarzbach bis Dienstagmorgen in beiden Richtungen die Fahrbahn gesperrt. Und noch die A67 Mannheim Richtung Darmstadt zwischen Viernheimer Dreieck und Lorsch wegen einer Baustelle bis Dienstagmorgen 5 Uhr Fahrbahn gesperrt. Es gibt eine Umleitung ab Viernheimer Dreieck über die A659 und parallel verlaufend über die A5. So, und jetzt dürfen wir weitermachen mit der ARD-Hitnacht. Freue mich, dass ihr im Radio sind. Mein Name ist Ronny Krappmann und auch in dieser Stunde gibt es richtig viel gute Musik. Unter anderem mit dabei Tina Turner, Marius Müller-Westernhagen, The Corrs, F.R. David und viele, viele andere. Aber richtig starten werden wir jetzt erstmal mit den Pet Shop Boys und ihrem grandiosen Hit Always on My Mind.

in der ARD-Hitnacht. Ja, auch am Feiertag müssen Leute arbeiten, Zeitung austragen, Tankstelle, Polizei, Pflege, Notärzte, tja, und Security. Es gibt auch viele, viele andere zu nennen. Also an alle, die da draußen sind und am Werkeln, seid herzlich gegrüßt. Wir denken an euch hier in der ARD-Hitnacht. Und ich hoffe, es geht Ihnen, es geht euch gut. Und um die Laune noch ein bisschen zu verbessern, gibt's jetzt Musik aus deutschen Landen vom Altmeister Marius Müller-Westernhagen. Und der singt ganz einfach seinen großen Hit. Es geht mir gut.

0: Die ARD-Hitnacht jetzt mit dem Blick auf die Straßen in Deutschland. Hier ist der Verkehrsservice in der ARD-Hitnacht. A23 Hamburg Richtung Heide zwischen Eidelstadt und Pinneberg Süd wegen Bauarbeiten bis Dienstag 5 Uhr Fahrbahn gesperrt. A40 Duisburg Richtung Essen zwischen Kreuz Duisburg und Kreuz Kaiserberg bis Dienstagmorgen Fahrbahn gesperrt. A44 Düsseldorf-Essen zwischen Kreuz Düsseldorf-Nord und Ratingen-Schwarzbach Dienstagmorgen bis Dienstagmorgen in beiden Richtungen gesperrt. A67 Mannheim Richtung Darmstadt zwischen Viernheimer Dreieck und Lorsch wegen einer Baustelle bis Dienstagmorgen etwa 5 Uhr die Fahrbahn gesperrt. Eine Umleitung gibt es ab dem Viernheimer Dreieck über die A659 und die parallel verlaufende A5. B43 Frankfurt Flughafen Richtung Offenbach zwischen Frankfurt am Main Flughafen West und A3 Frankfurt am Main Süd nach einem Unfall aktuell die Fahrbahn gesperrt. Soweit unser Blick auf die Straßen in Deutschland.
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Spandau Ballet und Gold, ihr großer Hit aus den 80ern. 3.52 Uhr. An dieser Stelle mal ganz, ganz herzlichen Dank für die vielen, vielen Zuschriften von Ihnen zum Thema Jump. Reinspringen in was Neues und damit den Gedanken ein bisschen aufgreifen von Pfingsten und dem, was man sich so vornimmt und was man neu gestalten kann in völlig neuen Sphären, ob in der Liebe, ob auf Arbeit, in der Freundschaft oder einfach für sich selbst im eigenen Mindset. Habe ich mit viel Interesse Ihre ganzen Geschichten gelesen und möchte mich an der Stelle wirklich nochmal ganz, ganz herzlich bedanken. Tja, Geschichten, die kann auch dieser Mann hier erzählen. Eine besondere Geschichte in den 90er Jahren war der Film von Philadelphia. Grandioser Film. Und er hat die Musik dazu geliefert. Streets of Philadelphia war eine ganz besondere Leben.

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1: Um 4 Uhr mit Olaf Knapp. Internationale Friedensmissionen weltweit stehen zunehmend unter Druck. Das zeigt ein neuer Bericht des Friedensforschungsinstituts SIPRI. Aus Stockholm, Jana Senram.
2: Ende 2025 waren weltweit knapp 79.000 internationale Kräfte in Friedensmissionen im Einsatz, so wenige wie seit rund 25 Jahren nicht mehr. Einer der Hauptgründe für den Rückgang ist demnach die finanzielle Situation bei den Vereinten Nationen. Große Geldgeber wie die USA und China haben ihre Beiträge verspätet oder gar nicht gezahlt. Dazu kommen politische Konflikte. Im UNO-Sicherheitsrat blockieren sich die Vetomächte zunehmend gegenseitig.
1: Ist es nötig, dass Lehrer Beamte sind? Der Wirtschaftsweise Truger hält die hohe Zahl von Beamten in Deutschland für fragwürdig. Aus der Nachrichtenredaktion Inken Henkel.
3: Der Neuen Osnabrücker Zeitung sagte Truger, Lehrer und Universitätsprofessoren wie er müssten seiner Ansicht nach nicht zwingend verbeamtet werden. Vor allem aber spricht sich der Wirtschaftsweise dafür aus, Beamte in die gesetzliche Krankenversicherung einzubeziehen. So würden Staatsdiener stärker in die Solidargemeinschaft eingebunden und die Entstehung eines Klassensystems würde verhindert. Durch die guten Gehälter der Beamten könne die Kassenlage der GKV gestärkt werden.
1: Zehntausende Menschen haben in Madrid gegen hohe Mieten und Wohnungsknappheit demonstriert. Die Organisatoren gaben die Zahl der Teilnehmer mit mehr als 100.000 an. Ein Regierungsvertreter sprach von geschätzt 23.000 Demonstranten. Zu dem Protest aufgerufen hatte der Mieterbund. Nach einer aktuellen Studie hat sich die Durchschnittsmiete in Spanien im Verlauf des vergangenen Jahrzehnts verdoppelt. Die Wohnungsknappheit wird unter anderem durch die Vermietung von Wohnungen an Touristen und die Zuwanderung befördert. Nach 3,5 Stunden Flug sind 3 chinesische Taikonauten an der Weltraumstation Tiangong angekommen. Ihr Raumschiff dockte am Abend deutscher Zeit problemlos an, wie die Nachrichtenagentur Xinhua mitteilte. Nach Angaben der Raumfahrtbehörde sind die 3, die kurz nach 17 Uhr in der Wüste Gobi gestartet waren, in gutem Zustand. Einer der 3 Taikonauten soll im Rahmen der Mission ein ganzes Jahr im All bleiben. Aufgabe der Crew ist es unter anderem, wissenschaftliche Experimente und Weltraumspaziergänge durchzuführen. China will bis 2030 Menschen auf dem Mond landen lassen. Das Wetter in Deutschland. Am Tage oft sonnig, im Südschwarzwald und an den Alpen. Später bewölkt, vereinzelt sind Schauer möglich bei 20 bis 34 Grad. Dienstag meist sonnig und trocken, 24 bis 34 Grad. Und am Mittwoch heiter, nur teilweise wolkig, bei 17 bis maximal 32 Grad. Es ist 4.03 Uhr.
4: Und wir sagen guten Morgen, liebe Autofahrer. Schön, dass Sie uns eingeschaltet haben. Wir schauen gemeinsam auf die Straßen in Deutschland. Hier ist der Verkehrsservice in der ARD-Hitnacht. A23 Hamburg Richtung Heide. Zwischen Eitelstadt und Pinneberg Süd. Bauarbeiten bis Dienstagmorgen 5 Uhr. Fahrbahn gesperrt. A40 Duisburg Richtung Essen. Zwischen Kreuz Duisburg und Kreuz Kaiserberg. Bis Dienstagmorgen. Fahrbahn gesperrt. A44 Düsseldorf-Essen zwischen Kreuz Düsseldorf-Nord und Ratingen-Schwarzbach bis Dienstagmorgen in beiden Richtungen die Fahrbahn gesperrt. A67 Mannheim Richtung Darmstadt zwischen Viernheim-Dreieck und Lorsch wegen einer Baustelle bis Dienstagmorgen etwa 5 Uhr die Fahrbahn gesperrt. Eine Umleitung gibt es ab Viernheimer Dreieck über die A659 und die parallel verlaufende A5. Die B43 Frankfurt Flughafen Richtung Offenbach ist zwischen Frankfurt am Main Flughafen West und A3 Frankfurt am Main Süd nach einem Unfall gesperrt. Soweit unser Blick auf die Straßen in Deutschland.
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4: Ich freue mich, dass Sie im Radio sind. Und ja, es geht's richtig mit Karacho und Schwung weiter hier am Start. Mr. Elton John, danach gibt's Musik von Queen und Roxette. Und ich sitze an den Reglern weiterhin. Mein Name ist Ronny Krabmann.

Top Set in der ARD Hitnacht, das Ganze um 4.15 Uhr. Für alle, die jetzt aufstehen müssen, einen guten Start in den neuen Tag. Und auch wenn Sie arbeiten müssen, denken Sie dran, heute ist ein besonderer Montag. Gehen Sie es ruhig an. Hören Sie, wie die Vögel zwitschern, freuen sich auf schönes Wetter und einfach jeder Tag ist doch ein Geschenk. Und in diesem entspannten Sinne einen guten Start und einen bestmöglichen Morgen. Und sollten Sie nicht arbeiten müssen, dann ja, genießen Sie.

4.26 Uhr. Achtung bitte, Falschfahrer auf der A72 Zwickau-Leipzig unterwegs zwischen Chemnitz Süd und Niederfrohna. Kommt Ihnen aktuell ein Falschfahrer entgegen? Fahren Sie bitte äußerst rechts und überholen Sie nicht. Wir geben Bescheid, sobald die Gefahr vorüber ist.

0: Erasure mit Ship of Fools. Und damit ist es gleich 4.30 Uhr. Zeit für uns, nochmal ganz fix auf die Straßen zu schauen. Und wir haben auch einen Grund dazu, denn Achtung, noch immer ist der Falschfahrer auf der A72 Zwickau-Leipzig unterwegs. Zwischen Chemnitz Süd und Niederfrohna kommt Ihnen aktuell ein Falschfahrer entgegen. Fahren Sie bitte äußerst rechts und überholen Sie nicht. Wir geben Bescheid, wenn die Gefahr vorüber ist. Auf der A72 Zwickau-Leipzig zwischen Chemnitz Süd und Niederfrohna Falschfahrer. Vorsicht bitte in beiden Richtungen. A8 Stuttgart Richtung München zwischen Friedberg Bayern und Dasing nach einem Unfall aktuell Fahrbahn gesperrt. A23 Hamburg Richtung Heide zwischen Eidelstedt und Pinneberg Süd wegen Bauarbeiten bis Dienstagmorgen 5 Uhr die Fahrbahn gesperrt. A40 Duisburg Richtung Essen zwischen Kreuz Duisburg und Kreuz Kaiserberg bis Dienstagmorgen Fahrbahn gesperrt. A44 Düsseldorf-Essen zwischen Kreuz Düsseldorf-Nord und Ratingen-Schwarzbach ebenfalls Fahrbahn gesperrt in beiden Richtungen. Das Ganze bis Dienstagmorgen. A67 Mannheim Richtung Darmstadt zwischen Viernheimer Dreieck und Lorsch wegen einer Baustelle bis Dienstagmorgen um etwa 5 Uhr die Fahrbahn gesperrt. Eine Umleitung gibt es ab dem Viernheimer Dreieck über die A659 und parallel verlaufend über die A5. Und nach einer Meldung von der B43 Frankfurt Flughafen Richtung Offenbach zwischen Frankfurt am Main und Frankfurt Flughafen West und A3 Frankfurt am Main Süd nach einem Unfall aktuell die Fahrbahn auch hier gesperrt. Soweit unser Blick auf die Straßen in Deutschland.
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0: Das Ganze live mit mir. Guten Morgen, mein Name ist Ronny Krabmann und jetzt gibt's ein bisschen was zum Kuscheln. Vorne mit Johnny Logan.
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Namika und Lieblingsmensch hier bei uns in der ARD-Hitnacht. 4.37 Uhr. Aus aktuellem Grund immer noch unser Hinweis. Achtung, Falschfahrer auf der A72 Zwickau-Leipzig unterwegs. Zwischen Chemnitz Süd und Niederfrohna kommt Ihnen aktuell ein Falschfahrer entgegen. Fahren Sie bitte äußerst rechts und überholen Sie nicht. Auf der A72 Zwickau-Leipzig zwischen Chemnitz Süd und Niederfrohna ist ein Falschfahrer unterwegs. Vorsicht bitte in beiden Richtungen. Soweit die

0: Unverkennbar, der Sound von Glory Gaynor, I am what I am. Und wir haben eine Entwarnung auf der A72 Zwickau-Leipzig. Kein Falschfahrer mehr unterwegs zwischen Chemnitz Süd und Niederfrohna. Das sind doch richtig gute Nachrichten.
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0: Tja, geht gleich weiter. Ihr Schwungvoll mit Musik von Fleetwood Mac. Don't Stop. In diesem Sinne, guten Morgen.

So kann man auch entspannt in einen Feiertag starten. Hier ist die ARD Hitnacht und jetzt am Start bei uns London Beat. Da hüpft einem doch gleich das Ei aus der Pfanne. 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
1: Um 5 Uhr mit Olaf Knapp. Internationale Friedensmissionen weltweit stehen zunehmend unter Druck. Das zeigt ein neuer Bericht des Friedensforschungsinstituts SIPRI. Aus Stockholm, Jana Senram.
2: Ende 2025 waren weltweit knapp 79.000 internationale Kräfte in Friedensmissionen im Einsatz, so wenige wie seit rund 25 Jahren nicht mehr. Einer der Hauptgründe für den Rückgang ist demnach die finanzielle Situation bei den Vereinten Nationen. Große Geldgeber wie die USA und China haben ihre Beiträge verspätet oder gar nicht gezahlt. Dazu kommen politische Konflikte. Im UNO-Sicherheitsrat blockieren sich die Vetomächte zunehmend gegenseitig.
1: Ist es nötig, dass Lehrer Beamte sind? Der Wirtschaftsweise Truger hält die hohe Zahl von Beamten in Deutschland für fragwürdig. Aus der Nachrichtenredaktion Inken Henkel.
3: Der Neuen Osnabrücker Zeitung sagte Truger, Lehrer und Universitätsprofessoren wie er müssten seiner Ansicht nach nicht zwingend verbeamtet werden. Vor allem aber spricht sich der Wirtschaftsweise dafür aus, Beamte in die gesetzliche Krankenversicherung einzubeziehen. So würden Staatsdiener stärker in die Solidargemeinschaft eingebunden und die Entstehung eines Klassensystems würde verhindert. Durch die guten Gehälter der Beamten könne die Kassenlage der GKV gestärkt werden.
1: Zehntausende Menschen haben in Madrid gegen hohe Mieten und Wohnungsknappheit demonstriert. Die Organisatoren gaben die Zahl der Teilnehmer mit mehr als 100.000 an. Ein Regierungsvertreter sprach von 23.000 Demonstranten. Zu dem Protest aufgerufen hatte der Mieterbund. Nach einer aktuellen Studie hat sich die Durchschnittsmiete in Spanien im Verlauf des vergangenen Jahrzehnts verdoppelt. Die Wohnungsknappheit wird unter anderem durch die Vermietung von Wohnungen an Touristen und die Zuwanderung befördert. Mehr als 1,5 Millionen Gläubige aus aller Welt sind zur islamischen Pilgerfahrt Hadsch nach Mekka gereist. Trotz des Krieges im Nahen Osten. Diese Zahl nannten die saudi-arabischen Behörden. Die US-Botschaft in Riad hatte ihren Bürgern geraten, wegen der angespannten Lage nicht an der Pilgerfahrt teilzunehmen. Der Hadsch gehört zu den 5 Säulen des Islam. Gläubige Muslime, die gesund sind und es sich finanziell leisten können, sollen mindestens einmal im Leben daran teilnehmen. Das waren die Nachrichten. Das Wetter in Deutschland. Am Tage oft sonnig, im Südschwarzwald und an den Alpen, später bewölkt, vereinzelt sind Schauer möglich. 20 bis maximal 34 Grad. Dienstag meist sonnig und trocken bei maximal 24 bis 34 Grad. Und am Mittwoch wird es heiter und nur teilweise wolkig bei 17 bis maximal 32 Grad. Es ist 5.03 Uhr.
4: Vielen Dank an die Kollegen für die Nachrichten. Bei diesen guten Wetteraussichten hoffen wir auf gute Aussichten auf den Straßen. Schauen wir mal. Hier ist der Verkehrsservice in der ARD-Hitnacht. A8 Stuttgart Richtung München. Zwischen Friedberg, Bayern und Dasing nach einem Unfall Fahrbahn gesperrt. A23 Hamburg Richtung Heide. Da ist die Fahrbahn zwischen Eidelstedt und Pinneberg Süd wegen Bauarbeiten bis Dienstag 5 Uhr gesperrt. A40 Duisburg Richtung Essen. Zwischen Kreuz Duisburg und Kreuz Kaiserberg bis Dienstagmorgen die Fahrbahn gesperrt. A44 Düsseldorf-Essen zwischen Kreuz Düsseldorf-Nord und Ratingen-Schwarzbach bis Dienstagmorgen in beiden Richtungen die Fahrbahn gesperrt. A67 Mannheim Richtung Darmstadt zwischen Firnheimer Dreieck und Lorsch wegen einer Baustelle bis Dienstagmorgen etwa 5 Uhr die Fahrbahn gesperrt. Es gibt eine Umleitung ab Firnheimer Dreieck über die A659 und die parallel verlaufende A5. B43 Frankfurt Flughafen Richtung Offenbach zwischen Frankfurt am Main Flughafen West und A3 Frankfurt am Main Süd nach einem Unfall aktuell die Fahrbahn gesperrt. Soweit unser Blick auf die Straßen in Deutschland. Wir wünschen eine gute und sichere Fahrt.
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4: Einen wunderschönen guten Morgen wünsche ich zusammen mit dem Team der ARD Hitnacht. Tja, und wir freuen uns, dass Sie noch am Radio sind oder uns schon wieder eingeschaltet haben. Wir machen richtig gute Musik jetzt mit Udo Lindenberg und CC Catch. Guten Morgen, sagte Ronny Krabmann.

Musik, die gute Laune macht. Zum Feiertag heute Temperaturen zwischen 25 bis 33 Grad vorausgesagt, deutschlandweit. Was will man mehr? Pfingsten 2026, inzwischen 5:18 Uhr.

0: ist der Verkehrsservice in der ARD-Hitnacht. Einen schönen guten Morgen. Wir schauen auf die Straßen in Deutschland. A8 Stuttgart Richtung München zwischen Friedberg, Bayern und Dasing nach einem Unfall aktuell Fahrbahn gesperrt. A23 Hamburg Richtung Heide zwischen Eidelstedt und Pinneberg Süd wegen Bauarbeiten bis Dienstagmorgen 5 Uhr Fahrbahn gesperrt. A40 Duisburg Richtung Essen zwischen Kreuz Duisburg und Kreuz Kaiserberg bis Dienstagmorgen Fahrbahn gesperrt. A44 Düsseldorf-Essen zwischen Kreuz Düsseldorf-Nord und Ratingen-Schwarzbach bis Dienstagmorgen in beiden Richtungen die Fahrbahn gesperrt. A67 Mannheim Richtung Darmstadt zwischen Viernheim-Dreieck und Lorsch wegen einer Baustelle bis Dienstagmorgen etwa 5 Uhr die Fahrbahn gesperrt. Es gibt eine Umleitung ab dem Viernheimer Dreieck über die A659 und parallel verlaufend über die A5. B43 Frankfurt, Flughafen Richtung Offenbach. Das ist die Fahrbahn zwischen Frankfurt am Main Flughafen West und A3 Frankfurt am Main Süd nach einem Unfall aktuell gesperrt. Blitze haben wir keine zu vermelden. Wir wünschen eine gute und sichere Fahrt.
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0: Guten Morgen, sagt Ronny Krabmann.

Musik aus den 80ern von Mr. Phil Collins. Two Hearts in der ARD-Hitnacht. Entspanntes Aufstehen wünsche ich Ihnen und das Team der ARD-Hitnacht. Denn heute zum Feiertag können wir es uns ein bisschen gut gehen lassen in Deutschland. Und na, gut 20 Minuten haben wir noch, bevor die Morning-Shows übernehmen, und die bereiten sich schon

Musik von Milo. Das Ganze in der ARD-Hitnacht. Mensch, Temperaturen heute bis maximal 33 Grad in Süddeutschland. Sonne satt, schon Sommerfeeling zu Pfingsten 2026. Was will man mehr? Wünsche Ihnen einen schönen Feiertag und was immer Sie tun, genießen Sie es in vollen Zügen. Und wenn Sie arbeiten müssen, dann mein Gott, dann denken Sie sich einfach die Arbeit weg und machen das Beste draus. Apropos Beste draus machen, die Moderatoren der Morningshows stehen schon quasi in den Startlöchern und machen alles fertig, damit sie dann gleich kurz nach 6 übernehmen können. Bis dahin haben wir noch ein bisschen schöne Musik und ich räume mal hier meine Tasse weg und mache noch ein bisschen hier die Regler klar für Sie und freue mich dann, wenn wir uns am Freitag wieder hören, hier in der ARD-Hitnacht. Mein Name ist Ronny Krappmann und ich sage ganz einfach, frohe Pfingsten allerseits.

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1: Um 6 Uhr mit Matthias Gindorf. Guten Morgen. In Berlin haben hunderttausende Menschen den Karneval der Kulturen gefeiert. Wegen einer Baustelle zog die Parade dieses Mal nicht durch Kreuzberg, sondern durch Friedrichshain. Bruno Dietl, RBB 24.
2: Erstmals haben die Veranstalter an der Strecke Spenden gesammelt. Angesichts steigender Kosten für Personal, Sicherheit und Hygiene sei der Senatszuschuss nicht ausreichend. Ob der Fehlbetrag von zuletzt 60.000 Euro durch Spenden ausgeglichen werden kann, ist noch offen. Die Polizei spricht von einer sehr gut besuchten Veranstaltung mit friedlichem Verlauf. Laut Veranstalter waren es 770.000 Besucher.
1: Im vergangenen Jahr sind bei internationalen Friedenseinsätzen so wenige Soldaten beteiligt gewesen wie seit 25 Jahren nicht mehr. Das geht aus einem Bericht des Friedensforschungsinstituts SIPRI hervor. Demnach waren zuletzt 79.000 Soldaten und somit fast ein Fünftel weniger als im Jahr zuvor. SIPRI führt den Rückgang auf geopolitische Spannungen, politischen Druck und Finanzierungsprobleme zurück. Vor allem die Friedenseinsätze der Vereinten Nationen leiden demnach unter fehlendem Geld. Der Wirtschaftsweise Truger schlägt vor, dass auch Beamte in die gesetzliche Krankenversicherung einzahlen sollten. Durch ihre hohen Bezüge könnten sie die finanzielle Lage der Kassen stärken, sagte der Ökonom der Neuen Osnabrücker Zeitung. Andrea Schelzer.
3: In aller Regel sind Beamte aber privat versichert. Der Ökonom plädiert dafür, Staatsdiener stärker in die Solidargemeinschaft einzubinden. So müssten etwa die Beitragszahler der GKV für den Großteil der Gesundheitskosten aufkommen, die Bürgergeldempfänger verursachen. Der Bund mache sich da einen schlanken Fuß, so Truger. Und auch Privatversicherte bleiben außen vor.
1: Bundesinnenminister Dobrindt glaubt nicht, dass es in Deutschland bald ein Social-Media-Verbot für Kinder geben wird. Das sei schwer durchsetzbar und deswegen wenig zielführend, sagte er den Zeitungen der Funke Mediengruppe. Die Entscheidung, wann Kinder ein Handy bekommen, sollte nicht der Staat treffen. Das sei Aufgabe der Eltern, so der CDU-Politiker. Andere EU-Länder planen bereits Social-Media-Verbote oder haben sie schon eingeführt, darunter Dänemark, Frankreich und Spanien. In der Formel 1 hat Kimi Antonelli den großen Preis von Kanada gewonnen. Der Mercedes-Pilot siegte beim 5. Rennen der Saison vor Rekordweltmeister Lewis Hamilton. Die Basketballer von Albe Berlin haben im Playoff-Viertelfinale um die deutsche Meisterschaft mit 85-79 in Vechta gewonnen. Damit kommt es am Mittwoch in Berlin zum entscheidenden Spiel 5 der Serie. Soweit die Nachrichten. 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
4: Liebe Frühjogger, Sie haben wirklich ideale Bedingungen. Es ist ruhig draußen, fast windstill, die Sonne, sie ist da, es ist herrlich draußen. 11 Grad in Neustadt-Dosse, Panketal und Hohenneuendorf, 12 Grad in Jeserich, Eisenhüttenstadt, Finsterwalde und Peitz. Daraus werden heute noch Jogger-unfreundliche, finde ich zumindest. 25 Grad in der Uckermark, bis zu 30 Grad wieder in der Lausitz. Berlin dazwischen, aber die Luft auch angenehm warm, 27 Grad. Es bleibt trocken bis in die Nacht hinein, die wird auch sternenklar. Bei 14 bis 10 Grad auch ein bisschen milder als die vorangegangenen Nächte. Morgen dann am Dienstag wieder ungestörter Sonnenschein, wenn Sie zur Arbeit flipfloppen. Temperaturen zwischen 27 und 31 Grad. Ab Dienstag ein bisschen kühler. Da geht es dann bis zu 24 Grad noch.
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4: Achtung, Autofahrer im Kreis Barnim. Auf der Landesstraße zwischen Eichhorst und der BR 167 gibt es Behinderungen an einer ungesicherten Unfallstelle. Vorsicht auch auf der A10, dem westlichen Berliner Ring, Dreieck Werder Richtung Dreieck Havelland. Zwischen Potsdam-Nord und Spandau ist ein Fahrzeug liegen geblieben. Außerdem gab es leider viele Wildunfälle. Auf der südlichen A10 Richtung Schönefelder Kreuz zwischen Genshagen und Rangsdorf. Achtung, hier liegt ein Reh auf der Fahrbahn. Auch auf der südlichen A10 Richtung Dreieck Potsdam zwischen Rangsdorf und Genhagen ein totes Tier. 115 Richtung Dreieck Nutetal zwischen Kleinmachnow und Potsdam-Babelsberg liegt ein Wildschwein auf der Fahrbahn. Und auf der A9 Richtung Halle-Leipzig noch ein Tier auf der Fahrbahn zwischen Dreieck Potsdam und Beelitz-Heilstätten. Stadtverkehr Berlin in Kreuzberg wird abgebaut. Alles, was mit dem Karneval der Kulturen zu tun hat. Darum unter anderem gesperrt die Blücher, die Zossener, die Gitschiner Straße sowie das Tempelhofer und das Waterloo-Ufer. Die Sperrungen bleiben noch bis morgen früh. 0331 70 98 101, die Nummer vom Antenne-Verkehrsservice. Falls Sie was ergänzen können, jederzeit sehr gerne. Nur bitte keine Wildunfälle mehr, okay? 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
4: Zauberhaften Start in den Montag. Es ist so ein schönes Gefühl. Montag und Sie haben frei. Diese ganzen Feiertage bringen einen ein bisschen durcheinander, ne? Welcher Wochentag ist eigentlich? Aber es ist Pfingstmontag, der 25. Mai. Im besten Fall können Sie sich nochmal im Bettchen umdrehen. Oder Sie nutzen diesen Song zum Aufstehen. Der ist nämlich super dafür geeignet. Gutes Tempo, schöner Sound, viel Gitarre aus den

0: So lebensbejahend die Nummer von Steve Winwood. Das sind die 80er. Higher Love auf Antenne Brandenburg. Liebe Sportskanonen, ich würde ja gerne sagen, Mitstreiterinnen und Mitstreiter, aber ich hab's nicht so mit Frühsport. Wenn Sie schon wach sind, dann können Sie jetzt auf jeden Fall gerne mal eine Runde draußen laufen gehen. Es ist herrliches Wetter. Aber bevor Sie das Radio ausmachen und loslaufen, stopp. Ich habe eine gute Überleitung gesucht.
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2: 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Eine Runde Jocken?
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2: Na Jocken, Rennen, Dauerlauf, Turnschuhe an und los.
3: Ach, Joggen meinst du? Ist alles okay bei dir? Bist du gesund? Du willst Sport machen? Du hast Sport.
2: Na warum nicht? Das Wetter ist schön und der Winterspeck ist immer noch nicht ans Weg. Die Frühlingsrolle macht sich schon breit.
3: Jörgi, komm, du gehst doch niemals nicht freiwillig joggen.
2: Naja, das gibt doch eine Belohnung. Also für mich.
3: Hä?
2: Du, ich hab neulich so eine App entdeckt. Wenn du da dreimal die Woche joggen gehst, bekommst du eine Grillzange umsonst.
3: Ah, daher weht der Wind. Ich hab aber überhaupt keine Lust, Jörgi. Ich wollte mir jetzt hier einen schönen Seriennachmittag auf der Couch machen heute.
2: Heike, wenn ich jetzt in den Keller runter jogge.
3: Ja?
2: Und dort zum Tiefkühler walke.
3: Ja?
2: Eine Pizza raushole, wieder hochjogge und die uns dann warm mache und bei einer Flasche Rotwein den Korken rausziehe, dann ist das doch auch Sport, oder?
3: Ja, genau, mein Jörgilein, so kenn ich dich. Na klar ist das Sport, logisch. Und danach darfst du so ja meine Serien mitgucken und ich?
2: Ja, mein Heikilein?
3: Ich bestell dir eine Grillzange.
2: Oh, Heike, ich liebe dir.
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0: Kommen Sie gut in der neuen Woche an, im jungen Pfingstmontag. Ich hoffe, Ihre Nacht war ein bisschen länger als meine. Meine war relativ kurz, denn ich musste mal wieder Tennis gucken. Rekordspieler Novak Djokovic stand auf dem Court, da wollte ich unbedingt dabei sein. Er hat zum Glück gewonnen. Nach über dreieinhalb Stunden Spiel gegen einen sehr aufschlagstarken jungen Franzosen. Es war eine tolle Nummer gestern. Und in Potsdam, da gab es Handball, vielleicht haben Sie es gesehen, in der MBS Arena. Der erste VfL Potsdam gegen TV Großwallstadt. Und das war auch ein Krimi. 30-29 ging es am Ende aus für die Jungs aus Potsdam. Herzlichen Glückwunsch auch nochmal von uns, von Antenne Brandenburg. 6:23 Uhr.
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1: Heute wird ein schöner Tag und manch einer gießt jetzt die Blumen. Und dann vielleicht nochmal heute am ganz späten Abend, denn die werden wieder sehr, sehr durstig. Bei diesem herrlichen Pfingstmontagswetter, 25 bis 30 Grad warm, kein Regen zu erwarten. Vielleicht mal eine Dekowolke, aber das war's auch. Nachts geht's runter auf 14 bis 10 Grad und auch morgen am Dienstag können Sie nach der Arbeit, nach der Schule nochmal ins Strandbad gehen. Es wird nämlich noch heißer. 27 bis 31 Grad in Brandenburg, Berlin bekommt 30 Grad. Ist Ihnen alles zu heiß? Freuen Sie sich auf Mittwoch. Da gibt es dann auch mal ein bisschen kühlere Temperaturen wieder. 19 bis 24 Grad, soll aber trocken bleiben. Gibt dann allerdings einen recht böigen Nordwestwind.
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1: Soweit, so nicht schön. Es gab heute einige Wildunfälle. Auf der A9 Richtung Halle-Leipzig liegt zwischen Dreieck Potsdam und Beelitz-Heilstätten ein Tier. Vorsicht. Und auch auf der südlichen A10 Richtung Dreieck Potsdam zwischen Rangsdorf und Genshagen. Dann haben wir Personen auf der Fahrbahn. Auf der B5 Biesdorf-Frankfurt-Oder zwischen Heinersdorf und Ahrensdorf laufen sie umher. Im Kreis Barnim auf der Landesstraße zwischen Eichhorst und der BN167 gab es einen Unfall. Stadtverkehr Berlin in Kreuzberg nach dem Karneval der Kulturen, alle mit Aufräumen und Abbauen beschäftigt. Darum weiterhin gesperrt die Blücher, die Zossener, die Gitschinerstraße, das Tempelhofer und das Waterloo-Ufer. Bis morgen früh noch. 0331 70 98 101, die Nummer vom Antenne Verkehrsservice. Falls was fehlt, sagen Sie es uns, wir sagen es weiter. Dankeschön.
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1: Schön, dass Sie bei uns sind. Ich freue mich, dass wir gemeinschaftlich in diesen Montag hineinstarten. Jetzt, da es noch so angenehm ist von den Temperaturen her, ne? So 11 bis 13 Grad haben wir aktuell. Jetzt lassen wir Paso Doble ran aus den 80ern. Es wird

0: Liebe Eltern, liebe Großeltern in Brandenburg, es tut mir leid, ich habe gerade behauptet, morgen geht die Schule wieder los, aber das ist ja gar nicht so. Es tut mir leid, Sie brauchen für morgen irgendwie noch eine Betreuungsmöglichkeit. Das ist so ein variabler Ferientag in Brandenburg.
1: Juhu!
0: Also, morgen nochmal ausschlafen für die Kleinen. Das heiße Wetter nutzen im Strand oder Freibad.

0: Zeit in Ruhe. Und wir durften ja dann nicht mehr zurück. Ne? Also wir sind ja hier nicht mehr zurückgegangen, weil Strom, Wasser war ja alles abgestellt. Und dann wurde hier ist alles eingefallen. Hier war man nicht mehr drin. Ne? Man hat keinen Schlüssel mehr, hat nichts. Und mit Mal ist es wieder begehbar und man kann durchlaufen und kann den Park nutzen wieder. Ne?
1: Und das ist möglich, weil zwei Berliner das Gut Woltersdorf nach 30 Jahren Dornröschenschlaf gekauft und ja, saniert und renoviert haben. Wir können uns das heute anschauen, wie weit sie schon gekommen sind. Ist beachtlich. Ab 11 Uhr gibt es stündliche Führungen im Rahmen des ersten ostdeutschen Schlössertags. Über den Mühlentag sprechen wir heute Morgen natürlich auch noch, damit Sie wissen, welche Mühle wann wie wo geöffnet ist. Dazu mehr kurz nach 8. Jetzt haben wir es 6:40 Uhr. Schönen guten Morgen, Brandenburg.

Das ist Brian Ferry, Roxy Music mit Oh Yeah, der schönste Sound aus dem Jahr 1980. Damit einen zauberhaften guten Morgen. Ich hoffe, der Kaffee ist schon durch. Oder der Tee.

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1: Um 7 Uhr mit Matthias Gindorf. Guten Morgen. In Berlin haben hunderttausende Menschen den Karneval der Kulturen gefeiert. Wegen einer Baustelle zog die Parade dieses Mal nicht durch Kreuzberg, sondern durch Friedrichshain. Bruno Dietl, RBB 24.
2: Erstmals haben die Veranstalter an der Strecke Spenden gesammelt. Angesichts steigender Kosten für Personal, Sicherheit und Hygiene sei der Senatszuschuss nicht ausreichend. Ob der Fehlbetrag von zuletzt 60.000 Euro durch Spenden ausgeglichen werden kann, ist noch offen. Die Polizei spricht von einer sehr gut besuchten Veranstaltung mit friedlichem Verlauf. Laut Veranstalter waren es 770.000 Besucher.
1: Im Kampf gegen illegalen Müll sind in Berlin im vergangenen Jahr mehr als 1.000 Buß- und Verwarngelder erhoben worden. Wie eine Umfrage unter den Bezirken ergab, wurden dabei über 300.000 Euro kassiert. Die Beweisführung sei aber schwierig. So müssten Müllsünder auf frischer Tat ertappt oder etwa Adressaufkleber gefunden werden. SPD und Linke plädieren dafür, die BSR zu stärken, um dem Müllproblem zu begegnen. Der Wirtschaftsweise Truger schlägt vor, dass auch Beamte in die gesetzliche Krankenversicherung einzahlen sollten. Durch ihre hohen Bezüge könnten sie die finanzielle Lage der Kassen stärken, sagte der Ökonom der Neuen Osnabrücker Zeitung, Andrea Schelzer.
3: In aller Regel sind Beamte aber privat versichert. Der Ökonom plädiert dafür, Staatsdiener stärker in die Solidargemeinschaft einzubinden. So müssten etwa die Beitragszahler der GKV für den Großteil der Gesundheitskostenaufkommen die Bürgergeldempfänger verursachen. Der Bund mache sich da einen schlanken Fuß, so Truger. Und auch Privatversicherte bleiben außen vor.
1: Friedenseinsätze in Krisengebieten müssen mit immer weniger Personal auskommen. Wie das Friedensforschungsinstitut SIPRI meldet, waren im vergangenen Jahr mit 79.000 so wenige Soldaten beteiligt wie seit 25 Jahren nicht mehr. SIPRI führt den Rückgang auf geopolitische Spannungen, politischen Druck und Finanzierungsprobleme zurück. Vor allem die Friedenseinsätze der Vereinten Nationen leiden demnach unter fehlendem Geld. Die Deutsche Bahn will im Regionalverkehr erreichen, dass mehr als 90% der Züge pünktlich sind. Der Chef von DB Regio Zeiderfeld sagte, der Abwärtstrend müsse schnell gestoppt werden, mit gemeinsamen Lösungen im gesamten System. Vor allem die vielen Bauarbeiten sorgen im Regionalverkehr für Probleme. Für das laufende Jahr sind deutschlandweit etwa 28.000 Baustellen geplant, so Zeiderfeld. Dafür sind fast 23 Milliarden Euro für die Bauarbeiten vorgesehen. Soweit die Nachrichten. Weitere Meldungen aus Berlin und Brandenburg auf rbb24.de.
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4: Heute schönes Pfingstmontagswetter, ideal zum Brunchen auf der Terrasse, auf dem Balkon oder im Restaurant Ihrer Wahl, draußen auf der Terrasse natürlich auch. Bei 25 bis 30 Grad heute Nachmittag, bis dahin also angenehm sommerliche Temperaturen. Noch bestehen die mit einer 1 vorne, aber ich denke mal, wenn Sie sich nachher zum Brunch treffen, angenehme 22, 24 Grad vielleicht. In der Nacht, da wird es sternenklar, es bleibt trocken bei 14 bis 10 Grad im Tiefstfall und morgen am Dienstag schön Wetternachschlag, noch ein bisschen heißer, 27 bis 31 Grad.
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4: Grüße auf die Straßen und Achtung, aktuell immer noch im Stadtverkehr Berlin. In Kreuzberg wird alles abgebaut vom Karneval der Kulturen. Unter anderem deshalb noch gesperrt die Blücher und die Zossener sowie die Gitschina-Straße, das Tempelhofer und das Waterloo-Ufer. Alles bis morgen früh noch. 0331 70 98 101, die Nummer vom Antenne Verkehrsservice. Falls Sie was sehen, Unfall, Liegenbleiber, Tiere auf der Fahrbahn, sagen Sie es bitte uns. Wir sagen es weiter. Dankeschön und gute Fahrt.
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4: Warum, Sarah, heißt die Eisdiele eigentlich Eisdiele? Meinte gestern mein Kollege Kai zu mir und erklärte mir dann, was er im Internet gelesen hat. Der Name Eisdiele kommt wohl über die ersten italienischen Gastarbeiter. In den 1960er Jahren haben sie angefangen, Eis zu verkaufen, oft im kleinen Rahmen aus der eigenen Erdgeschosswohnung heraus durch das Fenster. Und damit die Kinder leichter an das Fenster herangekommen sind, wurde davor eine Diele hingelegt, beziehungsweise Dielen. Geboren ward die Eisdiele. Wieder was dazugelernt. Woran Sie übrigens gutes Eis in Ihrer Eisdiele erkennen, das hören Sie in 8 Minuten bei mir. Nach der schönsten Musik von Lynn Anderson und Philip Bailey und

0: 11 Minuten nach 7, zauberhaften guten Morgen.
1: Immer als zum Frühstück.
0: Also ich hatte gestern nach dem Abendbrot Vanilleeis, aber Himbeereis zum Frühstück finde ich auch eine fantastische Geschichte. Woran erkennen wir aber gutes, qualitativ gutes Eis? So viel kann man schon mal vorne wegnehmen. Selbstgemacht ist kein Qualitätsmerkmal bei Eis. Denn auch Pulver mit Milch zusammenrühren gilt als selbstgemacht. Wer hätte es gedacht? Noch mehr Tipps hat Ernährungsberaterin Sabine Schütze aus der ARD Verbraucherredaktion.
2: Je farbenprächtiger die Eiscreme aussieht, je höher sie sich im Behälter türmt und je aufwendiger sie dekoriert ist, desto mehr sollten wir die Qualität anzweifeln. Gute Eiscreme überzeugt mit echten Zutaten, die für den geschmacklichen Genuss sorgen und nicht für Farbe. Gutes Vanilleeis sieht nicht gelb aus und ich würde nie grünes Pistazieneis kaufen, denn das ist gefärbt und der Betreiber will mich mit dem appetitlichen Aussehen überzeugen, anstatt mit dem echten Geschmack. Der kommt nämlich vom Pistazienmus und damit sieht das Eis einfach nur beigefarben aus.
0: Das hätte ich jetzt gar nicht gedacht. Ich liebe Pistazieneis, aber werde ich beim nächsten Mal drauf achten. Also, man kann sich auf jeden Fall täuschen, was die Farbe betrifft. Außerdem sagt unsere ARD-Verbraucherschutzexpertin Sabine Schütze.
2: Halbleere Kühlbehälter, in denen normal aussehendes Eis drin ist, bedeuten eher eine gute Qualität, genauso wie eine halbwegs überschaubare Auswahl. Denn wer sein Eis tatsächlich aufwendig selbst macht, der hat keine Zeit für viel mehr als 20 verschiedene Eissorten.
0: 20 finde ich schon eine ganze Menge. Wie muss denn aber gutes Eis schmecken?
2: Zunächst mal sollte die Konsistenz nicht zu fluffig sein, aber angenehm cremig. Milcheis darf keinen fettigen Film auf der kalten Zunge hinterlassen, denn das deutet auf den Einsatz von günstigem Pflanzenfett hin, das in Milcheis eigentlich nichts zu suchen hat. Milcheis und Cremeis schmelzen gut, aber eben nicht wässrig auf der Zunge.
0: Okay, oder Sie nehmen Wassereis und dann ist es okay, wenn es ein bisschen wässrig ist. Vielen Dank, wissen wir jetzt Bescheid. Und ja, da müssen wir uns nur noch Eis leisten können. Ne? So eine Kugel kostet ja gerne mal 2,50 oder manch einer war gerade mal in Rom und hat da 3 Euro bezahlt. Gehen schon durch die Decke, die Eiscremepreise. Hier gibt's Eis auf die Ohren von Bürger Lars Dietrich.

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0: Ab zum Bäcker und dann Frühstück draußen in der angenehmen Sonne. Es ist 8:09. Warum haben wir Pfingsten nochmal frei?
1: Nein, ich habe, um ehrlich zu sein, gar keine Ahnung, was es meint. Aber ich weiß, es ist ein Feiertag.
2: Tatsächlich musste ich länger überlegen, aber komme auch nicht drauf. Also irgendwas auf jeden Fall mit Jesus Christus, ja.
3: Ist es nicht der Tag, an dem er wieder zur Erde zurückgekommen ist? Also aufgefahren in den Himmel und dann wieder zurück erschienen ist quasi? Ja, das denke ich.
4: Puh, Jesus ist auferstanden oder Jesus ist... Ja, irgend sowas. Ich sag mal, Jesus ist aufgestanden.
0: Ja, aufgestanden ist Jesus sicherlich auch. Aber auferstanden, das war schon am Ostersonntag. Da feiern die Christen die Auferstehung Jesu und den Sieg des Lebens über den Tod. An Pfingsten, da ist quasi ja, der Heilige Geist über die Anhänger Christi gekommen. Und das gilt quasi als die Geburtsstunde der Kirche. Und ja, mit Pfingsten endet nach 7 Wochen die Osterzeit. Schön. Und wenn Sie es ganz genau wissen wollen, dann schauen Sie doch mal auf rbb24.de. Da gibt es eine ganz wunderbare und unterhaltsame Erklärung. Was ist Pfingsten? Warum? Wieso? Weshalb? Haben wir frei.

0: Sonne und über manchem Brandenburger Feld so ein ganz bisschen Nebel. So sah es heute Morgen aus, als ich in den Sender gefahren bin. Und mittlerweile, denke ich mal, hat sich der Nebel fast überall aufgelöst. Was bringt der Pfingstmontag wettertechnisch? Das hören Sie jetzt.
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0: 14 Grad schon bei Ihnen im Wandlitz, 16 Grad in Cottbus und es geht nur noch nach oben mit den Temperaturen. Viel Sonne heute, wenige Wolken und auch nur schwacher Wind. 25 bis 30 Grad von Nord nach Süd. Und eine alte Bauernregel sagt, das Wetter an St. Urban zeigt auch des Herbstes Wetter an. Na dann gucken wir mal, ob das dann so bleiben wird bis in den Herbst hinein. Sonnig, heiß und trocken. Wäre ungünstig für alle Landwirte vor allen Dingen.
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0: Das ist überschaubar heute Morgen. In Brandenburg sieht's gut aus, in Berlin an und für sich auch. In Kreuzberg ist noch alles gesperrt nach dem Karneval der Kulturen. Rund um Blücher, Zossener, Gütschiner Straße, Tempelhofer und Waterloo-Ufer. Die Sperrungen wegen der Abbauarbeiten dauern bis morgen früh. Ein Hinweis zur Regionalbahn. Wegen Reparaturarbeiten fallen die Züge des RE2 bis zum Sonntag aus, zwischen Hennigsdorf und Dalgo-Döberitz in beiden Richtungen. Und auch die Linien RE6 und RB55 entfallen zwischen Kremmen und Hennigsdorf. Da fahren Busse. Das gilt bis zum 28. Mai. Ich meine, das ist Donnerstag. Staus und Blitzer können Sie uns jederzeit durchgeben am Antenne Verkehrsservice 0331 70 98 101. Dankeschön.
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0: Hallo zusammen. Die erste Hunderunde ist absolviert. Jetzt wird gefüttert. Und danach sind Sie dran. Im Juni und Juli findet in München übrigens wieder das legendäre Sommer-Tollwood-Festival statt. Ich war da auch mal. Das war fantastisch. 32 Live-Konzerte von nationalen und internationalen Acts. Und dieser Mann hier beehrt seine Fans am 7. Juli. Rick Astley.

0: Willkommen in einer wieder für die meisten kurzen Arbeitswoche, diesem Pfingstmontag sei Dank. Montag, der 25. Mai, 7.41 Uhr. Und ja, in vielen Brandenburger Gärten, da blühen die Pfingstrosen. Sie sind aufgegangen. Dankeschön an die vielen Fotos, die Sie uns gestern geschickt haben. Heike aus Potsdam hat Pfingstrosen auf dem Tisch stehen, Geschenk von ihrer Mama. Wolfgang aus Cottbus freut sich, dass seine 8 Jahre alte Pfingstrose auch wieder pünktlich zu Pfingsten blüht. Auch in diesem Jahr wieder wunderschön rosa. Bei Eike in Brieselang blüht sie knallrot und bei Silvio in Eggersdorf violett. Tausende schöne Pfingstrosen können Sie übrigens heute auch wieder in Schmolde in der Prignitz sehen. Joachim Fischer betreibt den Pfingstrosenhof Päon. Wenige Menschen wissen so viel über die Pfingstrose wie Joachim Fischer. Für ihn eine ganz besondere Pflanze, diese Pfingstrose.
1: Also die kurze Blütezeit und diese unglaubliche Pracht machen sie zu einer sehr, sehr wertvollen Blume. Zarte, schöne Sträucher können sehr üppig werden. Die sind auch teilweise 2 Meter hoch mit riesigen 20, 25 Zentimeter großen Blüten. Sehr, sehr schön. Aber es ist eine Saisonpflanze. Ne? Das ist jetzt im Frühjahr und im Frühsommer und dann ist ja wieder vorbei. Ne? Dann ist das wieder ein Jahr, muss man dann wieder warten, bis die nächsten kommen.
0: Ja, und bei meiner Schwiegermama in Lichtenrade, da sind sie noch nicht aufgeblüht, aber ich denke mal, nächstes Wochenende wird es auch dann soweit sein. Sie möchten jetzt Pfingstrosen aus der Prignitz. Von 11 bis 17 Uhr können Sie den Hof von Joachim Fischer besuchen und sich natürlich Ihre liebsten Röschen mit nach Hause nehmen. In Schmolde, in der Dorfstraße 38.
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Sarah Connor, bald live in Berlin am 15. August. Das wird ein Samstag sein bei ihrer Wilden Nächte Open Air Tour. Karten gibt's ab 71 Euro. Stolzes Sümmchen, aber Sarah Connor Live ist schon immer gut. So, was können Sie heute noch Schönes tun? Beispielsweise leckeres Streetfood probieren im Havelland in Falkensee auf dem Campusplatz. Da läuft heute noch das Streetfood Festival. Um 12 wird serviert und aufgetischt. Ab 10 bereits gibt es schicke Oldtimer zu sehen bei einer Oldtimer-Show im ADAC-Fahrsicherheitszentrum in Linte in Potsdam-Mittelmark. Oder aber, falls Rheinsberg für Sie näher ist, da finden auch heute wieder schöne, ungewöhnliche Konzerte an ungewöhnlichen Orten statt, bei den Rheinsberger Musiktagen im Schlosshof, im Gutshof Köpernitz oder auch im Marstall. Also viel zu erleben. Packen Sie es an. Schöne Pfingsten zusammen. 7:52 Uhr.

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1: Um 8 Uhr mit Matthias Gindorf. Guten Morgen. In Berlin endet heute der Karneval der Kulturen. Auf dem Blücherplatz in Kreuzberg läuft noch das Straßenfest mit Theater und Unterhaltung auf mehreren Bühnen. Höhepunkt war gestern der große Straßenumzug durch Friedrichshain. Dorothea Echte, RBB 24.
2: Rund 770.000 Menschen kamen, um den bunten Umzug des Karnevals der Kulturen zu erleben. Nach Angaben der Veranstalter beteiligten sich 67 Gruppen mit etwa 4.000 Aktiven. In Friedrichshain präsentierten sie Tanz, Musik und Kostüme aus aller Welt. Der Karneval feiert in diesem Jahr sein 30-jähriges Bestehen und entstand 1996 als Zeichen für Vielfalt und friedliches Miteinander.
1: Rund 70 Mühlen in Berlin und Brandenburg laden heute zum bundesweiten Mühlentag ein. Die historischen Wind-, Wasser- und Motormühlen bieten Führungen, setzen die alte Technik in Betrieb und gestalten so einen Einblick in das alte Müllerhandwerk. An einigen Orten begleitet ein Dorffest den Mühlentag. Der wirtschaftsweise Truger schlägt vor, dass auch Beamte in die gesetzliche Krankenversicherung einzahlen sollten. Durch ihre hohen Bezüge könnten sie die finanzielle Lage der Kassen stärken, sagte der Ökonom der Neuen Osnabrücker Zeitung. Andrea Schelzer.
3: In aller Regel sind Beamte aber privat versichert. Der Ökonom plädiert dafür, Staatsdiener stärker in die Solidargemeinschaft einzubinden. So müssten etwa die Beitragszahler der GKV für den Großteil der Gesundheitskosten aufkommen, die Bürgergeldempfänger verursachen. Der Bund mache sich da einen schlanken Fuß, so Truger, und auch Privatversicherte bleiben außen vor.
1: Eine Einigung zwischen den USA, Israel und dem Iran ist weiter ungewiss. US-Präsident Trump erklärte, dass die Verhandlungen konstruktiv verlaufen. Beide Seiten sollten sich Zeit nehmen und nichts überstürzen. Vor einer Woche hatte Trump noch gesagt, der Iran solle sich schnell bewegen, sonst bliebe nichts mehr von ihm übrig. Die iranische Führung hat sich zuletzt nicht öffentlich zu den laufenden Verhandlungen geäußert. In der Formel 1 hat Kimi Antonelli den großen Preis von Kanada gewonnen. Der Mercedes-Pilot siegte beim 5. Rennen der Saison vor Rekordweltmeister Lewis Hamilton. Die Basketballer von Alba Berlin haben im Playoff-Viertelfinale um die deutsche Meisterschaft mit 85-79 in Vechta gewonnen. Damit kommt es übermorgen zum entscheidenden Spiel 5 der Serie in Berlin. Soweit die Nachrichten. Weitere Meldungen aus Berlin und Brandenburg auf rbb24.de.
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4: Gleich 8:03 ist es so herrlich draußen. Also wenn eine große Hunderunde heute geplant ist, dann vielleicht jetzt. Später dürfte es Ihrem Vierbeiner zu heiß werden. Und immer schön eine Wasserflasche mitnehmen für den Pfiffi, aber auch für Sie selbst. Heute wieder sehr warm bei 25 Grad in der Uckermark bis zu 30 Grad in der Lausitz. Berlin bekommt 27 Grad. Wir bekommen überall eitel Sonnenschein, kaum Dekowolken unterwegs. Auch in der Nacht wird es sternenklar und trocken bleiben. 14 bis 10 Grad im Tiefstfall. Morgen am Dienstag übrigens noch ein bisschen heißer. 27 bis 31 Grad ohne Regen. Auch der Mittwoch bleibt trocken. Tut mir leid, aber wird ein bisschen kühler wieder. 19 bis 24 Grad dann. Verschnaufen.
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4: Grüße auf die Straßen und in Brandenburg bitte Vorsicht immer noch auf der B5, Ortsdurchfahrt Friesack. Hier gab es einen Unfall, die Unfallstelle noch ungesichert. Ansonsten rollt es in Brandenburg. Wir schauen nach Berlin, nach Kreuzberg. Da wird aufgeräumt und abgebaut nach dem Karneval der Kulturen. Darum die Blücher, die Zossener und die Gitschinerstraße noch gesperrt, das Tempelhofer und das Waterloo-Ufer. Das bleibt so bis morgen früh. Außerdem ein Hinweis zur Regionalbahn RE2. Wegen Reparaturarbeiten fallen die Züge bis Sonntag zwischen Hennigsdorf und Dalgo-Döberitz in beiden Richtungen aus und auch auf den Linien RE6 und RB55 zwischen Kremmen und Hennigsdorf keine Bahnen, dafür Busse. Das bleibt so bis Donnerstag. Geblitzt wird unter anderem an der A13 Richtung Berlin, Höhe Raststätte Berstetal. Dankeschön an Olli. Haben Sie noch was? Unfallliegenbleiber Blitzer? 0331 70 98 101, die Nummer vom Antenne Verkehrsservice.
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4: Schönen guten Morgen zusammen. Lassen Sie sich's schmecken. Frühstück, Brunch, was auch immer. Ob's Joghurt ist mit ein paar Früchten oder ein Spiegelei. Bon Appetit.

0: Rose haben wir ja sehr ausführlich besprochen an diesem langen Pfingstwochenende. Aber die Baccarat Rose ist ja auch sehr, sehr schön. Genauso wie die Musik von Baccarat aus den 70ern. Yes, Sir, I Can Boogie. Pfingstmontag ist alle Jahre wieder, auch traditionell schon Mühlentag, auch bei uns in Brandenburg. Und egal ob Wind, Wasser, Bock, Dampfmühle, mehr als 50 historische Gebäude laden heute zur Besichtigung ein. Und ja, da haben Sie die Qual der Wahl. Darum helfen wir Ihnen ein kleines bisschen. Antenne-Reporterin Alina Polkel.
1: Wasser plätschern am Bach, ein sanftes Klappern vom Mühlenrad, innen rattert die Mechanik. Mühlen haben eine ganz besondere Faszination. Hinter denen, die heute noch in Ostbrandenburg stehen, steckt meist ein Verein, der sich aufopferungsvoll um deren Erhalt kümmert. Eine davon ist die Wassermühle Worin in Märkisch-Oderland. Was zum Mühlentag los ist, weiß Gisela Seifert, Schatzmeisterin des Mühlenvereins.
2: Oh, bei uns gibt es viel zu sehen hauptsächlich und natürlich auch zu erleben. Das ist eine sehr alte Mühle von 1398, ursprünglich mal dort erbaut worden, wurde liebevoll restauriert. Und als technisches Museum kann man sehr, sehr viel bei uns in der Mühle ansehen.
1: Dazu Kaffee und Kuchen, Unterhaltung für Groß und Klein und natürlich Führungen. Auch in Hennickendorf gibt es eine Mühle, die Wassermühle Lemke, die heute ihre Türen öffnet. Ein Traditionsbetrieb, erzählt Robert Lemke von der Mühle.
3: Die Mühle stammt aus dem Jahr 1870 und ist die letzte oberschlächtige Wassermühle Berlin-Brandenburgs. Dann sind wir ein Familienbetrieb in der fünften Generation und haben eine sehr, sehr schöne Hofambiente, ganz viele Tiere ringsherum. Also das ist traumhaft schön. Dazu kommt noch, dass wir eine alte Bäckerei und Hofladen noch mit bei haben.
1: Heute gibt es zur Feier des Tages natürlich ein Hoffest für die ganze Familie, außerdem Öle, Fleisch und Brot aus Eigenproduktion der Mühle. Und in Ostbrandenburg war das noch nicht alles. Im uckermärkischen Bolzenburg und in Greifenberg gibt es weitere Mühlen zu erkunden mit viel Programm und niemand muss hungrig wieder nach Hause.
0: Klingt wunderbar. Sind noch so viele andere Mühlen. Die Bockwindmühle Paritz zum Beispiel hat geöffnet. Oder, ach Mensch, schauen Sie einfach mal auf antennebrandenburg.de. Da finden Sie eine wunderbare Übersicht.

Agneta, Benny, Björn und Anifried gesellen sich an unsere Frühstückstische in Brandenburg. Schönen guten Morgen zusammen. Hier ist Antenne Brandenburg und jetzt kommt die Frau, die vor kurzem am 20. Mai 80 Jahre alt geworden ist. Zumindest, sie steht ja zu ihren Schönheitsoperationen. Teile von ihr. Die wunderbare Cher.

0: So schön, Elvis Presley am Montagmorgen, nicht Sonntag. Montag ist heute, 8.30 Uhr.
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0: Man kann schon mal durcheinander kommen bei den vielen, vielen Feiertagen, die wir hier im Mai hatten. So, heute am Montag auf jeden Fall wieder feinstes Rausgeh- und Badewetter. Auf jeden Fall zumindest Abkühlungswetter. Manch einem wird das heute wieder zu heiß sein. 25 Grad maximal in Grünow, 27 in Berlin, 30 Grad in Elsterwerda. Kaum Wind, kaum eine Wolke. Es bleibt trocken, gilt auch für die Nacht. Die wird sternenklar bei 14 bis 10 Grad. Morgen dann der Dienstag bringt uns noch mal so ein erstes Sahne-Sommerwetter. 27 bis 31 Grad sogar. Und wenn Sie sagen, boah, schwitze ich ja jetzt schon, freuen Sie sich auf Mittwoch. Da geht's nur rauf auf 19 bis 24 Grad. Aber ohne Regen vorher.
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0: Eine Minute nach 8:30 auf den Brandenburger Autobahnen, Bundes- und Landstraßen rollt es soweit ganz gut. Achtung, aber immer noch auf der B5 in der Ortsdurchfahrt Friesack. Hier gab es einen Unfall. Stadtverkehr Berlin. Karneval der Kulturen war an diesem langen Pfingstwochenende. Jetzt muss abgebaut werden. Deshalb gesperrt bleiben bis morgen früh noch die Blücher, die Zossener, die Gitschinerstraße sowie das Tempelhofer und das Waterloo-Ufer. Ein Hinweis zur Regionalbahn RE2. Wegen Reparaturarbeiten fahren bis Sonntag keine Züge zwischen Hennigsdorf und Dalgo-Döberitz. Gilt in beiden Richtungen. Und auch auf den Linien RE6 und RB55 zwischen Kremmen und Hennigsdorf keine Bahnen, sondern immerhin Busse. Das bleibt so bis Donnerstag. 0331 70 98 101, die Nummer vom Antenne Verkehrsservice, den erreichen Sie wie immer auch heute. Und Sie sagen, es blitzt an der A13 Richtung Berlin, Höhe Raststätte Berstetal. Foto und unfallfreie Weiterfahrt wünsche ich.

0: Schönen guten Morgen zusammen. 8.40 Uhr am Pfingstmontag. Viele genießen einen weiteren freien Tag. Aber warum haben wir heute eigentlich frei? Warum ist Feiertag? Ja, da war doch was mit Kirche. Michael Kinnen hat sich in Potsdam auf Spurensuche begeben und bei einer katholischen Firmlingsgruppe nachgefragt. Sie hören einen Beitrag der katholischen Kirche.
1: Pfingstmontag, Pfingsten ist ein gesetzlicher Feiertag. Es ist ein freier Tag und hat irgendwas mit Kirche zu tun. Ich mache mich jetzt heute mal auf die Suche, was es da genau mit auf sich hat. Und zwar mache ich das in Potsdam-Babelsberg. Bei mir ist der Pfarrvikar Raphael Weichlein. Herr Pfarrvikar, was ist denn heute eigentlich? Warum ist heute

0: vor, der uns im energetischen Sinne verwandelt, ja, und uns offen auch macht zu guten Werken der Versöhnung und vielleicht auch uns sensitiv macht für Dinge, die mit bloßem Auge nicht sichtbar sind.
1: Und wie kann man sich das vorstellen, wenn Sie sagen, ist nicht sichtbar, aber bewirkt irgendwas? Da bin jetzt kein Physiker, aber da denke ich an Strom, ja, an Wind, sowas.
0: Ich persönlich glaube immer dort, wo Menschen zueinander finden, ohne sich wiederum abzugrenzen von anderen Personengruppen, ist das bereits eine Wirkung dessen, was wir Heiliger Geist nennen. Ja? Dort, wo Versöhnung stattfindet, auch Versöhnung vielleicht sogar mit der eigenen Lebensgeschichte, gibt es auf einmal Punkte im Leben, wo sich etwas auflöst, im guten Sinne des Wortes. Das lässt sich wahrscheinlich nicht mit Methoden der Physik erklären, aber ich denke doch, eine Wirkung ist feststellbar, eben ein anderer Blick, ein neuer Blick aufs eigene Leben, ein neuer Blick, auch Beziehungen einzugehen. Und diese Art von Wirkung identifiziere ich persönlich mit dem Wirken Gottes, mit dem Wirken des Heiligen Geistes.
1: Wenn Sie heute jetzt Pfingsten zum zweiten Mal schon feiern, nachdem gestern der Pfingstsonntag und jetzt Pfingstmontag ist. Sie hatten aber vor kurzem auch noch ein anderes Fest, das ja auch mit Heiligen Geist zu tun hat, nämlich die Firmung.
0: Genau, es war das Fest eben der Firmung. Das heißt, in dieser Pfarrei in Potsdam wurden insgesamt 61 Jugendliche, so im Alter von 14, 15 Jahren, gefirmt, wie wir sagen.
1: Genau, was ist das?
0: Genau, das jetzt ein bisschen vom Lateinischen, das kommt von confirmare, das heißt bestärken, besiegeln. Und das ist eine Art der Tauferneuerung. In der Regel werden ja doch in unserem Kulturkreis kleine Kinder getauft. Und es hat sich dann die Praxis entwickelt, im Jugendalter diese Taufe auch nochmal bewusst zu erneuern mit einer Feier, die wir Firmung nennen. Es ist ein Gottesdienst, bei dem der Bischof, also das heißt der Leiter des Kirchenbezirks oder ein Vertreter kommt und eine Salbung vornimmt an der Stirn, in der Position zwischen den Augen sozusagen, dass wir auch lernen, mit unserem geistigen Auge zu sehen, eben auch feinfühliger zu werden für das, was mit bloßem Auge nicht sichtbar ist. Und wir glauben eben auch, dass durch diese Zeichenhandlung wir dann auch nochmal neu offen werden für das Wirken des Heiligen Geistes, der göttlichen Geistkraft, um ja, Werke der Versöhnung, gute Werke, Früchte des Geistes tun zu können.
1: Das sagt jetzt ein Erwachsener, aber es sind ja Jugendliche, die da gefirmt werden, die sich mit diesen Fragen auseinandersetzen.
0: Genau, also ich hatte schon auch viel Offenheit, auch viel interessierte Fragen von Seiten der Jugendlichen wahrgenommen. Und ich glaube, es ist auch ein bisschen ein Klischee zu sagen, dass jetzt Jugendliche immer nur chillen wollen und nur abhängen. Das wollen sie auch, aber sie stellen durchaus tiefe Fragen.
1: Dann fragen wir doch die, um die es geht. Hier bei mir ist die Eilish. Du bist eine von den Firmlingen hier. Warum lässt du dich firmen?
2: Also ich bin sehr früh mit Gott in Berührung gekommen, einfach durch meine Familie, die sehr gläubig ist. Und ich war einfach schon immer sehr so verbunden mit Kirche und Ostern und Weihnachten waren wir einfach immer in der Kirche und auch mal sonntags und so. Und genau, und dann habe ich mich da einfach mal drauf eingelassen und war halt so, ja, okay. Und dann habe ich halt ganz schnell verstanden, ey, eigentlich gibt es wirklich Gott und das ist wirklich was, was mir hilft und der mir zuhört und der immer für mich da ist und mit dem ich halt reden kann, wenn ich halt niemanden habe, genau.
1: Ist das was Besonderes in deiner Klasse, in der Schule? Wie reagieren da deine Mitschüler drauf?
2: Also eigentlich ist Religion in dem Sinne jetzt nicht so ein Thema. Also es gibt auf jeden Fall keine Ausgrenzung oder irgendwas. Also ich bin eigentlich sehr frei in meinem Glauben. Klar gibt es manchmal Debatten oder Diskussionen, ja, warum bist du denn gläubig? Oder auch unter Freunden oft, dass man so, ja, das macht doch alles gar keinen Sinn, den gibt es doch gar nicht und so. Und da, glaube ich, ist es einfach wichtig zu verstehen, dass es halt eine private Verbindung mit dir und Gott ist. Also dass das niemanden anderen betrifft und dass jeder halt selber wissen muss, ob er das machen möchte, ob er die Verbindung mit Gott aufbauen möchte. Aber für mich ist es auf jeden Fall wert, das zu tun. Für mich ist halt Gott eine Person, zu der ich immer kommen kann und Jesus eine Person, auf die ich gucken kann und sagen kann, okay, so muss ich mich verhalten, so muss ich mich verändern, so kann ich mit Situationen umgehen. Und klar, keiner ist so wie Jesus, keiner ist perfekt und ich glaube, es ist einfach eine Person, zu der man hingucken kann und ich zumindest fühle mich so, als wäre es halt so ein Schutz um mich herum und man sieht die überall, also Gott sehe ich in allen Formen, in allen Menschen und das ist einfach so eine Gemeinschaft, die man einfach hat und mit der man sich umgibt.

0: Heute Morgen geht's beim Apropos am Pfingstmontag um den Heiligen Geist. Das ist das, was die Kirche an Pfingsten feiert. Es geht um die Firmung in Potsdam-Babelsberg. Und bei mir ist Pfarrvikar Raphael Weichlein. Herr Pfarrvikar, bei dieser Firmenvorbereitung, Sie haben über ein halbes Jahr sich jetzt regelmäßig getroffen mit den Jugendlichen. Worum ging's da?
1: Ja, generell. Glauben heißt auch, einen Weg zu gehen. Ja, ich will jetzt auch nicht zu weit ausholen, aber in der Bibel haben wir etliche lange Wegerzählungen. Ja, der Weg von Abraham und Sarah, der Weg des Volkes Israel durch die Wüste. Und es gibt noch ganz andere. Auch Jesus selbst ist sehr viel mit seinen Freundinnen und Freunden umhergezogen. Und wenn man so sich auf einen Weg macht, dann spricht man auch über tiefergehende Themen. Ja, und so einen kleinen Weg haben auch wir jetzt gemacht. Wir haben uns getroffen alle 2-3 Wochen an einem Sonntag, Gottesdienst zusammen gefeiert, auch mit der Gemeinde. Wir haben gemeinsam gegessen auch. Auch das ist urbiblisch. Jesus hat auch selbst viele Gespräche am Tisch gehabt. Aber natürlich haben wir uns auch über Themen ausgetauscht.
0: Zum Beispiel?
1: Woher das Böse eigentlich kommt, das sind sehr tiefe Fragen. Ja, das war relativ am Anfang. Beispiele des Guten, Beispiele des Bösen. Und ja, dass jeder Mensch auch in sich diese zwei Pole trägt, wie wir glauben, aber dass es sich eben lohnt, auch sich dem Guten zu öffnen. Das hat auch viel mit dem Wirken der Geistkraft zu tun. Dann waren ganz andere Themen. Wir hatten uns Gedanken gemacht, was aus geschichtlicher, historischer Sicht für oder gegen gewisse Erzählungen in der Bibel, im Evangelium spricht. Das war ein Geschichtslehrer hier bei uns, der aber auf Grundlage von historischen Zeugnissen da auch versucht hatte, Fragen zu beantworten. Wir hatten einen jungen Jesuiten, das heißt einen jungen Priester da, der auf sehr persönliche Art und Weise gesprochen hat, was ihn bewogen hat, diesen Weg, auch diesen Berufsweg, diesen Berufungsweg einzuschlagen. Wir hatten Themen gemacht auch über Schöpfungsverantwortung. Was heißt es eigentlich, dass wir glauben, dass Gott alles ins Dasein gerufen hat und dass unsere Welt erhält, unsere Welt innen erneuert? Und wir hatten auch einen Mediziner, einen Arzt hier, auch zugleich Gemeindemitglied, der über eine sehr ernste, aber zugleich auch wichtige Thematik mit den Jugendlichen ins Gespräch gekommen ist, nämlich was bedeutet es, gesund zu sein, was bedeutet es, krank zu sein und tatsächlich auch, was geschieht beim Altern, auch beim Sterben. Und hat aus medizinischer und christlicher Sicht auch über das Thema Sterben und Tod geredet. Und das ist auch tatsächlich auf großes Interesse von Seiten der Jugendlichen gestoßen.
0: Jetzt könnte man meinen, das klingt alles sehr theoretisch, dass das wie ein Unterricht war, dass das wie eine Belehrung war. Sie haben aber auch was ganz Praktisches gemacht, nämlich ein Sozialpraktikum. Was war das eigentlich?
1: Genau, also jeder Jugendliche war eingeladen, einen halben Tag an einem Samstag sich einem karitativ-sozialen Projekt zu widmen. Es war die Möglichkeit, in einer Einrichtung für suchtkranke Jugendliche hier in Brandenburg bei Nauen dabei zu sein, wo auch die Jugendlichen auch ganz persönliche Geschichten kennengelernt hatten von anderen Jugendlichen. Es war die Möglichkeit, an einer Suppenküche mitzuwirken, der Mutter-Theresa-Schwestern in Berlin-Kreuzberg. Es bestand die Möglichkeit, hier in Potsdam bei der Potsdamer Tafel mitzuhelfen und auch das Hospiz hier in Potsdam-Hermannswerde zu besuchen, also natürlich auch mit einer vorbereitenden Einheit. Und der Kirchenputz, der stand auch noch als Option an, denn auch eine Kirche reinigt sich auch nicht von alleine. Und auch hier hatten sich etliche Jugendliche bereit erklärt.
0: Und wie passt das alles zum Heiligen Geist, zu diesem Aufbruch, den Sie da eben beschrieben haben? Wenn man die Kirche putzen lässt, dazu muss man keine Firmlinge haben. Wie passt das zusammen für Sie?
1: Naja, der Heilige Geist wirkt vielleicht auch manchmal an Orten, an denen man ihn nicht sofort vermutet. Also natürlich kann die Kirche auch sonst jemand putzen, aber es geht ja auch darum, konkret eine Kirchengemeinde von innen kennenzulernen, auch mit anderen Gemeindemitgliedern dann auch ins Gespräch zu kommen. Und das ist ja für uns Christen auch wichtig, ja, dass Glauben nie eine rein individuelle Sache ist, sondern immer eben Weggemeinschaft auch mit anderen. Und das sind Ältere, das sind Jüngere, das sind Männer, das sind Frauen, das sind aus unterschiedlichen sozialen Schichten. Und ich meine, wenn man auch mal einen halben Tag dann sich an einem Kirchenputz beteiligt, denke ich, lernt man auch nochmal eine christliche Gemeinde aus einer ganz anderen, neuen Perspektive kennen.
0: Und, Besonderheit vielleicht, Sie haben einen Film gedreht.
1: Ja, also für sehr viele Menschen ist es ja vielleicht nicht sofort klar, was es eigentlich heißt, sich firmen zu lassen oder worum es bei einer Firmung gehen kann. Und deswegen, ja, war die Anfrage, auch hier etwas enger zuschauen zu dürfen. Und zwar für den schulischen Kontext wurde ein Dokumentarfilm gedreht über unseren Firmkurs. Sie waren bei einer Einheit dabei, auch dann beim Firmgottesdienst selbst. Es gibt ja auch sehr viele verschiedene Übergangsrituale in der Teenagerzeit. Wie gesagt, von den christlichen Kirchen ist eben die Praxis der katholischen Firmung oder evangelischen Konfirmation.
0: Hier in Brandenburg ist aber vielleicht eher, was man damit verbindet, die Jugendweihe. Und das heißt, die Firmung ist dann sowas wie Jugendweihe auf katholisch.
1: Wenn man es sehr einfach sagen will, ja. Allerdings gab es die Firmung schon vor der Jugendweihe.
0: Das heißt, Sie haben die älteren Rechte. Nochmal zurück zu dem Film. An wen richtet der sich und was wird da gesagt in diesem Film?
1: Dieser Film soll eben Einblick gewähren in unterschiedliche Rituale, Feiern der Wenden zur Jugendzeit, aber jetzt speziell im Hinblick auf das Angebot der großen christlichen Kirchen. Also der Film heißt Firmung und Konfirmation.
0: Eine von den Firmlingen hier ist die Eilish. Eilish, da kommst du ja auch vor. Wie war das denn für dich?
2: Ich fand es auf jeden Fall interessant. Ich rede gerne mit Leuten und verbreite auch gerne meine Seite von Sachen und sage auch gerne, wie ich Sachen finde, weil ich finde, dass ich da eine sehr ehrliche Meinung zu habe und wenn mir was nicht gefällt, dann sage ich das auch. Ich fand es sehr toll, dass ich da mitmachen durfte und fand es auch sehr interessant, mal so zu sehen, okay, vielleicht kann ich anderen ja Leuten zum Glauben helfen und vielleicht kann ich ja Leuten meinen Glauben quasi erklären und versuchen zu sagen, ey, probiert's doch mal aus, man kann ja nichts verlieren. Deswegen, ja, das fand ich sehr schön.
0: Eilish, eine Besonderheit hier im Erzbistum Berlin ist ja, dass man sich zur Firmung einen Heiligen, eine Heilige aussucht als Patron für die Firmung. Wen hast du dir da ausgesucht?
2: Katharina von Siena.
0: Und warum die gerade?
2: Also ich hatte mich in ihren Charakter und so reingelesen, hatte halt überlegt, okay, wen nehme ich denn vielleicht eher jemand, der zu mir passt, als das etwas, was die getan haben. Und da habe ich dann halt sie gefunden, eine Person, die sehr mutig war und sich sehr für ihre Rechte eingesetzt hat, sich nicht unterkriegen lassen hat, auch so für so Rechte für Frauen und so. Und das fand ich sehr richtig und sehr wichtig und hat sich eben nichts sagen lassen. Und das fand ich einfach sehr schön. Und sie ist auch voll mit Herz, also sehr viel, ein sehr lieber Mensch mit sehr viel Liebe. Und das, würde ich sagen, beschreibt mich sehr. Deswegen fand ich das sehr schön mit ihr.
0: Und von dieser Katharina von Siena stammt auch ein Zitat, das, wenn es auch aus dem 14. Jahrhundert ist, sehr gut auch heute zum Wirken der Geistkraft, dieser Power und auch zur Firmung passt. Gebt euch nicht mit Kleinem zufrieden, Gott erwartet Großes, sagt die heilige Katharina. Und das ist ja auch eine schöne Botschaft zu Pfingsten.

Sie hörten einen Beitrag der katholischen Kirche und die Erklärung, warum sie heute frei haben. Hier ist Antenne Brandenburg mit einem wichtigen Hinweis vom Verkehrsservice, die so gerade wieder weg ist. Von daher gute freie Fahrt wünschen wir. 8:55 Uhr.

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1: Um 9 Uhr mit Matthias Gindorf. Guten Morgen. In Berlin geht heute der Karneval der Kulturen mit einem Straßenfest auf dem Kreuzberger Blücherplatz zu Ende. Gestern haben fast 800.000 Menschen beim großen Straßenumzug gefeiert. Das ist die Bilanz der Veranstalter. Fast 70 Gruppen zeigten bei der Parade Tanz, Musik und Kostüme aus aller Welt. Laut Polizei hat es keine Zwischenfälle gegeben. Die Bezirksbürgermeisterin von Friedrichshain-Kreuzberg-Hermann sprach im RBB von einem großen Fest für Vielfalt und gegen Rassismus. Rund 70 Mühlen in Berlin und Brandenburg laden heute zum bundesweiten Mühlentag ein. Zwischen Uckermark und Lausitz öffnen Wind- und Wassermühlen ihre Türen. Tino Schöning, RBB 24.
2: Heute, am Pfingstmontag, werden viele dieser alten Riesen in der Region wieder zum Leben erweckt. Für die oft ehrenamtlichen Mühlenretter in Brandenburg und Berlin ist der Aktionstag die wichtigste Bühne des Jahres. Sie zeigen den Besuchern nicht nur das klappernde Holzgetriebe in Aktion, sondern erklären auch, wie aus Korn Mehl wird. Wer den Ausflug ins Grüne mit einem Blick in die über 2000-jährige Geschichte dieses Handwerks verbinden will, findet eine genaue Übersicht aller teilnehmenden Mühlen im Netz bei der Deutschen Gesellschaft für Mühlenkunde.
1: Der Wirtschaftsweise Truger schlägt vor, dass auch Beamte in die gesetzliche Krankenversicherung einzahlen sollten. Durch ihre hohen Bezüge könnten sie die finanzielle Lage der Kassen stärken, sagte der Ökonom der Neuen Osnabrücker Zeitung, Andrea Schelzer.
3: In aller Regel sind Beamte aber privat versichert. Der Ökonom plädiert dafür, Staatsdiener stärker in die Solidargemeinschaft einzubinden. So müssten etwa die Beitragszahler der GKV für den Großteil der Gesundheitskosten aufkommen, die Bürgergeldempfänger verursachen. Der Bund mache sich da einen schlanken Fuß, so Truger. Und auch Privatversicherte bleiben außen vor.
1: Bundesjustizministerin Hubich will im Umgang mit der AfD an der Möglichkeit eines Verbotsverfahrens festhalten. Das aus politischen Gründen auszuschließen, halte sie für falsch, sagte die SPD-Politikerin. Hubich verwies etwa darauf, dass die AfD Positionen vertrete, die selbst anderen rechtspopulistischen Parteien in Europa zu extrem seien und dass es Berichte gäbe über enge Kontakte in die militante Neonazi-Szene. Die Basketballer von Alba Berlin haben im Playoff-Viertelfinale um die deutsche Meisterschaft mit 85-79 in Vechta gewonnen. Damit steht es in der Best-of-Five-Serie jetzt 2-2. Übermorgen kommt es also in Berlin zur Entscheidung um den Einzug ins Halbfinale. Soweit die Nachrichten. 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
4: So viel Einigkeit. Beim Wetter, bei den Temperaturen. 19 Grad zur Stunde in Lenzen an der Elbe, 19 Grad in Garz an der Oder und 19 Grad auch in Herzberg an der Elster. Aber es geht heute noch von Nord nach Süd auf 25 bis 30 Grad. Kaum Wolken unterwegs, ein bisschen Wind ist da, aber nicht allzu viel. Also schattiges Plätzchen bei einigen heute wieder bevorzugt. Im Wald ist es ja ganz schön oder aber am Mühlentag besuchen Sie einfach eine unserer schönen Mühlen im Land. In der Nacht dann 14 bis 10 Grad, oft sternenklar. Morgen am Dienstag entsprechend auch viel Sonne zum Start in den Tag und sonnig und heiß bleibt es dann auch. 27 bis 31 Grad.
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4: Es rollt in Brandenburg an diesem Pfingstmontag. Wäre schön, wenn das so bleiben würde, aber ich gehe davon aus, spätestens am Nachmittag und am Abend werden die Straßen voll sein. Alle, die weg waren, kommen dann zurück. Stadtverkehr Berlin-Kreuzberg, es wird ja abgebaut nach dem Karneval der Kulturen. Unter anderem die Blücher-Zossener- und Kitschiner-Straße gesperrt, auch das Tempelhofer und das Waterloo-Ufer. Die Sperrungen bleiben bis morgen früh. Und ein Hinweis zur Regionalbahn RE2. Bis Sonntag fahren keine Züge zwischen Hennigsdorf und Dahlgow-Döberitz. Gilt in beiden Richtungen. Grund sind Reparaturarbeiten. Und auch die Linien RE6 und RB55 entfallen zwischen Kremmen und Hennigsdorf. Hier fahren aber immerhin Busse. Das Ganze noch bis Donnerstag. 0331 70 98 101, die Nummer vom Antenne Verkehrsservice. Geblitzt wird unter anderem an der A13 Richtung Berlin, Höhe der Raststätte Berstetal. Gute Fahrt.
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4: Schönen guten Morgen zusammen. Wer Folgendes über seinen Job sagen kann, der hat alles richtig gemacht.
5: Die meisten Menschen sind gut gelaunt, hauen gut gelaunt ab. Und ich glaube, das ist es.
4: Das sagt einer, der immer gut gelaunt ist. Der heißt Fröhlich. Glenn Fröhlich vom Wassersportzentrum in Oranienburg. Und gleich erfahren Sie, warum die Menschen bei ihm alle so gut drauf sind. Nach der schönsten Musik von Queen Und das hier aus dem Jahr 82, der Safety Dance von den Men Without Hats. 5 nach 9.

0: Wieder bis zu 30 Grad heute. Wahnsinn. Wo sind wir da alle am besten aufgehoben?
1: Nur freilich.
0: Am Wasser, im Wasser. Und jeder, der quasi eine Bootsvermietung hat in Brandenburg, der hat bei diesem herrlichen Pfingstwetter ordentlich zu tun. So auch Glenn Fröhlich vom Wassersportzentrum Oranienburg.
2: Bei uns kann man eigentlich alles ausleihen, was irgendwie mit Wassersport und mit Wassertourismus zu tun hat. Also wir fangen an mit einer Kajaks, zweier Kajaks, Kanus für vier Personen. Wir haben Hausboote, wir haben Huckleberry-Flöße, Subboards haben wir 10 Stück, die wir vermieten. Drachenboote, wenn es mal die Gruppen größer wären.
0: Also alles dabei und Subboards. Das sind also diese Stand-Up-Paddling-Bretter. In Zeiten, in denen ja alles teurer wird, hat sich Glenn Fröhlich dazu entschieden, die Preise recht niedrig zu halten. Wie reagieren die Kunden darauf?
2: Eigentlich immer total erstaunt, dass es doch günstig ist oder so. 15 Euro für so ein Kajak und 2 Personen die Stunde, denke ich mal, ist noch erschwinglich. Jeder Döner kostet 8, also. Und der ist in 3 Minuten weg.
0: Da hat er einen Punkt. Was sagt er denn als Auskenner auf dem Wasser? Was sollte ein Brandenburger in der Nähe von Oranienburg vom Wasser aus unbedingt mal gesehen haben?
2: Wer ruhig und besinnlich mag, der paddelt hier einfach die Havel hoch Richtung Sachsenhausen. Dort ist relativ wenig los und die Natur auch noch so, wie wir sie vor 30 Jahren vorgefunden haben. Oder weiter Richtung Havel abwärts, dann in den Lenetsee. Da ist motorboottechnisch oder bootstechnisch ein bisschen mehr los. Wer da ein bisschen mehr Trubel mag oder auch mal baden mag oder so, ist dann auf dem Lenetsee gut aufgehoben. Das sind dann ganz gemütlich immer so 3 Stunden hin und zurück, also reicht.
0: Klingt wunderbar. Also auf dem Wasser wird heute jede Menge los sein. Grüße gehen raus. Bitte Vorfahrtsregeln beachten, ne?

0: Saxophon in diesem späten 70er von Jerry Rafferty. Baker Street in der schönsten Musik für Brandenburg. Und der nächste Song, der geht an alle Angelas, Pamelas, Sandras, Ritas, Monikas, Erikas, Tinas, Marys und Jessicas. Der deutsche Latin-Pop-Sänger Lou Baker mit seinem
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1: Sorgt leider dafür, dass in einigen Landkreisen die Waldbrandgefahr hoch ist. Hier herrscht die zweithöchste Waldbrandgefahrenstufe 4. Das betrifft die Uckermark, den Barnim, Dahme-Spreewald, Märkisch-Oderland, Oberspreewald-Lausitz, den Kreis Oder-Spree und die Stadt Frankfurt, den Spree-Neiße-Kreis und die Stadt Cottbus. In den restlichen Landkreisen gilt Stufe 3, also mittlere Gefahr, und in Ostprignitz-Ruppin Stufe 2, also geringe Waldbrandgefahr. Heute auch wieder sehr warm bis heiß, von Nord nach Süd 25 bis 29 Grad, ungebremster Sonnenschein. Nachts sternenklar und trocken bei 14 bis 10 Grad. Und morgen, ja, da wird dann die Waldbrandgefahr nicht sinken. Bleibt es heiß bei 27 bis 31 Grad.
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1: Auf unseren Brandenburger Autobahnen, Bundes- und Landstraßen rollt es. Das darf gerne so bleiben. Stadtverkehr Berlin, Kreuzberg, Karneval der Kulturen ja an diesem Wochenende und deshalb noch bis morgen früh gesperrt. Die Blücher, die Zossener und die Gitschinerstraße sowie das Tempelhofer und das Waterloo-Ufer. Ein Hinweis zur Regionalbahn RE2. Bis Sonntag fahren keine Züge zwischen Hennigsdorf und Dahlgow-Döberitz in beiden Richtungen das Ganze. Grund sind Reparaturarbeiten. Und auch die Linien RE6 und RB55 fahren nicht bis Donnerstag zwischen Kremmen und Hennigsdorf. Hier gibt es aber Ersatzverkehr mit Bussen. Geblitzt wird an diesem Montagmorgen an der A13 Richtung Berlin, Höhe Raststätte Berstetal. Und wo noch? Unfall, Liegenbleiberblitzer, 0331 70 98 101. Das ist die Nummer vom Antenne Verkehrsservice. Kommen Sie gut, kommen Sie sicher an.
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1: Gestern vor 3 Jahren hat sich ihr Todestag gejährt. Tina Turner, eine der ganz großen Stimmen aus den 80ern. Two People.

0: Da ist es auch schon. 10:50. 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

0: Die schönste Musik von Tom Petty und The Heartbreakers und ein wichtiger Hinweis von den Straßen. Achtung Autofahrer auf der A24 Berlin Richtung Hamburg. Rehe auf der Fahrbahn zwischen Kremmen und Fehr-Berlin. Hier bitte Fuß vom Gas.
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so heißt die Nummer. Der schönste Sound aus dem Jahr 75 für Ihre Ohren. The Sweet. Kurz vor 10 haben wir es. Studio-Nachricht über die Antenne Brandenburg-App von unserer Hörerin Heike ist eingetrudelt und auch von Gabriele. Und beide empfehlen heute zum Deutschen Mühlentag die Scheunenmühle in Salo im Kreis Teltow-Fläming zu besuchen. Saloer Mühlenfest und Markttag ab 12 Uhr. Der Eintritt ist frei. Und noch mehr Tipps zum Mühlentag und generell was los ist an diesem Wochenende finden Sie auf antennebrandenburg.de. Nach 10 begleitet Sie Katharina Zanner durch die heiße Mittagszeit in den noch heißeren Nachmittag hinein. Mit dabei natürlich auch die schönste Musik für Ihren Pfingstmontag. Ich bin Sarah Schiebi, wünsche einen zauberhaften Tag und hoffe, Sie finden ein kühles Plätzchen oder zumindest ein gut gekühltes Getränk.

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1: Um 10 Uhr mit Matthias Gindorf. Guten Tag. Die sommerlichen Temperaturen und das trockene Wetter sorgen dafür, dass die Waldbrandgefahr in Brandenburg steigt. Das zeigen Daten des Umweltministeriums. Dorothea Echte, RBB 24.
2: In Brandenburg herrscht mittlerweile in der gesamten östlichen Landeshälfte eine hohe Waldbrandgefahr. Das entspricht der zweithöchsten Stufe 4. Betroffen davon sind 7 Landkreise. Barnim, Dahme-Spreewald, Märkisch-Oderland, Oberspreewald-Lausitz, Oder-Spree und die Stadt Frankfurt, Spree-Neiße und die Stadt Cottbus sowie der Kreis Uckermark, wie die Daten zeigen. In den restlichen Landkreisen gilt Stufe 3. Nur im Kreis Ostprignitz-Ruppin blieb die Gefahr gering.
1: In Berlin geht heute der Karneval der Kulturen mit einem Straßenfest auf dem Blücherplatz in Kreuzberg zu Ende. Gestern haben fast 800.000 Menschen beim großen Straßenumzug gefeiert. Das ist die Bilanz der Veranstalter. Fast 70 Gruppen zeigten bei der Parade Tanz, Musik und Kostüme aus aller Welt. Laut Polizei hat es keine Zwischenfälle gegeben. Den Karneval der Kulturen gibt es seit 30 Jahren. Rund 70 Mühlen in Berlin und Brandenburg laden heute zum bundesweiten Mühlentag ein. Die historischen Wind-, Wasser- und Motormühlen bieten Führungen, setzen die alte Technik in Betrieb und gestatten so einen Einblick in das alte Müllerhandwerk. An einigen Orten begleitet ein Dorffest den Mühlentag. Bundesinnenminister Dobrindt erwartet nicht, dass es in Deutschland schon bald ein Social-Media-Verbot für Kinder geben wird. Das sei schwer durchsetzbar und deswegen wenig zielführend, sagte der CSU-Politiker den Zeitungen der Funke Mediengruppe. Die Entscheidung, wann Kinder ein Handy bekommen, sollte nicht der Staat treffen. Das sei Aufgabe der Eltern, so Dobrindt. Andere EU-Länder planen bereits Social-Media-Verbote oder haben sie schon eingeführt, darunter Dänemark, Frankreich und Spanien. In Kalifornien prüfen Einsatzkräfte, ob ein Riss die Gefahr gebannt hat, dass ein großer Tank voller Chemikalien explodiert. Nach Angaben der Einsatzleitung könnte dadurch der Druck im Tank gesunken sein. Aus Los Angeles, Antje Sieb.
3: Der Tank wird aus Sicherheitsgründen seit Tagen hauptsächlich mit Drohnen überwacht, um die Einsatzkräfte nicht unnötig zu gefährden. Um bei einem Leck die Gefahr für die Umwelt möglichst gering zu halten, habe die Feuerwehr bereits Vorkehrungen getroffen. Kaliforniens Gouverneur Gavin Newsom hatte am Wochenende wegen des Vorfalls einen Notstand erklärt. Im Umkreis des gefährdeten Tanks können weiter Zehntausende Menschen nicht zurück in ihre Häuser.
1: Soweit die Nachrichten. Weitere Meldungen aus Berlin und Brandenburg auf rbb24.de.
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4: Auf den Balkon, an den See, auf den Spielplatz. Es ist ganz egal, wo Sie sich heute hinsetzen. Es wird garantiert schön. Viel Sonne, angenehm warm. Aktuell haben wir 18 Grad in Neuruppin und Pritzwalk, 19 in Brandenburg an der Havel, 22 in Barow, 23 in Manschnow. Und es geht noch rauf auf 25 in Grünow, 27 bis 28 in Berlin, 29 in Elsterwerda. Kommende Nacht funkeln die Sterne, 14 bis tiefstens 10 Grad. Und morgen am Dienstag wieder Sonne von früh bis spät, nur Richtung Norden ein paar schön Wetter. Wolken. Und morgen wird es noch ein bisschen wärmer, 27 bis 30 Grad.
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4: Vorsicht bitte auf der A10 westlicher Berliner Ring Richtung Dreieck Havelland. Zwischen Potsdam-Nord und Spandau liegt auf der mittleren Spur ein totes Tier. Nach Berlin in Kreuzberg sind wegen Abbauarbeiten nach dem Karneval der Kulturen unter anderem gesperrt. Die Blücher-, Zossener- und Gitschinerstraße sowie Tempelhofer- und Waterloo-Ufer bis morgen früh. Ein Hinweis zur Regionalbahn. Wegen Reparaturarbeiten fallen die Züge des RE2 bis Sonntag zwischen Hennigsdorf und Dalgo Döberitz in beiden Richtungen aus und auch die Linien RE6 und RB55 fallen bis Donnerstag aus zwischen Kremmen und Hennigsdorf. Dafür fahren Busse. Geblitzt wird auf der A13 Richtung Berlin in höherer Stätte Berstetal und wenn Sie noch was entdeckt haben, 0331 70 98 101. Der Antenne Verkehrsservice hat immer ein offenes Ohr. Danke für Ihre Hinweise. Gute Fahrt. 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
4: Das macht doch alles wirklich nur gute Laune. Dieser strahlend schöne Mai, ein freier Montag. Die Kinder, die haben morgen auch noch einen extra freien Tag. Das fühlt sich dann ja schon an wie Mini-Ferien. Wünsche Ihnen, wie auch immer, einen herrlichen Pfingstmontag.

0: Die schönste Musik für Ihren freien Montag hier auf Antenne Brandenburg. Haben Sie Lust auf einen kleinen Ausflug? Knarzendes Holz. Eintauchen in die Geschichte unseres Landes und unseres Brotes. Ich kann den Deutschen Mühlentag wirklich nur empfehlen. Hat ja nun schon eine lange Tradition, immer am Pfingstmontag. Und Sie treffen dabei garantiert sehr sympathische Ehrenamtler, die das Ganze überhaupt möglich machen. Thorsten Rüdinger von der Mühlenvereinigung Berlin-Brandenburg.
1: Der Deutsche Mühlentag ist natürlich eine wunderbare Gelegenheit, dass eben dann ja Mühlen zu sehen sind, die vielleicht sonst nicht täglich besuchbar sind. Den gibt es seit 33 Jahren und ist mit dem Hintergrund entstanden, historische Mühlen, denkmalgeschützte Mühlen stärker in die Öffentlichkeit zu rücken und ja ganz viel Ehrenamt auch zu zeigen und sagen, hey, wir wollen das erhalten, wir wollen sehen, dass das eben zukünftig auch ein Treffpunkt bleibt oder zum Treffpunkt wird.
0: Ja, über 60 Mühlen in ganz Brandenburg warten heute auf Besucherinnen und Besucher. Am besten guckt man sich gleich mehrere an. Es gibt da nämlich wirklich spannende Unterschiede. Welche Tour empfehlen Sie?
1: Also was natürlich am Pfingstmontag gut möglich ist, sich eine Fleming-Tour zusammenzustellen, gegebenenfalls an der Bockwindmühle in Behle zu starten. Man kann dann weiter zur Bockwindmühle nach Kammer fahren. Die Mühlenkollegen, die Mühlenfreunde in Kammer werden da sicherlich einiges von ihrem neu gelernten Wissen erzählen. Sie werden die neuen Flügel zeigen und das, was restaurierungsmäßig eben dann passiert bzw. passieren wird. Man kann weiter nach Borne fahren. Man kann ja zur Turmholländermühle nach Niemeck fahren. Ich glaube, das wäre so eine gute Runde, um sich das irgendwie zusammenzustellen.
0: Ja, vielen Dank, Thorsten Rüdinger von der Mühlenvereinigung Berlin-Brandenburg. Auch Ihnen einen schönen Mühlentag. Der Tag der Mühle geht heute noch bis 21 Uhr. Finden Sie alles unter deutsche-mühlen.de oder wir geben Ihnen auch gerne den Kontakt 0331 70 98 100.

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Da liegt der Erfolg in der Familie. Womack & Womack, Linda Womack. Der eine Teil des Duos ist die Tochter vom legendären Soulman Sam Cooke. Ihr Hit von 1988, auch zeitlos. Die schönste Musik für ihren Feiertag hier auf Antenne Brandenburg.

0: Pfingstmontag, 10:30.
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0: Die Enten wundern sich. Auf einmal ist es vorbei mit der Ruhe am See. Es wird heute garantiert wieder voll an unseren Badestellen und auf dem Wasser. Die Sonne lacht. Die Höchstwerte 25 bis 29 Grad. Aktuell haben wir schon fast überall die 20-Grad-Marke geknackt. 19 Grad in Zehdenick und Jüterbock, 20 in Stechlin und Guben, 22 in Guteborn und Baruth. Sonnenhütchen und Creme nicht vergessen. Die Sonne scheint durch. Morgen am Dienstag bleibt so schön. Nur Richtung Norden ein paar schöne Wetterwolken. Und es wird noch ein Ticken wärmer, 27 Grad in der Uckermark bis zu 31 an der Schwarzen Elster. Am Mittwoch kühlt es bei starkem Wind etwas ab, aber weiter sonnig.
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0: Es läuft insgesamt auf den Brandenburger Straßen. Sie sollten gut durchkommen. Nach Berlin in Kreuzberg sind wegen Abbauarbeiten nach dem Karneval der Kulturen unter anderem bis morgen früh gesperrt die Blücher, Zossener und Gitschiner Straße sowie Tempelhofer und Waterloo-Ufer. Ein Hinweis zur Regionalbahn. Wegen Reparaturarbeiten fallen die Züge des RE2 bis Sonntag zwischen Hennigsdorf und Dalgo-Döberitz in beiden Richtungen aus. Und auch die Linien RE6 und RB55 fallen bis Donnerstag zwischen Kremmen und Hennigsdorf aus. Dafür fahren Busse. Geblitzt wird auf der A13 Richtung Berlin in Höherer Städte Berstetal. Falls Sie noch einen Blitzer gesehen haben, sagen Sie gern Bescheid. 0331 70 98 101, die Nummer vom Antenne-Verkehrsservice. Allen unterwegs, gute Fahrt.
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0: 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Freut mich, dass Sie dabei sind. Guten Tag.

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0: gerade sehr angesagt, Salzstangen aus Löwenzahnstängeln. Ja, haben Sie richtig gehört? Ich wusste auch noch nicht, dass die essbar sind. Das Rezept: einfach die Stängel waschen, mit Öl bestreichen, mit Salz bestreuen, halbe Stunde im Ofen backen, mal 130 Grad Umluft. Soll sehr gut schmecken. Aber okay, ist doch eher was für Experimentierfreudige. Vertrauter klingt da schon das? Salat aus Löwenzahnblättern. Habe ich auch noch nie gegessen, lieber Kochkollege Olaf Kosert. Sag uns mal, warum empfiehlst du den?
1: Ja, also Löwenzahnblätter kannst du im Prinzip benutzen wie Rucola. Ja, macht man sich schön in den Salat, ins Rührei oder in eine pürierte Suppe. Oder man macht sich ein Pesto. Löwenzahnblätter und geröstete Sonnenblumenkerne im Verhältnis 1:1. Knoblauchzehe dazu, Olivenöl, rein in den Mixer, bisschen Parmesan mit dran, fertig ist die Laube. Gucken Sie aber, dass der Löwenzahn möglichst nicht markiert wurde von Katzen, Hunden oder Füchsen, ja, weil das möchten Sie nicht essen.
0: Nee, lieber nicht. Also Löwenzahn sammeln an einem Ort Ihres Vertrauens und dann guten Appetit. Vielen Dank, Olaf. Und wir haben noch einen aktuellen Hinweis für die Straßen. Vorsicht bitte auf der A2 Magdeburg Richtung Berlin. Zwischen Netzen und Lenin liegt ein totes Tier auf der Fahrbahn. Kommen Sie gut und sicher an.

0: Ausnahmetalent Adele, von der es gerade mehr Gerüchte gibt als Konkretes, feststeht, sie genießt ihr Privatleben. Genauso wie wir hier in Brandenburg an diesem schönen Feiertag. Sie sind allerdings fleißig, liebe Hannelore, in Falkensee.
1: Ja, ich bin leider alleine. Mein Mann ist zur Reha, aber wir haben einen wunderbaren Garten, wo man viel arbeiten kann. Und heute Mittag gibt es einen Kopf Salat, den habe ich gerade abgemacht. Wir haben ein Treibhausen kleines, da haben wir schon einen grünen Salat. Kohlrabi sind auch schon ganz gut. Zwei Gurkenpflanzen, ja, das musste ich ja jetzt alles versorgen, ne? Sonst macht das ja mein Mann.
0: Ja, aber so ist doch die Zeit gleich sinnvoll genutzt und vergeht dann auch schneller. Dann lassen Sie sich Ihren knackfrischen Salat schmecken. Liebe Grüße an den Mann. Schönen Feiertag allen.

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1: Um 11 Uhr mit Jasmin Becker. In Brandenburg steigt die Waldbrandgefahr. Wegen der hohen Temperatur und der Trockenheit gilt in allen östlichen Landkreisen mittlerweile die zweithöchste Gefahrenstufe 4. Das zeigen Daten des Umweltministeriums. Im Süden und Westen des Landes gilt die Gefahrenstufe 3. Am niedrigsten ist die Gefahr aktuell in Ostprignitz-Ruppin. In diesem Jahr gab es in Brandenburg schon mehr als 50 Waldbrände. In Berlin endet heute der Karneval der Kulturen. Auf dem Blücher Platz in Kreuzberg läuft noch das Straßenfest mit Theater und Unterhaltung auf mehreren Bühnen. Höhepunkt war gestern der große Straßenumzug durch Friedrichshain. Dorothea Echte, RBB 24.
2: Rund 770.000 Menschen kamen, um den bunten Umzug des Karnevals der Kulturen zu erleben. Nach Angaben der Veranstalter beteiligten sich 67 Gruppen mit etwa 4.000 Aktiven. In Friedrichshain präsentierten sie Tanz, Musik und Kostüme aus aller Welt. Der Karneval feiert in diesem Jahr sein 30-jähriges Bestehen und entstand 1996 als Zeichen für Vielfalt und friedliches Miteinander.
1: Die Deutsche Bahn will im Regionalverkehr erreichen, dass mehr als 90% der Züge pünktlich sind. Der Chef von DB Regio Seiderfeld sagte, der Abwärtstrend müsse schnell gestoppt werden, mit gemeinsamen Lösungen im gesamten System. Vor allem die vielen Bauarbeiten sorgen im Regionalverkehr für Probleme. Für das laufende Jahr sind deutschlandweit etwa 28.000 Baustellen geplant. Internationale Friedensmissionen weltweit stehen zunehmend unter Druck. Das zeigt ein neuer Bericht des schwedischen Friedensforschungsinstituts SIPRI. Aus Stockholm, Jana Sinram.
3: Ende 2025 waren weltweit knapp 79.000 internationale Kräfte in Friedensmissionen im Einsatz, so wenige wie seit rund 25 Jahren nicht mehr. Allein in den letzten 10 Jahren hat sich die Zahl laut dem SIPRI-Bericht fast halbiert. Einer der Hauptgründe für den Rückgang ist demnach die finanzielle Situation bei den Vereinten Nationen. Große Geldgeber wie die USA und China haben ihre Beiträge verspätet oder gar nicht gezahlt.
1: Eine Einigung zwischen den USA, Israel und dem Iran ist weiter ungewiss. US-Präsident Trump erklärte, dass die Verhandlungen konstruktiv verlaufen. Beide Seiten sollten sich Zeit nehmen und nichts überstürzen. Vor einer Woche hatte Trump noch gesagt, der Iran solle sich schnell bewegen, sonst bliebe nichts mehr von ihm übrig. Die iranische Führung hat sich zuletzt nicht öffentlich zu den laufenden Verhandlungen geäußert. Soweit die Nachrichten. 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
4: Also wir haben den Tag heute begonnen mit einer kleinen Joggingrunde rund um die Felder. Schöner als jetzt kann es ja gar nicht sein in der Natur. Die Sonne lacht, nicht zu warm, aktuell einmal 19 bis 22 Grad, geht noch rauf. Auf 25 Grad in Grünow, 27 bis 28 in Berlin, 29 in Elsterwerda. Auch abends bleibt es schön, falls Sie noch ein bisschen länger draußen sitzen wollen. In der Nacht dann sternenklar, tiefstens 15 Grad im Fläming bis zu 9 Grad in Trebin. Und morgen am Dienstag, für alle schön zu wissen, die dann noch frei haben, lacht wieder verbreitet die Sonne. Nur in der Prignitz und in der Uckermark ein paar Wolken dazu. Und es wird noch wärmer, 28 bis 32 Grad.
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4: Vorsicht bitte auf der A9 Berlin Richtung Leipzig. Zwischen Niebeck und Kleinmarzehns liegen Gegenstände. Auf der A10 westlicher Ring Richtung Dreieck Havelland stockt zwischen Glinde und Großkreuz an der Baustelle. Planen Sie 10 Minuten mehr ein. Nach Berlin in Kreuzberg sind wegen Abbauarbeiten nach dem Karneval der Kulturen unter anderem noch bis morgen früh gesperrt die Blücher, Zossener und Gitschiner Straße sowie Tempelhofer und Waterloo-Ufer. Zur Regionalbahn wegen Reparaturarbeiten fallen die Züge des RE2 bis Sonntag zwischen Hennigsdorf und Dalgo-Döberitz in beiden Richtungen aus. Auch die Linien RE6 und RB55, die fallen bis Donnerstag zwischen Krem und Hennigsdorf aus. Dafür fahren Busse. Geblitzt wird auf der A13 Richtung Berlin in höherer Städte Berstetal. Falls Sie noch was entdeckt haben, Blitzer, Staus 0331 70 98 101. Danke fürs Bescheid sagen. Allen unterwegs, gute Fahrt.
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4: Was ist die allerbeste Idee für heute?
5: Entspannen. Einfach nichts, weil im Alltag ist immer so viel Stress auf Arbeit und deswegen mal nicht bewegen groß.
4: Ja, braucht ja auch nicht mehr als Sonne auf dem Bauch. Wie gut gelaunt gerade die Camper sind im Land, die teilweise auch extra angereist sind, weil es bei uns so schön ist. Das hören Sie in gut 7 Minuten. Herzlich willkommen.

0: Das war der erste Nummer 1-Hit für Nelly Furtado gemeinsam mit Ray Garvey. Gehört hier auf Antenne Brandenburg. Langes Pfingstwochenende und das bei wirklich prächtigem Wetter. Ein Traum. Die Brandenburger, die haben ihr ganzes Sommerspielzeug wieder ausgepackt. Paddeln auf dem Sub, schon mal Kicken üben für die Fußball-WM oder einfach nur faul rumliegen auf dem Badehandtuch. Viel los an den Seen und auch auf unseren Campingplätzen, die auch die Nachbarn aus Sachsen zu schätzen wissen. Antenne-Reporterin Iris Wussmann war am Grünewalder Lauch bei Lauchhammer.
1: Morgen. Habt ihr eure Wölfe eingesperrt?
2: Mit ihren Wolfshunden sitzen zwei Pärchen aus Roßwein in Sachsen vor den Wohnmobilen und sonnen sich. Im Moment ist ja ganz nett.
3: Dann haben wir dieses Jahr die Kinder verkauft an die Großeltern und leisten uns jetzt hier anderthalb Wochen Urlaub ohne Kinder. Wir wissen mit dem Ganzen nichts tun und faul sein wissen wir gar nicht anzufangen.
4: Deswegen haben wir uns jetzt ein bisschen Bohle gemacht, um das mal ein bisschen anzukurbeln, weil wir heute noch eine Wanderung machen möchten.
2: Wandern, einmal um den See laufen, die Gegend erkunden. Ein bisschen was unternehmen kann man schon hier, sagen auch die anderen Camper. Denen gefällt hier
5: die Ruhe, das Grün, der See natürlich, ne, unbeschreiblich schön.
6: Meine Frau geht ja auch früh baden bei 5 Grad Wassertemperatur.
7: Nee, es wird mehr hart. Aber ich war heute früh und es war toll. Kleine Entchen gesehen, 9 Stück.
8: Entspannen, einfach nichts. Also wir genießen die Woche, die Zeit mal jetzt, weil im Alltag ist aber immer so viel Stress auf Arbeit und deswegen mal nicht bewegen groß.
2: Zu Himmelfahrt war der 10 Hektar große Platz fast ausgebucht, so Chef Jens Buge. Jetzt Pfingsten sind 1200 Leute hier. Die meisten kommen aus Sachsen.
9: Wir sagen immer so liebevoll, wir sind die einzig autonom sächsische Kolonie auf brandenburgischem Gebiet. Wir haben auch sehr viele internationale Gäste. Hier waren schon Japaner, Australier, Amerikaner, Kanadier. Mich wundert es manchmal, wie die uns hier hinten am Ende der Straße am See überhaupt finden.
2: Wenn die Wetterprognosen schlecht sind, wird ein Programm gestrickt mit Sauna und Reiseberichten. Und Glühwein hatte für den Fall der Fälle palettenweise parat. Aber es sieht ja nicht so aus, als wenn der Pfingsten gebraucht wird.

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0: Einen schönen Pfingstmontag Ihnen. 11:30 inzwischen.
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0: Die Kastanien blühen, die Kräuter wachsen um die Wette. Die Natur freut sich genauso an den schönen Mai wie wir. Sonne heute von früh bis spät. Die Höchstwerte sommerliche 25 Grad in der nördlichen Uckermark bis zu 29 in der Lausitz. In Berlin werden es 27 bis 28 Grad. Morgen am Dienstag wird es bei viel Sonne und nur ein paar Wolken im Norden noch wärmer. 28 bis 32 Grad. Mittwoch und Donnerstag dann wieder um einiges kühler. Bei einem teils böigen Wind aus Nordwesten geht es runter auf 20 bis 24 Grad maximal und am Freitag dann wieder wärmer.
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0: Auf der A10 westlicher Ring Richtung Dreieck Havelland stockt zwischen Glinde und Großkreuz an der Baustelle und Richtung Dreieck Werder staut zwischen Potsdam Nord und Großkreuz. Man merkt, langsam ist mehr los. Hier stehen sie gerade jeweils 20 Minuten lang an. Auf der A13 Berlin Richtung Dresden zwischen Großräschen und Ruhland stau an der Baustelle. Auch hier 20 Minuten Wartezeit. Vorsicht, in Großzieten ist die Karl-Marx-Straße zwischen dem Kreisverkehr und dem Friedhofsweg nach einem Unfall gesperrt. Nach Berlin auf der A100 Richtung Wedding, Stau zwischen Hohenzollerndamm und Spandauerdamm an der Baustelle. Zur Regionalbahn. Wegen Reparaturarbeiten fallen die Züge des RE2 bis Sonntag zwischen Hennigsdorf und Dalgo-Döberitz in beiden Richtungen aus. Und auch die Linien RE6 und RB55 fallen bis Donnerstag zwischen Kremmen und Hennigsdorf aus. Hier fahren Busse. Geblitzt wird auf der B87 in Duben in Höhe der A13, danke Samira, und auf der A13 Richtung Berlin in höherer Stätte Berstetal. Und noch ganz aktuell Vorsicht auf der B107 Gentin zwischen Pritzweig, zwischen dem Abzweig nach Zernikow und Neuschrepko gibt es eine ungesicherte Unfallstelle. Das war's von uns. Wenn Sie was haben, 0331 70 98 101. Die Nummer vom Antenne Verkehrsservice. Danke allen unterwegs. Gute und sichere Fahrt.
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0: Guten Tag, herzlich willkommen.

0: schön die Beine hoch heute. Wir gucken uns andere an, die immer schon hart für uns gearbeitet haben. Wind und Wasser. Zu erleben beim Mühlentag in Brandenburg. Mehr als 60 historische Gebäude warten auf Sie. Wassermühlen, Bockwindmühlen, Holländerwindmühlen. Für alle im Nordosten, in der Prignitz und Ostprignitz-Ruppin, welche Mühlen empfiehlst du, Antennenreporter Jörn Pisowatzki?
1: In Pritzwalk gibt es die Kartfelder Mühle. Das ist eine große, vierstöckige, frühindustrielle Wassermühle. Die Technik ist dort vollständig, also mit Walzenstühlen, einer Mischmaschine und einer Grießputzmaschine. Die Kartfelder Mühle kann bei Führungen besichtigt werden. Mehr Einzelheiten gibt es in der Dauerausstellung vor Ort. Um die Ecke, nur knapp 20 Minuten Fahrzeit entfernt, liegt die Beke-Mühle Dannenwalde. Dort gibt es ab 14 Uhr auch Mühlenführungen. Bis 17 Uhr hat im Nachbarlandkreis bei Neuruppin die Bechliner Mühle geöffnet. Auch dort steht ein vierstöckiges Mühlengebäude als Teil eines ganzen Hofes. Heute gibt es hier viel Spaß für Groß und Klein. An der Wassermühle Mau in Wustrau werden ein ehemaliger Obermüller und ein früherer Geselle bei Führungen Wissenswertes bis 18 Uhr vermitteln. Ein Hingucker vor Ort ist besonders das Wasserrad. Bei der Motormühle in Krenzlin freuen sich die Verantwortlichen auf viele Gäste bei ihren Vorführungen. Die Vermahlung von Getreide wird gezeigt. Kinder können sich mit der Handmühle ausprobieren. Das Ganze hier bis 17 Uhr.
0: Ja, danke, Jörn. Tipps für Südbrandenburg haben wir auch. Die gibt's in genau einer Stunde. Jetzt aktueller Blick auf die Straßen. Vorsicht auf der B246, Trebiner Straße, Mittenwalde Richtung Wiesenburg. Zwischen der B2 und Belitz gibt's eine ungesicherte Unfallstelle. Bitte passen Sie da gut auf und kommen Sie gut und sicher an. Und das ist New Wave vom Anfang der 80er von der Gruppe Visage. Der berühmte französische Satz daraus ist übrigens durch Zufall entstanden. Den hatte die Freundin eines Bandmitglieds einfach aus Spaß vorgelesen. Macht den Song bis heute aus. Hören Sie nochmal genau hin. So kann's gehen. Schöne Pfingsten mit Antenne Brandenburg.

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1: Um 12 Uhr mit Jasmin Becker. Die sommerlichen Temperaturen und das trockene Wetter sorgen dafür, dass die Waldbrandgefahr in Brandenburg steigt. Das zeigen Daten des Umweltministeriums. Dorothea Echte, RBB 24.
2: In Brandenburg herrscht mittlerweile in der gesamten östlichen Landeshälfte eine hohe Waldbrandgefahr. Das entspricht der zweithöchsten Stufe 4. Betroffen davon sind 7 Landkreise. Barnim, Dahme-Spreewald, Märkisch-Oderland, Oberspreewald-Lausitz, Oder-Spree und die Stadt Frankfurt, Spree-Neiße und die Stadt Cottbus sowie der Kreis Uckermark, wie die Daten zeigen. In den restlichen Landkreisen gilt Stufe 3. Nur im Kreis Ostprignitz-Ruppin blieb die Gefahr gering.
1: Rund 70 Mühlen in Berlin und Brandenburg laden heute zum bundesweiten Mühlentag. Die historischen Wind-, Wasser- und Motormühlen bieten Führungen, setzen die alte Technik in Betrieb und gestatten so einen Einblick in das alte Müllerhandwerk. An einigen Orten begleitet auch ein Dorffest den Mühlentag. In Berlin geht heute der Karneval der Kulturen mit einem Straßenfest auf dem Kreuzberger Blücherplatz zu Ende. Gestern haben fast 800.000 Menschen beim großen Straßenumzug gefeiert, so die Bilanz der Veranstalter. Fast 70 Gruppen zeigten bei der Parade gestern Tanz, Musik und Kostüme aus aller Welt. Laut Polizei hat es keine Zwischenfälle gegeben. Die Bezirksbürgermeisterin von Friedrichshain-Kreuzberg-Hermann sprach im RBB von einem großen Fest für Vielfalt und gegen Rassismus. Der Wirtschaftsweise Truger schlägt vor, dass auch Beamte in die gesetzliche Krankenversicherung einzahlen sollten. Durch ihre hohen Bezüge könnten sie die finanzielle Lage der Kassen stärken, sagte er der Neuen Osnabrücker Zeitung. Andrea Schelzer.
3: In aller Regel sind Beamte aber privat versichert. Der Ökonom plädiert dafür, Staatsdiener stärker in die Solidargemeinschaft einzubinden. So müssten etwa die Beitragszahler der GKV für den Großteil der Gesundheitskosten aufkommen, die Bürgergeldempfänger verursachen. Der Bund mache sich da einen schlanken Fuß, so Truger. Und auch Privatversicherte bleiben außen vor.
1: Nach Angaben des Iran gibt es bei den Verhandlungen mit den USA Fortschritte. Vom Außenamt hieß es, in den meisten Punkten sei man sich einig. Es könne aber niemand behaupten, dass die Unterzeichnung eines Friedensabkommens unmittelbar bevorsteht. US-Außenminister Rubio hatte gesagt, möglicherweise könne es noch heute eine Einigung geben. Strittig ist vor allem die Zukunft des iranischen Atomprogramms und der künftige Status der Straße von Hormus. Soweit die Nachrichten. Weitere Meldungen aus Berlin und Brandenburg auf rbb24.de.
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4: Gute Laune gibt's gratis an diesem superschönen Pfingstwochenende. Die Sonne lacht. Es ist endlich warm genug für Planschbecken, Badesee, Cabrio und Paddelboot. 25 bis 29 Grad heute. Angenehm bleibt's auch am langen Abend. In der Nacht sternklar. Tiefstwerte zwischen 15 Grad in Rabenstein im Fläming bis 15 bis 10 je nach Stadtlage in Berlin, 9 Grad in Trebin. Morgen dann wieder reichlich Sonne und noch wärmer. 28 Grad in Angermünde bis zu 32 in Elsterwerda. Und bitte passen Sie gut auf, überall, Sie haben es gerade gehört in den Antenne-Nachrichten, die Waldbrandgefahr steigt schon wieder.
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4: Auf der A10 westlicher Berliner Ring Richtung Dreieck Havelland stockt zwischen Glindow und Großkreuz an der Baustelle und Richtung Dreieck Werder Stau zwischen Potsdam Nord und Großkreuz rechnen Sie mit jeweils 20 Minuten mehr. Auf der A13 Berlin Richtung Dresden zwischen Großräschen und Ruhland Stau an der Baustelle, hier dauert es eine halbe Stunde länger. A115 Dreieck Funkturm Richtung Dreieck Nutetal, Vorsicht zwischen Kleinmachnow und Potsdam Babelsberg sind Leute auf der Standspur. Und Vorsicht auf der B107 Gentin Richtung Pritzweig. Zwischen dem Abzweig nach Zernikow und Neuschrepkow hat es einen Unfall gegeben. Vorsicht auf der B246 Trebiner Straße Mittenwalde Richtung Wiesenburg. Zwischen der B2 und Belitz gibt es eine ungesicherte Unfallstelle. Geblitzt wird auf der B87 in Duben in Höhe der A13, auf der B101 in der Überfahrt zur L40 Richtung Potsdam und auf der L100 in Alemsmühle. Danke Wolfgang fürs Bescheid sagen. Wenn Sie noch was haben, 0331 70 98 101, die Nummer vom Antenne-Verkehrsservice. Allen unterwegs, gute Fahrt.
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4: Ja, bei Hannelore in Falkensee gibt es heute Mittag frisch gepflückten Kopfsalat, haben wir schon gehört. Und bei Ihnen? Na, vielleicht erstmal ein leckeres Eis auf die Hand. Genießen Sie den Pfingstmontag. Wie auch immer, wir haben auf jeden Fall die schönste Musik dafür.
5: freuen uns, dass Sie bei uns sind. Guten Tag.

0: Grüße aus Afrika, der 80er von Rose Lawrence. Bei uns ist ja warm genug. Endlich ist der Knoten geplatzt. Der Frühsommer ist da. Pünktlich zu diesem langen Wochenende haben wir unsere Shorts, Kleidchen, Badebuchsen und Bikinis rausgeholt. Falls da gerade noch die ein oder andere Speckfalte hervorlugt vom Winter, ja, Sie können natürlich auch ein bisschen Sport machen heute. Sie können es auch bleiben lassen.
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2: Na Heike, wie sieht's aus? Eine Runde Joggen?
3: Wie? Was ist denn Joggen?
2: Na Joggen, Rennen, Dauerlauf, Turnschuhe an und los.
3: Ach, Joggen meinst du? Ist alles okay bei dir? Bist du gesund? Du willst Sport machen? Du hast Sport.
2: Na warum nicht? Das Wetter ist schön und der Winterspeck ist immer noch nicht ganz weg. Die Frühlingsrolle macht sich schon breit.
3: Jörgi, komm, du gehst doch niemals nicht freiwillig joggen.
2: Naja, das gibt doch eine Belohnung. Also für mich.
3: Hä?
2: Du, ich hab neulich so eine App entdeckt. Wenn du da dreimal die Woche joggen gehst, bekommst du eine Grillzange umsonst.
3: Ah, daher weht der Wind. Ich hab aber überhaupt keine Lust, Jörgi. Ich wollte mir jetzt hier einen schönen Seriennachmittag auf der Couch machen heute.
2: Heike, wenn ich jetzt in den Keller runter jogge.
3: Ja?
2: Und dort zum Tiefkühler walke.
3: Ja?
2: Eine Pizza raushole, wieder hochjogge und die uns dann warm mache und bei einer Flasche Rotwein den Korken rausziehe, dann ist das doch auch Sport, oder?
3: Ja, genau, mein Jörgilein, so kenn ich dich. Na klar ist das Sport, logisch. Und danach darfst du so ja meine Serien mitgucken und ich?
2: Ja, mein Heikilein?
3: Ich bestell dir eine Grillzange.
2: Oh, Heike, ich liebe dir.
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Genau so klingt ein gebrochenes Männerherz. Joe Cocker, immer intensiv und authentisch und unverwechselbar mit seiner Reibeisenstimme. Und ihn kennt auch jeder, der Mann, der den Reggae berühmt gemacht hat, Bob Marley und die Wailers. Schöne Mittagszeit an diesem Montagfeiertag mit Antenne Brandenburg.

0: Einen schönen Feiertag zum Montag Ihnen, 12.30 Uhr.
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0: Die Vögel und die Hunde freuen sich über eine Schale Wasser. Bei viel Sonne geht's weiter nach oben auf dem Thermometer. Aktuell haben wir 20 Grad in Perleberg und Jüterbock, 21 in Bad Liebenwerda, 22 in Altdöbern, 23 in Eberswalde, 25 bis 29 die Höchstwerte. In der Nacht freier Blick auf die Sterne, dann geht's runter wieder auf 15 bis 9 Grad. Und morgen haben die Schulkinder ja noch einen herrlichen freien Badetag. Die Sonne strahlt weiter, nur in Richtung Uckermark, ein paar Dekowolken. Und es wird noch wärmer, 28 Grad in Angermünde. Bis zu 32 in Elsterwerda.
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0: Da will der Verkehrsservice gerade nicht, wie ich will. Da muss ich erst mal kurz einen Moment klicken, kleinen Moment. Dann sage ich Ihnen, wie es läuft auf den Straßen. Ist nämlich inzwischen deutlich mehr los. Kein Wunder, an dem Feiertag, jetzt sind sie alle wach inzwischen. A10 westlicher Berliner Ring Richtung Dreieck Werder. Zwischen Potsdam-Nord und Vöben dauert es an der Baustelle eine halbe Stunde länger. 15 Minuten Geduld brauchen Sie in Richtung Dreieck Hafland zwischen Großkreuz und Leest. Auf der A13 Berlin Richtung Dresden zwischen Großräschen und Ruhland Stau an der Baustelle. Auch hier eine halbe Stunde Wartezeit. Vorsicht auf der A24 Hamburg Richtung Berlin. Zwischen Neuruppin Süd und Fährberlin befindet sich auf der linken Spur eine ungesicherte Unfallstelle. Und Vorsicht auf der B107 Gentin Richtung Pritzwalk. Zwischen dem Abzweig nach Zerniko und Neuschrepko hat es einen Unfall gegeben. Nochmal Achtung auf der B246 Tribiner Straße Mittenwalde Richtung Wiesenburg. Zwischen der B2 und Belitz gibt es eine ungesicherte Unfallstelle. Geblitzt wird auf der B87 in Duben in Höhe der A13, auf der B101 in der Überfahrt zur L40 Richtung Potsdam und auf der L100 in Ahlemsmühle. Falls was fehlt, sagen Sie uns sehr gern Bescheid. 0331 70 98 101, Ihr direkter Draht zum Antenne-Verkehrsservice. Wo es geht, gute Fahrt.
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0: 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Und Ace of Base, schön, dass Sie dabei sind. Guten Tag.

0: mit ihrem 80er. Schönen Pfingstmontag Ihnen.
1: Es riecht nach altem Holz, es duftet nach frischem Mehl und es atmet jahrhundertealte, um nicht zu sagen jahrtausendalte Traditionen. Heute kann man wunderbar eintauchen in die Welt unserer Mühlen. Nur wohin bei etwa 62 alten Wind- und Wassermühlen, die ihre Türen öffnen? Antennenreporter Daniel Mastow, dein Tipp für den Süden unseres Landes?
2: In Fürstlich-Drehna bei Luckau öffnet heute die Bockwindmühle. Sie thront am Windmühlenberg. Die ehrenamtlichen Müllergesellen präsentieren die historische Technik, sagt Peter Fischer vom Kultur- und Heimatverein Fürstlich-Drehna.
3: Die Mühle ist fast 250 Jahre alt, also die ältesten Teile. Und das Besondere an der Mühle, sie funktioniert. Die Gäste können sich also die Funktionstechnik anschauen. Wenn wir genügend Wind haben, wird dann auch die Mühle gedreht. Es gibt einige landwirtschaftliche Geräte zu bestaunen. Wir haben einige Stände, unter anderem einen Korbmacher. Auf jeden Fall eine Reise, ein Besuch wert.
2: Und heute öffnet auch die Schlossmühle in Lauchhammer. Die historische Mühle gehört zum Schlossensemble der Stadt. Jörg Rommel aus Lauchhammer hat den Mühlentag für seine Stadt mitorganisiert.
4: Die alte Schlossmühle.

Dieser Song wirkt beim ersten Hören vielleicht unscheinbar, wird aber mit jedem neuen Hören intensiver. Alone mit diesem Song haben die Bee Gees in den 90ern ein riesen Comeback gefeiert. Einen entspannten Feiertag Ihnen. Wir sind gerne dabei mit der schönsten Musik hier auf Antenne Brandenburg.

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1: Um 13 Uhr mit Jasmin Becker. In Brandenburg steigt die Waldbrandgefahr. Wegen der hohen Temperatur und der Trockenheit gilt in allen östlichen Landkreisen mittlerweile die zweithöchste Gefahrenstufe 4. Das zeigen Daten des Umweltministeriums. Im Süden und Westen des Landes gilt die Gefahrenstufe 3. Am niedrigsten ist die Gefahr aktuell in Ostprignitz-Ruppin. In diesem Jahr gab es in Brandenburg schon mehr als 50 Waldbrände. Rund 70 Mühlen in Berlin und Brandenburg laden heute zum bundesweiten Mühlentag ein. Zwischen Uckermark und Lausitz öffnen Wind- und Wassermühlen ihre Türen für Besucher. Tino Schöning, RBB 24.
2: Heute, am Pfingstmontag, werden viele dieser alten Riesen in der Region wieder zum Leben erweckt. Für die oft ehrenamtlichen Mühlenretter in Brandenburg und Berlin ist der Aktionstag die wichtigste Bühne des Jahres. Sie zeigen den Besuchern nicht nur das klappernde Holzgetriebe in Aktion, sondern erklären auch, wie aus Korn Mehl wird. Wer den Ausflug ins Grüne mit einem Blick in die über 2000-jährige Geschichte dieses Handwerks verbinden will, findet eine genaue Übersicht aller teilnehmenden Mühlen im Netz bei der Deutschen Gesellschaft für Mühlenkunde.
1: In Berlin endet heute der Karneval der Kulturen. Auf dem Blücherplatz in Kreuzberg läuft noch das Straßenfest mit Theater und Unterhaltung auf mehreren Bühnen. Höhepunkt war gestern der große Straßenumzug durch Friedrichshain. Dorothea Echte, RBB 24.
3: Rund 770.000 Menschen kamen, um den bunten Umzug des Karnevals der Kulturen zu erleben. Nach Angaben der Veranstalter beteiligten sich 67 Gruppen mit etwa 4.000 Aktiven. In Friedrichshain präsentierten sie Tanz, Musik und Kostüme aus aller Welt. Der Karneval feiert in diesem Jahr sein 30-jähriges Bestehen und entstand 1996 als Zeichen für Vielfalt und friedliches Miteinander.
1: Nach einem Jahr im Amt hat Papst Leo heute seine erste Enzyklika veröffentlicht, eine Art Regierungserklärung. Darin widmet er sich vor allem dem Thema künstlicher Intelligenz. Diese berge viele Gefahren für das menschliche Zusammenleben. Nötig seien daher strenge Richtlinien. Der Papst sieht aber auch Chancen in KI. Grundsätzlich müsse die Technologie auf menschliche Werte und Moral ausgerichtet sein, so der Papst. Eine Einigung zwischen den USA, Israel und dem Iran ist weiter ungewiss. US-Präsident Trump erklärte, dass die Verhandlungen konstruktiv verlaufen. Auch vom Iran hieß es, in den meisten Punkten sei man sich einig. Ein Friedensabkommen stehe aber nicht unmittelbar bevor. Soweit die Nachrichten. 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
4: Die Sommersprossen wachsen, die blassen Bäume bekommen langsam Farbe. Pünktlich zum Pfingstwochenende beginnt der Frühsommer. Sonne von früh bis spät, sehr angenehme 25 bis 29 Grad heute, 21 aktuell in Zedenick, 22 in Nauen, 23 in Eberswalde, 24 in Altdöbern. In der Nacht funkeln dann die Sterne bei Tiefstwerten zwischen 15 Grad im Fläming bis zu 9 in Trebin. Morgen am Dienstag glücklicherweise schulfrei. Da wird es bei viel Sonne und nur ein paar schönen Wetterwolken im Norden noch heißer. 28 bis 32 Grad. Und am Wochenende dann am Mittwoch pünktlich zum Schulbeginn, man kommt schon ganz durcheinander. Dann weiter sonnig, dann wird es aber etwas frischer, bei einem teils bögen Wind maximal noch 20 bis 24 Grad.
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4: A10, westlicher Berliner Ring, Richtung Dreieck Werder, zwischen Potsdam-Nord und Vöben stehen Sie im Stau an der Baustelle, rechnen Sie mit einer halben Stunde mehr. 20 Minuten Geduld brauchen Sie in Richtung Dreieck Havelland, zwischen Großkreuz und Leest. A11, Stettin Richtung Berlin, Vorsicht, zwischen Finofurt und Lanke befindet sich eine ungesicherte Unfallstelle. Auf der A13, Berlin Richtung Dresden, Vorsicht, zwischen Großreschen und Ruhland, Stau an einer Baustelle und hier dauert es wirklich lang, eine Dreiviertelstunde Wartezeit. Und Vorsicht auf der A24, Hamburg Richtung Berlin. Zwischen Neuruppin Süd und Fährberlin befindet sich auf der linken Spur eine ungesicherte Unfallstelle. Achtung, auf der B107 Gentin Richtung Pritzweig. Zwischen dem Abzweig nach Zernikow und Neuschrepkow hat es einen Unfall gegeben. Geblitzt wird auf der B87 in Duben in Höhe der A13, auf der B101 in der Überfahrt zur L40 Richtung Potsdam und auf der L100 in Ahlemsmühle. 0331 70 98 101, die Nummer vom Antenne-Verkehrsservice, falls Sie noch was entdeckt haben. Danke fürs Bescheid sagen und allen gute Fahrt.
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4: 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Und der King of Pop, Michael Jackson jetzt. Das Biopic über ihn, das gerade im Kino läuft, das hat schon am Startwochenende ja weltweit alle bisherigen Musik-Biopic-Rekorde gebrochen. Nun, bei dem schönen Wetter sind aktuell nicht wirklich weitere Rekorde zu erwarten. Da sind wir doch lieber draußen als im dunklen Kinosaal. Wo auch immer Sie gerade hören, mit der Boombox am See, im offenen Cabrio, gemütlich mit kühlem Drink auf der Terrasse. Schönen Pfingstmontag wünsche ich. Und herzlich willkommen. 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

0: Liebe Autofahrer, aktueller Blick auf die Straßen A11 Stettin Richtung Berlin zwischen Finofurt und Lanke ist die Autobahn jetzt nach einem Unfall gesperrt. Sie stehen aktuell eine halbe Stunde im Stau. Letzte freie Ausfahrt ist Wehr-Berlin. Kommen Sie gut und sicher an mit Antenne Brandenburg. Und halten Sie gut durch mit den Nerven. Ja, ansonsten ist ja eigentlich gerade alles schön. Der dritte freie Tag in Folge für die meisten von uns. Feinster Frühsommer, da kommt ja die Entspannung ganz von selbst. Und für Ihren nächsten freien Tag schon mal zum Vormerken, die Lieblingsplätze unserer Antenne-Reporterinnen und Reporter. Jetzt bist du dran, Björn Hasewendt aus unserem Studio in der Prignitz.
1: Ein perfekter Tag in Europa.
2: Mein perfekter Tag beginnt bei einem gemütlichen Frühstück im Café Ruppiner Feingebäck unweit des Ruppiner Sees. Mein Tipp, unbedingt eine der tollen Tortenkreationen probieren. Gut gestärkt geht es auf einen Spaziergang entlang der Uferpromenade zum Parsival am See, der 17 Meter hohen Stahlskulptur, ein perfekter Selfie-Spot. Weiter durch die Neuruppiner Altstadt mit den breiten Straßen und hübschen Wehen. Sie steckt voller Geschichte. Theodor Fontane ist hier aufgewachsen. Das Geburtshaus steht noch, die Löwenapotheke. Auch das Fontane-Denkmal erinnert an ihn. Weiter geht's in den Tempelgarten. Ein Kleinod wie aus einer anderen Welt. Mit orientalischen Gebäuden, einem Minarett und vielen exotischen Pflanzen. Wir verlassen die Innenstadt. Mit der Tierpark-Buslinie geht es direkt in den Tierpark Kunstaspringen. Mitten im Wald lassen sich hier Fischotter, Luchse und auch Wölfe aus nächster Nähe erleben. Hier sollten Sie unbedingt eine der Fütterungen miterleben. Zum Tagesausklang geht es zurück an den Ruppiner See in die Fontane-Therme. Mit einem Panoramablick auf den See können Sie hier in der finnischen Sauna bei 90 Grad so richtig runterkommen.

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Einen schönen Feiertag Ihnen mit Antenne Brandenburg und an dieser Stelle auch mal ein ganz dickes Danke an die Kameradinnen und Kameraden von der Feuerwehr, die Fleißigen von der DLRG, an die Bootsverleiher, Krankenschwestern, die Eisverkäufer und Bedienungen, die an diesem langen Wochenende fleißig für uns arbeiten. Wir wissen es sehr zu schätzen. Die besten Sinti-Vibes der 80er jetzt für Sie zum Durchhalten. Living on Video.

0: halb zwei inzwischen.
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0: Die Kinder stört es ja bekanntlich nicht. Ich finde es ja noch nicht kalt im Wasser. 16 Grad aktuell im Großkliniker See, 18 im Senftenberger, immerhin 20 im Scharmützelsee. Ja, danach wärmen wir uns dann wieder in der Sonne auf. Die scheint heute durch, die Höchstwerte 25 bis 29 Grad. In der Nacht bleibt es sternklar bei 15 Grad in Rabenstein im Fläming, 15 bis 10 je nachdem in Berlin. Es geht runter auf 9 Grad in Trebin. Und morgen am Dienstag bei viel Sonne dann der heißeste Tag der Woche, 28 bis 32 Grad.
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0: A10, westlicher Berliner Ring, Richtung Dreieck Werder. Zwischen Potsdam-Nord und Vöben brauchen Sie etwas Geduld an der Baustelle. Eine halbe Stunde dauert es hier länger. 20 Minuten Wartezeit in Richtung Dreieck Hafland zwischen Großkreuz und Leest. A11, Stettin Richtung Berlin. Zwischen Finofurt und Lanke ist die Autobahn jetzt nach einem Unfall gesperrt. Hier dauert es ebenfalls eine halbe Stunde länger im Stau. Letzte freie Ausfahrt ist Wehr-Berlin. Auf der A13, Berlin Richtung Dresden, brauchen Sie noch mehr Geduld. Zwischen Großräschen und Ruhland Stau an einer Baustelle. Eine Dreiviertelstunde lang stehen sie an. Und B246 im Teltow-Fläming-Kreis. In Schönhagen ist die Straße nach einem Unfall gesperrt. Geblitzt wird auf der B87 in Duben in Höhe der A13, auf der B101 in der Überfahrt zur L40 Richtung Potsdam und auf der L100 in Ahlems-Mühle. Falls was fehlt, sagen Sie uns sehr gern Bescheid. 0331 70 98 101, immer erreichbar, der Antenne-Verkehrsservice. Ihnen eine gute und sichere Fahrt.
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0: Und den Helden der 80er, Alphaville, herzlich willkommen.

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Quick Wham Bang heißt dieser Song. Da fragen wir gar nicht erst, was das bedeuten soll. Hauptsache, Sie haben Spaß mit The Sweet und dem besten Glamrock der 70er hier auf Antenne Brandenburg. Schönen Feiertag. Bam, bam.

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1: Um 14 Uhr mit Jasmin Becker. In Berlin-Tempelhof ist eine Frau erschossen worden. Wie Polizei und Staatsanwaltschaft mitteilten, entdeckte eine Anwohnerin die 69-Jährige gestern tot in der Wohnung eines Mehrfamilienhauses. Ihr 84-jähriger Ehemann wurde festgenommen. Heute wird entschieden, ob Haftbefehl gegen ihn erlassen wird. Die sommerlichen Temperaturen und das trockene Wetter sorgen dafür, dass die Waldbrandgefahr in Brandenburg steigt. Das zeigen Daten des Umweltministeriums. Dorothea Echte, RBB 24.
2: In Brandenburg herrscht mittlerweile in der gesamten östlichen Landeshälfte eine hohe Waldbrandgefahr. Das entspricht der zweithöchsten Stufe 4. Betroffen davon sind 7 Landkreise. Barnim, Dahme-Spreewald, Märkisch-Oderland, Oberspreewald-Lausitz, Oder-Spree und die Stadt Frankfurt, Spree-Neiße und die Stadt Cottbus sowie der Kreis Uckermark, wie die Daten zeigen. In den restlichen Landkreisen gilt Stufe 3. Nur im Kreis Ostprignitz-Ruppin blieb die Gefahr gering.
1: In Berlin geht heute der Karneval der Kulturen mit einem Straßenfest auf dem Kreuzberger Blücherplatz zu Ende. Gestern haben fast 800.000 Menschen beim großen Straßenumzug gefeiert, so die Bilanz der Veranstalter. Fast 70 Gruppen zeigten bei der Parade gestern Tanz, Musik und Kostüme aus aller Welt. Laut Polizei hat es keine Zwischenfälle gegeben. In der SPD mehrt sich die Kritik an den möglicherweise von der Bundesregierung geplanten Kürzungen beim Elterngeld. Der parlamentarische Geschäftsführer Wiese forderte Familienministerin Prien von der CDU auf, umzuplanen. Bianca Taube berichtet.
3: Er räumte zwar ein, dass gespart werden muss, aber wenn es in Priens Ressort andere Einsparpotenziale gäbe, würde er das sehr begrüßen. Gestern hatte bereits SPD-Fraktionsvizechefin Schmidt pauschale Kürzungen beim Elterngeld abgelehnt. Auch der Sozialverband VdK fordert heute Schutz und Unterstützung für Familien statt weiterer Kürzungen.
1: Die Deutsche Bahn will im Regionalverkehr erreichen, dass mehr als 90% der Züge pünktlich sind. Der Chef von DB Regio Sederfeld sagte, der Abwärtstrend müsse schnell gestoppt werden mit gemeinsamen Lösungen im gesamten System. Vor allem die vielen Bauarbeiten sorgen im Regionalverkehr für Probleme. Für das laufende Jahr sind deutschlandweit etwa 28.000 Baustellen geplant, so Sederfeld. Dafür sind fast 23 Milliarden Euro vorgesehen. Soweit die Nachrichten. 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
4: Sind hier eigentlich perfekte Temperaturen. Angenehm warm ist es beim Eisschlecken, Abhängen am Badesee, vielleicht ein bisschen Aufräumen auf der Datsche. 23 bis 25 Grad aktuell und es geht bei viel Sonne noch rauf auf 25 Grad in Grünow bis zu 29 in Guteborn. Morgen am Dienstag noch heißer, 28 bis 32 Grad. Am Mittwoch und Donnerstag bleibt sonnig, doch bei einem teils Bögen Wind aus Nordost wird es dann wieder kühler, 20 bis 24 Grad maximal.
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4: A10 westlicher Berliner Ring Richtung Dreieck Werder zwischen Potsdam-Nord und Vöben brauchen Sie an der Baustelle eine halbe Stunde länger. 20 Minuten Geduld in Richtung Dreieck Haflern zwischen Großkreuz und Leest. A11 Stettin Richtung Berlin. Vorsicht, zwischen Fienufurt und Lanke ist die Autobahn jetzt nach einem Unfall gesperrt. Und oh, da brauchen Sie eine wirklich dicke Geduld. Sie stehen 2 Stunden im Stau. Letzte freie Ausfahrt ist Wehr-Berlin. Auf der A13 Berlin Richtung Dresden auch lange Wartezeit zwischen Großräschen und Ruhland im Stau an der Baustelle. 1 Stunde stehen sie hier an. B5 im Kreis Ostprignitz-Ruppin, Vorsicht zwischen Segelitz und Abzweig Drez, in beiden Richtungen Behinderungen nach einem Unfall. Geblitzt wird auf der B101 in der Überfahrt zur L40 Richtung Potsdam. Falls Sie noch einen Blitzer gesehen haben oder einen Stau, danke fürs Bescheid sagen. 0331 70 98 101. Allen unterwegs gute Fahrt bzw. gute Nerven.
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4: Falls Ihnen nur rumhängen zu langweilig ist an diesen Feiertagen, heute hat ein sehr schöner neuer Wanderweg eröffnet, der Mühlenwanderweg. Den lassen wir uns gleich schildern vom Ortsvorsteher von Löwen in der Prignitz. Jetzt erstmal Status Quo. Schön, dass Sie dabei sind. Guten Tag.

0: fröhliches Arbeiten Ihnen, je nachdem, oder einfach schönes, langes Wochenende. Wobei, langsam haben wir ja genug rumgelegen. Mal die kleine Runde drehen tut immer gut. Und falls Sie Lust haben, etwas mehr für Ihre Waden zu tun, pünktlich zum Mühlentag ist heute der Mühlenwanderweg eröffnet worden. Der führt rund um Glöwen in der Prignitz. Wo genau geht's lang? Christopher Teschner, Glöwens Ortsvorsteher, hallo.
1: Der Weg geht von Glöwen über Großleppin, Plattenburg, Zerlikow-Schreppow und Kleinleppin nach Glöwen wieder zurück. Also bildet einen schönen Rundweg über 23 Kilometer insgesamt und verbindet damit so verschiedene ehemalige und noch aktuelle Mühlenstandorte in unserer Region hier rund um Glöwen. Die Mühlen gibt es ja schon sehr, sehr lange. Teilweise sind die ja auch schon nicht mehr, vor allem wie die Windmühle in Großleppin, die ist ja nicht mehr existent. Da gehen wir aber trotzdem mit dem Weg über den sogenannten Mühlenberg rüber. Viele alte Wassermühlen und auch Mühlenstandorte, Orte, zum Beispiel in Glöwen, die kaum so bekannt sind, die steuern wir dann mit an und werden dann auch zukünftig kleine Infosäulen integrieren, wo man dann auch nochmal Informationen zu der jeweiligen Mühle erhalten kann.
0: Ja, das macht nicht nur am Mühlentag Freude und klingt ja sehr abwechslungsreich. Sie haben ja auch schon mit anderen Wanderstrecken gute Erfahrungen gemacht.
1: Ich hoffe natürlich sehr, dass er gut angenommen wird. Er bietet ein zusätzliches Angebot im Prignitzer Wanderführer, wird unser Netz gut ergänzen, was ja zu dem Pfotenweg, den wir schon eingerichtet haben, eine super Ergänzung ist. Auf ca. 10 Kilometer Länge sind 10 verschiedene Tierpfoten verteilt und dieser Weg geht abschnittsweise auf den Streckenspuren wie der Mühlenweg.
0: Also der Pfotenweg und jetzt ganz neu der Mühlenwanderweg rund um Glöwen in der Prignitz. Danke, Christopher Teschner. Wir wünschen fröhliche Wanderung hier auf Antenne Brandenburg.
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Laut, was viele gar nicht wissen, die Frauenband stammt aus Südafrika und landete in den 70ern mit diesem Song weltweit einen Hit. Und er kommt aus Kanada. Bryan Adams, der in den 80ern durchgestartet ist. Schönen Pfingstmontag.

0: Schöne Pfingsten, 14:30 inzwischen.
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0: Die eisgekühlte Melonenkaltschale und die Erdbeerbowle schmecken gerade zunehmend besser bei 25 bis 29 Grad am Nachmittag. Die Sonne heizt ordentlich ein. Nach dem langen hellen Abend geht es dann in eine sternenklare Nacht bei Tiefstwerten zwischen 14 und 9 Grad. In Berlin je nach Stadtlage 14 bis 10. Morgen dann nochmal perfektes Badewetter für den extra Ferientag. Nur ein paar schöne Wetterwolken im Norden bei 28 Grad in der Uckermark bis zu 32 an der Schwarzen Elster. Ab Mittwoch wird es dann wieder angenehmer bei der Arbeit. Viel Sonne weiter und noch höchstens 20 bis 24 Grad.
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0: Vorsicht bitte. Auf der A24 Berlin Richtung Hamburg in der Ausfahrt Pritzweig liegt ein totes Reh. A10 westlicher Ring Richtung Dreieck Werder zwischen Potsdam Nord und Föhm dauert es an der Baustelle eine halbe Stunde länger. 20 Minuten Geduld brauchen Sie in Richtung Dreieck Havelland zwischen Großkreuz und Leest. A11 Stettin Richtung Berlin zwischen Finofurt und Lanke ist nach einem Unfall noch die rechte Spur gesperrt. Hier stehen Sie ganze 2 Stunden im Stau. Letzte freie Ausfahrt ist Wehr-Berlin. Auf der A13 Berlin Richtung Dresden brauchen Sie auch viel Geduld zwischen Großräschen und Ruhland. Stau an der Baustelle, 1 Stunde Wartezeit. B5 im Kreis aus Prignitz-Ruppin zwischen Siegelitz und Abzweig Drez in beiden Richtungen Vorsicht. Behinderungen nach einem Unfall. Nach Berlin zur S-Bahn wegen einer Signalstörung kommt es auf den Linien S3, 5, 7 und 9 zu Verspätungen und Ausfällen. Geblitzt wird auf der B101 in der Überfahrt zur L40 Richtung Potsdam. Und wenn noch was ist, 0331 70 98 101, die Nummer vom Antenne Verkehrsservice. Gute Fahrt!
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0: 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Zumindest da, wo es geht. Und ansonsten halten Sie gut durch. Wir schicken Ihnen die schönste Musik rüber. In der Wartezeit im Stau. Hubert K. jetzt mit dem Neudeutsche Welle-Hit Sternhimmel. Schön, dass Sie dabei sind.

0: Ein Song wie ein warmer Sommerwind passt ja gut an diesem Pfingstmontag. Crowded House hier auf Antenne Brandenburg. Haben Sie Lust auf eine Spritztour? Seltsamerweise vergessen wir ja meist genau das, was direkt vor der Haustür liegt. Habe ich gestern gedacht, da waren wir in Werder. Lecker Eis essen mit Blick auf die Insel. Wunderschön dort, nicht nur zur Baumblüte. Und wir haben noch eine Empfehlung für Sie.
1: Ein perfekter Tag im Spreewald.
0: Den ja nicht nur die Touristen heiß lieben, wir auch. Antennenreporterin Josephine Jahn hat eine tolle Tour für Sie.
2: In Straupitz, knapp 23 Kilometer von Cottbus entfernt, kann man zum Beispiel im alten Kornspeicher einkehren. Ab Mittag ist geöffnet und neben der Verköstigung gibt es hier diverse Ausstellungen rund ums Handwerk zu sehen. In Straupitz steht auch eine Schinkelkirche mit vollständig erhaltener Ausstattung, ein besonderes Baudenkmal. Mit dem Auto, dem Bus oder auch mit dem Fahrrad kann es dann weitergehen in das 16 Kilometer entfernte Lübben. Die Stadt feiert dieses Jahr den Theologen und Dichter Paul Gerhardt, der hier vor 350 Jahren gestorben ist. Im Paul-Gerhardt-Zentrum gibt es eine Ausstellung zu seinem Leben und Wirken zu sehen. Auch im Schloss Lübben ist über ihn und über die Stadt viel zu entdecken. Wer lieber an der frischen Luft sein will, genießt eine Kahnfahrt auf der Spree ab Lübbener Hafen oder mietet sich hier ein Paddelboot.

unvergessen, Tina Turner. Ist das ein Glück? So ein Traumwetter am langen Wochenende, überall nur gut gelaunte Menschen. Da gibt's nur eins, genießen Sie's. Wir werden heute noch eine große Grillrunde machen mit

Familie und Freunden, vielleicht eine Runde Tischtennis dazu oder einfach nur faul sein. Was auch immer Sie noch Schönes vorhaben, meine Kollegin Claudia Heber begleitet Sie dabei nach 15 Uhr. Ich bin Katharina Zanner. Machen Sie es schön. Bis morgen.

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1: Um 15 Uhr mit Jasmin Becker. In Berlin-Tempelhof ist gestern eine Frau tot in ihrer Wohnung gefunden worden. Das haben Polizei und Staatsanwaltschaft heute mitgeteilt. Unter Mordverdacht steht der Ehemann. Gegen ihn wurde mittlerweile Haftbefehl erlassen. Katharina Trümper, RBB 24.
2: Die Nachbarin hatte die 69-Jährige leblos in einer Wohnung eines Mehrfamilienhauses in der Hilbertstraße gefunden. Die Tote wies eine Schussverletzung im Oberkörper auf. Der 84-jährige Ehemann wurde vorläufig festgenommen. Eine Mordkommission hat die Ermittlungen übernommen.
1: Rund 70 Mühlen in Berlin und Brandenburg laden heute noch zum bundesweiten Mühlentag. Die historischen Wind-, Wasser- und Motormühlen bieten Führungen, setzen die alte Technik in Betrieb und gestatten so einen Einblick in das alte Müllerhandwerk. Oft wird der Mühlentag heute auch von einem Dorffest begleitet. Der Wirtschaftsweise Truger schlägt vor, dass auch Beamte in die gesetzliche Krankenversicherung einzahlen sollten. Durch ihre hohen Gehälter könnten sie die schwierige Lage der Kassen stärken, das sagte er der Neuen Osnabrücker Zeitung. Aus seiner Sicht sollten Beamte stärker in die Solidargemeinschaft eingebunden werden. Die Zahl der Ebola-Verdachtsfälle steigt weiter. In der Demokratischen Republik Kongo wurden laut der Weltgesundheitsorganisation WHO inzwischen mehr als 900 Verdachtsfälle registriert. Unsere Korrespondentin für die Region, Bettina Rühl.
3: Das kongolesische Gesundheitsministerium hatte schon am Samstag von 204 Toten bei insgesamt 867 Verdachtsfällen gesprochen. Die Weltgesundheitsorganisation geht davon aus, dass die tatsächliche Zahl deutlich höher liegt, weil der Ausbruch wochenlang unbemerkt blieb und nicht alle Fälle gemeldet werden.
1: Nach Angaben des Iran gibt es in den Verhandlungen mit den USA Fortschritte. Vom Außenamt heißt es, in den meisten Punkten sei man sich einig. Es könne aber niemand behaupten, dass die Unterzeichnung eines Friedensabkommens unmittelbar bevorsteht. US-Außenminister Rubio hatte gesagt, möglicherweise könne es noch heute eine Einigung mit dem Iran geben. Irene Lottes.
4: Auf dem Tisch liege ein ziemlich solides Angebot. Dabei geht es laut Rubio um die Öffnung der Straße von Hormuz und die Aufnahme von Verhandlungen über die Atomfrage. US-Präsident Donald Trump hatte am Samstag noch eine baldige Einigung in Aussicht gestellt, gestern aber Hoffnungen auf ein schnelles Verhandlungsergebnis wieder gedämpft.
1: Soweit die Nachrichten. 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
5: Kann man nicht meckern, ne?
6: Nee, ein richtig schöner Sommernachmittag. Himmel wolkenlos, Sonne scheint überall. Bei warmen Temperaturen, wir haben 25 Grad am Stechliner See, 26 am Hohenlauner, 27 am Ströbitzer im Süden, 29 sind noch möglich heute und ich hoffe, ich wünsche Ihnen, Sie sind irgendwo an einem See oder im oder an einem Pool oder irgendwo im schönen Schatten. Richtig tolles Wetter. Bleibt so angenehm, Sonnenuntergang heute erst 21 Uhr. Ja, und danach die Nacht weiter klar bei 14 bis 9 Grad an. Morgen am Dienstag ist ja immer noch Ferientag für die Kids. Wieder verbreitet ungestörter Sonnenschein. In Richtung Uckermark gibt es morgen eventuell ein paar Deko-Wölkchen, aber auch da bleibt es trocken bei heißen Temperaturen, heißeren. Morgen 28 bis 32 Grad.
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6: Und da gibt es heute doch einige längere Staus, zum Beispiel A10 westlicher Berliner Ring in Richtung Dreieckwerder. Hier dauert es eine halbe Stunde länger zwischen Potsdam Nord und Vöben an der Baustelle. Auch andere Richtungen brauchen Sie 20 Minuten extra in Richtung Dreieckhaveland zwischen Großkreuz und Liest. Dann die A11 in Richtung Berlin. Hier dauert es immer noch eine Stunde länger. Zwischen Finofurt und Lanke Stau an einer geräumten Unfallstelle. Letzte freie Ausfahrt ist Werbelin. Auf der A13 Richtung Dresden auch Baustelle und langer Stau zwischen Großrieschen und Ruhland. Sie brauchen 45 Minuten. Und noch eine Meldung von der B5 im Kreis Ostprignitz-Ruppin zwischen Segelitz und Abzweig Dreetz. Da gibt es in beiden Richtungen Behinderungen nach einem Unfall. Kurz noch nach Berlin, da Hinweis zur S-Bahn. Wegen einer Signalstörung kommt es auf den Linien S3, 5, 7 und 9 zu Verspätungen und auch zu Ausfällen. Das war's. Ich wünsche eine möglichst entspannte Fahrt, sonnige Fahrt und sollte Ihnen unterwegs noch irgendetwas begegnet sein, jetzt vielleicht ein weiterer Blitzer oder Stau, gern kurz anrufen, geht unter 0331 70 98 101.
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6: Ja, hallo. Und es klappert die Mühle heute am rauschenden Bach.
7: So komisch klingt das, wenn sie klappert. Aber das Ganze ist natürlich noch viel, viel besser anzugucken. Und das geht wie immer heute am Pfingstmontag. Da ist ja immer Mühlentag. Ja, und 60 Mühlen haben wir uns offen in Brandenburg. Einige besonders lang. Und welche das sind, das hören Sie gleich hier bei uns. Schönen Nachmittag, schöne Pfingsten.

0: auf Antenne Brandenburg. Eine Hymne von Meteora aus den frühen 80ern zusammen mit White Rocks. So gut, ne? Ja, schöne Pfingsten wünsche ich. Und immer am Pfingstmontag ist der Mühlentag. Da dürfen wir rein in die Mühlen. In die, die es noch gibt bei uns. Und es ist schon faszinierend, wenn wir uns vorstellen, dass die Mühle jahrhundertelang das wichtigste, die wichtigste Maschine der Menschheit gewesen ist. Ein paar wenige haben die Zeit überlebt und geöffnet für alle. Immer Pfingstmontag, denn heute ist Deutscher Mühlentag. In Brandenburg sind es knapp 60 Mühlen und einige haben sogar bis in den Abend hinein offen. Welche denn genau, Stefanie Brockhausen?
1: Ja, zum einen die historische Mönchmühle in Mühlenbeck im Landkreis Oberhavel. Die Mönchmühle ist eine Wassermühle aus dem 13. Jahrhundert, ganz idyllisch gelegen im Naturschutzgebiet Tegeler Vlies und wirklich sehr hübsch restauriert. Mhm. Es gibt einen großen Saal, einen lauschigen Innenhof, eine kleine Galerie, in der zweimal im Jahr Ausstellungen gezeigt werden und natürlich ein Museum. Heute wird dort bis 19 Uhr ein Mühlenfest gefeiert, mit Führungen durch den alten Mühlentrakt, mit Verkaufsständen, mit Kunsthandwerk und lokalen Produkten und mit Rockmusik ab 16 Uhr. Wer will, kann aber noch länger feiern, denn um 19.30 Uhr treten im Saal die Zöllner auf.
0: Och, krass.
1: Das kostet 15 Euro und Tickets gibt's auf dem Fest.
0: Ja, schön. Und gibt's sonst noch eine Mühle, die ein bisschen länger geöffnet hat heute?
1: Ja, die Holländermühle in Straubitz zum Beispiel. Die ist bis 18 Uhr geöffnet. Auch dort gibt es ein Mühlenfest mit Markttreiben, Gastronomie und außerdem sind alle drei Mühlen in Betrieb und können auch besichtigt werden. Und in Potsdam kann man die historische Mühle von Sanssouci besuchen. Letzter Einlass ist dort um 17.30 Uhr. Allerdings kostet der Besuch Eintritt, wie sonst auch. 5 Euro für Erwachsene sind das und 3 Euro ermäßigt.
0: Ja, aber die lohnen sich. Dankeschön, Steffi, mit Last-Minute-Tipps zum Deutschen Mühlentag. Klappern Sie da ruhig noch hin und haben Sie einen wunderschönen Pfingstmontag.
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0: Funky Town heißt die Disco-Band aus Minneapolis, mittlerer Westen der USA, der aber Großes hervorgebracht hat in Sachen Musik, unter anderem auch Prince. Ja, und gleich hier auf Antenne Musik aus Großbritannien, dem Londoner East End, auch von einer Band. Und diese Band sollte Take That in den 90ern Konkurrenz machen. Und was meine jüngere Schwester angeht, hat die Band das auch. Also Take That Konkurrenz gemacht. East 17, gleich hier bei uns. Ich glaube, Brian hieß einer von den Jungs. Ja, so erinnere ich mich jedenfalls. East 17 gleich mit Stay Another Day.
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0: Dieser Riesenhit von auch Limp Bizkit rund um die Jahrtausendwende, aber das hier, das war das Original von Pete Townsend and The Who aus 1971.
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0: Ist wie Urlaub, Sonnenbrille auf, weil Sonne scheint überall und zwar ungestört. Heute gibt es kaum bis keine Wolken. Sieht wirklich ganz toll aus, wenn ich so aus dem Fenster gucke hier, Babelsberg. Ganz tolles Himmelblau mit diesem frischen, satten Maigrün. Also super Wetter. Temperaturen 24 bis 27 Grad von der Elbe bis zur Oder. Bisschen wärmer kann es noch werden. Ja, und so toll bleibt es bis Sonnenuntergang heute, 21 Uhr. Also grillen heute oder im Garten Abendbroten ist überhaupt kein Problem. Die Nacht dann sternklar bei 14 bis 9 Grad und morgen am Dienstag nochmal so sommerlich. Allerdings in etwas heißer. Morgen 28 bis 32 Grad. Also wahrscheinlich der erste Hitzetag des Jahres.
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0: Und da gibt es einiges an Behinderungen bzw. längere Staus. A2 Richtung Magdeburg, aber erstmal aufgepasst. Hier zwischen Wollin und Ziesa Behinderungen durch ein Pannenauto im Baustellenbereich. Also Vorsicht. A2 Richtung Magdeburg zwischen Wollin und Ziesa. A11 Richtung Berlin, da dauert es eine halbe Stunde länger. Immer noch zwischen Berlin und Finowfurt. Hier immer noch Stau an einer geräumten Unfallstelle. Letzte freie Ausfahrt ist Berlin. Auf der A13 Richtung Dresden, da gibt es auch Stau an der Baustelle hier zwischen Großrieschen und Ruhlat und sie brauchen 45 Minuten extra. B5 im Landkreis Ostprignitz-Ruppin zwischen Segelitz und Abzweig Drez, immer noch Behinderung in beiden Richtungen nach einem Unfall. Und B122 Landkreis Ostprignitz-Ruppin zwischen Dierberg und Heinrichshof gab es einen Unfall und die Unfallstelle hier ist noch ungesichert, ein Rad liegt auf der Fahrbahn. Stadtverkehr Berlin, hier nur ein Hinweis zur S-Bahn. Wegen einer Signalstörung gibt es Verspätungen und Ausfälle auf den Linien S3, S5, S7 und S9. Das war's. Gute Fahrt, wenn es denn geht. Und sollten Sie unterwegs noch irgendetwas gesehen haben, dann gerne anrufen unter 0331 70 98 101.
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0: 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Hallo und wir hüpfen gleich ins Wasser mit Ivo. In 10 Minuten, I'm so excited. Wie die Point Assist ist hier.

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1: So cool. Lucy Electric und Mädchen auf Antenne Brandenburg. Einen schönen Nachmittag wünsche ich und schöne Pfingsten. Ja, und wann hatten wir denn zuletzt so ein schönes Pfingstwetter? Hm? 28 Grad. Mit wirklich purem Sonnenschein ist auch zum Niederknien oder zum Baden schön. Ne? Man kann jetzt Ende Mai wirklich schon mal ans Anbaden denken. Und ganz, ganz viele Freibäder und Strandbäder, die sind zum Glück ja schon in die Saison gestartet. Am Bernsteinsee in Velten zum Beispiel oder im Kalinchen am Motzner See. Oder auch das Erlebnis Bad Karlau in der Lausitz ist pünktlich zu Pfingsten eröffnet worden oder geöffnet worden. Und angebadet hat da unser Reporter Ivo Ziemann. In aller Herrgottsfrühe hat er sich da todesmutig in die Fluten gestürzt. Ivo, wie kalt ist das Wasser?
2: Ja, das weiß eigentlich die Adele am besten. Die hat nämlich gerade aufs Thermometer geguckt. Adele, wie viel sind's?
3: Wassertemperatur aktuell 18 Grad.
2: 18 Grad, nicht 28, 18 Grad. Aber ich stehe auch schon drin so ein bisschen. Es lädt ja auch wirklich ein, muss man sagen. Das Wasser ist glasklar, die Sonne glitzert auf dem Wasser. Was würdest du denn sagen? Hast du einen Tipp, wie ich hier am besten reinkomme?
3: Punkt 1, viel Mut. Das erste Mal ist immer das Schlimmste. Einfach rein, nicht viel nachdenken, dann ist es am einfachsten.
2: Sagst du. Ab wo ist denn Anbaden? Also jetzt bin ich bis zu den Knöcheln drin, eine Stufe weiter unten bin ich schon bis zu den Waden. Und ab wann zählt Anbaden?
3: Die Füße zählen noch nicht, also das muss ich noch bessern.
2: Tatsächlich, ja. Okay, ich quatsche und quatsche. Ich versuche jeden Strohhalm zu greifen, nicht noch eine Stufe tiefer runter zu gehen. Jetzt sind es die Knie.
3: Mut. Mutig sein, das sage ich den Kindern auch immer.
2: Mutig. Ihr mal mit eurem Mutig. Ich hätte mich eher mit Frostschutzmittel ausstatten müssen. Nein, also so schlimm ist es nicht. Also es lädt hier wirklich zum Baden ein. Es kann losgehen. Und der Kollege, der Andreas Richter, der ist auch gerade fleißig. Freust du dich auf die Saison?
4: Ja, natürlich, ja, dass es endlich losgeht. Und nette, lustige Badegäste, die sich hier wohlfühlen.
1: So wie Ivo. Aber so soll es sein, ja. Und ganz egal, in welches Brandenburger Gewässer Sie heute vielleicht noch springen. Ich wünsche ganz viel Spaß.

0: 80er Ikone Kim Wilde. Hier auf Antenne. Hallo, schönen Nachmittag, schöne Pfingsten und sagt Ihnen gezuckerte Kondensmilch was? Oder kennen Sie die noch? Gezuckerte Kondensmilch, die gab es zu DDR-Zeiten in Dosen. Ist so angedickte, haltbare, super süße Kondensmilch. Haben meine Schwestern und ich immer ausgenascht. Und ich habe heute eine mit, also in der Tube gezuckerte Milch mitgebracht, weil der Kaffeeautomat hier bei uns im Sender kaputt ist. Und Pulverkaffee mit gezuckerter Kondensmilch einfach besser schmeckt. Das Problem, ich hatte nur einen Kaffee bis jetzt und die Tube ist fast alle. Tja, dann mal ganz süße Grüße hier von mir aus dem Antennestudio.
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1: Um 16 Uhr mit Jasmin Becker. In Berlin hat ein Ermittlungsrichter Haftbefehl gegen einen 84-jährigen Mann erlassen. Der Mann wird verdächtigt, im Stadtteil Lichtenrade seine 69-jährige Ehefrau erschossen zu haben. Eine Anwohnerin hatte die Frau gestern leblos in der Wohnung eines Mehrfamilienhauses gefunden und die Polizei gerufen. Der Ehemann habe sich ebenfalls in der Wohnung befunden, teilte die Polizei mit. Die Hintergründe des Falls sind noch unklar. Rund 70 Mühlen in Berlin und Brandenburg laden auch am Nachmittag noch zum bundesweiten Mühlentag ein. Zwischen Uckermark und Lausitz haben Wind- und Wassermühlen ihre Türen geöffnet. Tino Schöning, RBB 24.
2: Heute, am Pfingstmontag, werden viele dieser alten Riesen in der Region wieder zum Leben erweckt. Für die oft ehrenamtlichen Mühlenretter in Brandenburg und Berlin ist der Aktionstag die wichtigste Bühne des Jahres. Sie zeigen den Besuchern nicht nur das klappernde Holzgetriebe in Aktion, sondern erklären auch, wie aus Korn Mehl wird. Wer den Ausflug ins Grüne mit einem Blick in die über 2000-jährige Geschichte dieses Handwerks verbinden will, findet eine genaue Übersicht aller teilnehmenden Mühlen im Netz bei der Deutschen Gesellschaft für Mühlenkunde.
1: Bundesjustizministerin Hubig will im Umgang mit der AfD an der Möglichkeit eines Verbotsverfahrens festhalten. Das aus politischen Gründen auszuschließen, halte sie für falsch, sagte die SPD-Politikerin. Hubig verwies etwa darauf, dass die AfD Positionen vertrete, die selbst anderen rechtspopulistischen Parteien in Europa zu extrem seien und dass es Berichte gäbe über enge Kontakte in die militante Neonazi-Szene. In der SPD mehrt sich die Kritik an den möglicherweise von der Bundesregierung geplanten Kürzungen beim Elterngeld. Der parlamentarische Geschäftsführer Wiese forderte Familienministerin Prien von der CDU auf, umzuplanen. Bianca Taube berichtet.
3: Er räumte zwar ein, dass gespart werden muss, aber wenn es in Priens Ressort andere Einsparpotenziale gäbe, würde er das sehr begrüßen. Gestern hatte bereits SPD-Fraktionsvizechefin Schmidt pauschale Kürzungen beim Elterngeld abgelehnt. Auch der Sozialverband VdK fordert heute Schutz und Unterstützung für Familien statt weiterer Kürzungen.
1: In Saudi-Arabien hat die Pilgerfahrt Hadsch begonnen. Mehr als 1,5 Millionen Muslime waren nach Mekka gereist. Ein erstes Ritual sieht vor die Kaaba, ein großes würfelförmiges Gebäude im Innenhof der großen Moschee, 7-mal zu umrunden. Das Wetter erschwert die Massenveranstaltung. Vorhergesagt sind Temperaturen von bis zu 47 Grad. Soweit die Nachrichten. Weitere Meldungen aus Berlin und Brandenburg auf rbb24.de.
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4: Ein Traum, super schöner Sommernachmittag überall. Himmel wolkenlos, Temperaturen warm, jetzt 25 Grad im Pritzwalk, 27 Grad am Mögelsee. 29 sind noch drin heute, also richtig Frühsommer. Und es bleibt so freundlich bis Sonnenuntergang heute. Das ist so rund um 21 Uhr und danach die Nacht weiter klar und trocken bei 14 bis 9 Grad. Kurz zum Morgen Dienstag. Fast das Gleiche, nochmal Sonne satt bei heißeren 28 bis 32 Grad.
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4: Und da gibt es heute einige längere Staus. Vorsicht jetzt aber erstmal auf der A2 Richtung Magdeburg. Da gibt es immer noch Behinderungen zwischen Wollin und Ziesa. Der Grund, ein Liegenbleiber mitten im Baustellenbereich. Also bitte Vorsicht, A2 Richtung Magdeburg. Kann ein Auto zwischen Wollin und Ziesa direkt in der Baustelle. A11 Richtung Berlin, da stehen sie immer noch 30 Minuten an. Zwischen Werbelin und Finofurt, Stau nach einem Unfall, letzte freie Ausfahrt ist Werbelin. A13 in Richtung Dresden, auch hier langer Stau zwischen Großrieschen und Ruhland, der Grund eine Baustelle und sie brauchen 45 Minuten extra. B122 im Landkreis Ostprignitz-Ruppin, da Vorsicht zwischen Zechliner Hütte und Kano, ungesicherte Unfallstelle. Und Stadtwerke Berlin, hier nur ein Hinweis zur S-Bahn, denn es gibt eine Signalstörung und deshalb Verspätungen und auch Ausfälle auf den Linien S3, 5, 7 und 9. Na dann. Gute Fahrt und sollten Sie noch was haben, 0331 70 98 101.
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4: Hallo, schöne Pfingsten. Und heute Pfingstmontag ist ja nicht nur Mühlentag, sondern auch Schlössertag. Und was als Wort so starr und langweilig klingt, ist als Sache total großartig. Denn wann darf man schon in solche alte Gemäuer rein? Richtig, heute darf man das. Und in ein Gutshaus, das aus dem Dornröschenschlaf geweckt worden ist, in der Uckermark in Woltersdorf. Das schauen wir gleich mal rein. Beziehungsweise hören wir gleich mal rein. Hier in 8 Minuten.

0: Hallo, schöne Pfingst mit uns, Antenne Brandenburg. Und heute Pfingstenmontag ist Mühlentag, ja, aber auch Schlössertag in Ostdeutschland. Und da haben wir jetzt eine ganz tolle Geschichte, denn dieses Haus, das hat was mit uns vor. Es ruft nach einem, das sagen zwei Berliner, die in Woltersdorf in der Uckermark seit einem Jahr ein Gutshaus aus dem fast 30 Jahre währenden Dornröschenschlaf erwecken wollen. Und das ganze Dorf hilft mit. Ja, und heute, am ersten Ostdeutschen Schlössertag, haben sie das Haus nun für Besichtigung geöffnet. Wie die Schlossherren zu diesem Projekt gekommen sind, das hat Sabine Kramp für uns herausgefunden.
1: Eine kleine Lindenallee verläuft mit einer Pflasterstraße parallel vor dem somit fast versteckten, langgezogenen Gutshaus. Gekommen sind zwei Nachbarinnen zum Kaffee und auf einen Schwatz.
2: Hier, kann man nochmal kommen. Das macht Spaß, doch.
1: Dann kommen die Geschichten.
3: Hier ist die Tür, wenn Bananen gab. Die Tür auf. Christa, wir haben was für die Kinder.
1: Für Hausherr Ralf Grützbach ist das alles
4: total spannend. Wir lernen nahezu täglich irgendwie dazu, ob es nun kleine Dinge sind, die sich unter der ersten Farbschicht verbergen. Oder wir gehen heute halt durch mit Frau Schwenke, die uns dann erzählt, dass sie da oben gewohnt hat.
1: Christa Schwenke hat viele, viele Jahre die Kindergartenkinder bekocht. Ihr Linseneintopf war legendär. Auch Anke Rückert schwärmt noch von dem Linseneintopf. Und beide Frauen freuen sich, dass die Jungs, so heißen Tobias Nikolajew und Ralf Grützbach hier im Dorf, sich jetzt um das Haus und das ganze Umfeld kümmern.
3: Toll finde ich das. Sehr toll, dass wieder zum Leben erweckt wird.
2: Was die schon so geschaffen haben, also man kann wirklich sagen, die sind total fleißig. Und wir helfen ja auch gerne, ne?
1: Anke Rückert hat als Nachbarin immer ein Auge auf das Gutshaus. Sie hat die beiden Männer auch beim ersten Einstieg ins Haus ertappt.
4: Wir sind dann durch ein Fenster eingestiegen, weil es keinen Schlüssel zum Haus gab. Haben uns das Haus dann angeguckt und haben da sehr viel DDR-Charme gesehen.
5: Und das war wie ein Sprung nach 1970.
4: Da standen wir dann davor und dachten, aha je, aha je. Und dann haben wir ein, zweimal überlegt und dann haben wir uns in die Augen geguckt und haben dann irgendwann gesagt, ja, wir machen's.
1: Jetzt sagen sich beide Männer,
6: dass wir nicht fertig werden müssen. Wir begleiten das Haus, aber im Prinzip den Druck rausnehmen, dass wir fertig werden müssen.
4: Die ganze Sache braucht eben Zeit und wird sich über die nächsten Jahre strecken.
0: Ja, aber wie toll. Also ich finde das richtig, richtig, richtig toll. Das Gutshaus wird in Zukunft auch immer wieder mal für alle geöffnet werden. Also nicht nur heute, wenn mal Ostdeutscher Schlössertag ist. Also weiter so und ganz, ganz liebe Grüße nach Woltersdorf in der Uckermark.

0: das Original. Über sieben Brücken musst du gehen. Von Karat hier auf Antenne. Und jetzt. Jetzt gibt's Musik, also wenn man die liebt und ausflippt. Wenn man die hört, ja, dann outet man sich sofort als 80er-Jahre-Kind oder Teen oder Fan.
1: Ach, ich könnte noch verrückt werden. Ich würde alles tun, um bei ihrer Fete mitzumachen.
2: Ich mache eine Boom. Habt ihr Lust?
0: Die Fete, La Boom, zwei Teile hat's gegeben. Mit der wunderschönen und coolen Sophie Marceau. Und im ersten Teil ist sie in Mathieu verliebt gewesen. Im zweiten war es Pierre Cosso. Sie sehen, ich bin in den 80ern Teen gewesen und liebe es bis heute. Und hier ist der Kuschelsong aus Teil 1. Richard Sanderson und Reality. Kult damals, aber bleibt es bis in alle Ewigkeit. Kult. Reality, einer der ganz großartigen Songs von damals.

0: 16.31 Uhr.
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0: Es ist einwandfrei, es gibt ganz viel Sonne, überall fast gar keine Wolke. Temperaturen 25 bis 27 Grad, jetzt überall von Premnitz bis Guben. Und es bleibt so freundlich bis zum Sonnenuntergang. Und der ist heute erst 21 Uhr, also kann man noch richtig schön viel machen heute. Die Nacht dann sternklar bei 14 bis 9 Grad und morgen am Dienstag nochmal so sommerlich, allerdings in etwas heißer. Morgen werden es 28 bis 32 Grad. 28 Grad in der Uckermark, 30 Grad in Berlin, 32 in der Lausitz. Also das könnte der erste Hitzetag des Jahres werden. Mit ohne Hitze frei, ne? Weil morgen ist ja noch Ferientag in Brandenburg-Berlin. Morgen keine Schule.
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0: So, schauen wir mal auf die Straßen. Es dauert länger. Jetzt auf der A11 in Richtung Berlin zwischen Finowfurt und Lanke, da haben wir noch 20 Minuten Stau. A13 Richtung Berlin zwischen Großküritz und Bestensee. Vorsicht, da liegen mehrere Plastikteile auf der rechten Spur. Dann die andere Richtung, A13 Richtung Dresden. Hier gibt es immer noch einen recht langen Stau zwischen Großrieschen und Ruhland. Da brauchen Sie an der Baustelle 40, 45 Minuten extra. B122 im Landkreis Ostprignitz-Ruppin zwischen Zechliner Hütte und Kano. Vorsicht, immer noch ungesicherte Unfallstelle. Und Stadtverkehr Berlin, A115 stadteinwärts zwischen Spanischer Allee und Hüttenweg. Da steht ein Pannenauto auf der rechten Spur. Dadurch natürlich Stau vor der Baustelle Kleinmachnow. Und Hinweis noch zur S-Bahn. Wegen der Signalstörung, da gibt es Verspätungen und Ausfälle auf den Linien S3, 5, 7 und 9. Na dann, eine möglichst gute Fahrt. Und sollten Sie unterwegs noch irgendetwas gesehen haben, da können Sie gern anrufen, Antenne Verkehrsservice unter 0331 70 98 101.
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0: 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Ja, hallo. Und gleich klappert nochmal die Mühle. Nicht am rauschenden Bach, sondern es ist eine Bockwindmühle. Die klappert in Kammer bei Golzow. Und da ist mein Kollege Carsten Steinmetz dahin. Der ist da und erzählt uns gleich, wie es ihm da so geht in der Sonne. Und überhaupt. 10 Minuten. Jetzt aber erstmal viel Spaß mit Aha.

0: Was für ein herrliches Wetter heute, ha? Ideal für Biergartensee oder einen Besuch beim Mühlentag. Mehr als 60 historische Mühlen, die laden ja heute zur Besichtigung ein, weil Pfingstmontag immer Mühlentag ist. Und deshalb ist auch Antenne-Reporter Carsten Steinmetz unterwegs. Und er ist in Kammer, das liegt bei Golzow in Potsdam-Mittelmark. Carsten, wie sind denn bei dir die Bedingungen für den Mühlentag?
1: Ja, nahezu perfekt, denn zum einen scheint die Sonne, das ist schön, aber noch viel wichtiger, es ist auch etwas windig und daher drehen sich die fast nagelneuen Flügel der alten Bockwindmühle von Kammer. Und das ist einfach herrlich anzusehen, auch für die vielen Besucherinnen und Besucher.
2: Wenn man diese Bewegung dann sieht, das ist einfach sehr beeindruckend, ein Zeichen für Lebendigkeit.
3: Ich finde das einfach toll. Natur, Mühle, man erlebt das nochmal, wie das alles so funktioniert. So geht man in den Laden, kauft sich eine Tüte Mehl und hier sieht man einfach, wie es richtig funktioniert.
2: Eine super Arbeit haben sie hier geleistet, ne? Damit alles wieder funktioniert.
1: Und das tut es hier wirklich. Dieses Geräusch in der Mühle, wenn die Flügel sich drehen, ist Musik im Ohr des Müllers. Über das Mühlrad wird der Mahlstein angetrieben und dadurch kann hier auch heute noch Getreide gemahlen werden. So wie früher, sagt Gerhard Rettig vom Dorf- und Heimatverein Kammer.
4: Diese Mühle gibt es seit 1750 hier, ja, wird hier mit einer Windmühle gemahlen. Und ab 1934 wurde zusätzlich ein Elektrobetrieb eingebaut.
1: Gelohnt hat sich das nicht wirklich. Schon 17 Jahre später wurde die Mühle stillgelegt, ab den 80er Jahren als Denkmal aber wiederhergestellt. Und so kann die Kammer Bockwindmühle heute, so wie früher, auch in den Wind gedreht werden. Dafür gibt es den sogenannten Stert.
4: Ein Stert ist ein langer Balken, der vom Mittelpunkt der Mühle weggeht nach außen. Der dann hinten eine Winde hat, eine Seilzugwinde.
1: Damit konnte der Müller früher die Bockwindmühle von Kammer ganz alleine bewegen. Wer sie auch außerhalb des Mühlentags besuchen möchte, an jedem zweiten Sonntag im Monat ist dies möglich.
0: Ja, aber da bitte vorher anmelden. Und wie das geht, also das Anmelden beim Heimatverein der Kammer. Alle Infos zur Kammer Bockwindmühle bei uns am Telefon 0331 70 98 100. Schöne Pfingsten. 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

hatte so viele schöne Songs, ja, Whitney Houston. Vor allem in den 80ern, wie diesen hier, All at Once. Aber auch A Greatest Love of All ist so schön, oder? Saving All My Love for You, oder Didn't We Almost Have It All, oder One Moment in Time auch. Und da fällt mir gerade ein, heute ist Mitsingtag. Ja, egal, ob man singen kann oder nicht, heute bitte und gerne mal laut mitsingen, ja? Und wünschen bitte auch noch, Sie haben ja eben gemerkt bei meiner Aufzählung, ich allein komme da nicht weiter und muss es auch nicht. Ich muss mich nicht entscheiden, aber Sie, ab morgen gibt's wieder hier bei uns unseren Wunsch 80er, also Ihren Wunsch 80er. Bitte wünschen per App oder Web und dann 7:30 einschalten. Ja, und mitsingen heute bitte noch. Jetzt vielleicht Follow You, Follow Me, Genesis. Geht los mit Stay With Me. Also, 1, 2.

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1: Um 17 Uhr mit Jasmin Becker. In Berlin-Tempelhof ist gestern eine Frau tot in ihrer Wohnung gefunden worden. Das haben Polizei und Staatsanwaltschaft heute mitgeteilt. Gegen den Ehemann wurde heute Haftbefehl erlassen. Katharina Trümper, RBB 24.
2: Die Nachbarin hatte die 69-Jährige leblos in einer Wohnung eines Mehrfamilienhauses in der Hilbertstraße gefunden. Die Tote wies eine Schussverletzung im Oberkörper auf. Der 84-jährige Ehemann wurde vorläufig festgenommen. Eine Mordkommission hat die Ermittlungen übernommen.
1: In Berlin und Brandenburg haben Polizei und Staatsanwaltschaft auf Kinder hingewiesen, die seit Jahren verschwunden sind. Anlass ist die bundesweite Kampagne Spurlos verschwunden des Bundeskriminalamtes am heutigen Internationalen Tag der vermissten Kinder. In Berlin wird seit fast 26 Jahren Sandra Wissmann vermisst. Die damals 12-Jährige war zuletzt am Hermannplatz gesehen worden. In Brandenburg hofft die Polizei auf Hinweise zweier Geschwister aus Cottbus, die vor 5 Jahren von ihrer Mutter entführt wurden. Bundesjustizministerin Hubig will im Umgang mit der AfD an der Möglichkeit eines Verbotsverfahrens festhalten. Sie verwies etwa darauf, dass die AfD Positionen vertrete, die selbst anderen rechtspopulistischen Parteien in Europa zu extrem seien und dass es Berichte gebe über enge Kontakte in die militante Neonazi-Szene. In den Verhandlungen mit den USA über ein Ende des Iran-Krieges gibt es positive Signale von beiden Seiten. Man sei sich bei vielen Punkten einig, heißt es aus dem iranischen Außenministerium. Ein schnelles Ende des Krieges schließen sowohl USA als auch Iran aber weiter aus. Gabriele Intermann.
3: Strittig ist vor allem die Zukunft des iranischen Atomprogramms und der künftige Status der Straße von Hormus. Durch die Meerenge läuft ein bedeutender Teil der weltweiten Rohöl- und Flüssiggastransporte. Die Meerenge ist seit Kriegsbeginn praktisch gesperrt. Seitdem sind die Energiepreise weltweit in die Höhe geschossen. Wegen der Aussicht auf ein mögliches Ende des Krieges sind die Ölpreise heute gesunken.
1: Nach einem Jahr im Amt hat Papst Leo heute seine erste Enzyklika veröffentlicht mit Empfehlungen zum Umgang mit künstlicher Intelligenz. Aus Rom, Anna Giordano.
4: So fordert er etwa eine pädagogische KI-Erziehung an Schulen und eine gesetzliche Altersgrenze für die Nutzung von Smartphones. Zudem warnt der Papst eindringlich vor dem Einsatz von KI im Militär. Es sei völkerrechtlich und ethisch unzulässig, unumkehrbare oder tödliche Entscheidungen an automatisierte Systeme zu übertragen, die keine moralische Instanz besitzen.
1: Soweit die Nachrichten. Weitere Meldungen aus Berlin und Brandenburg auf rbb24.de.
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5: Sowas von schön, super sonnig und zwar überall im Brandenburg und Berlin. Sehr, sehr warm ist es auch mit 26 Grad im Perleberg, 27 in Senftenberg und 1-2 Grad mehr sind eventuell noch drin heute. Ansonsten bleibt es so freundlich, so ruhig, so angenehm. Sonnenuntergang ist heute um 21 Uhr. Und die Nacht danach bleibt weiterhin sternklar. Tiefstwerte dann 14 bis 9 Grad. Morgen Dienstag wieder so sonnig. Und es ist gut, weil es ja noch Ferientag für die Kids in Brandenburg-Berlin. In Richtung Uckermark gibt es morgen vielleicht ein paar Deko-Wolken, aber auch da trocken. Und es wird heiß morgen. 28 bis 32 Grad.
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5: Und da gibt es einige Staus. A11 Richtung Berlin, da brauchen Sie 20 Minuten extra zwischen Finowfurt und Lanke. A13 in Richtung Dresden, da 45 Minuten extra immer noch zwischen Großrieschen und Ruhland. Hier Stau wegen der Bauarbeiten. Stadtverkehr Berlin, hier ein Hinweis von der S-Bahn. Wegen der Signalstörung gibt es immer noch Verspätungen und Ausfälle auf den Linien S3, S5, S7 und S9. Gute Fahrt. Und sollten Sie unterwegs noch irgendetwas gesehen haben, Blitzer oder Stau, können Sie gerne anrufen. Antenne Verkehrsservice auch zu Pfingsten für Sie da. Und Sie erreichen unter 0331 70 98 101. 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
5: Hallo, schönen Nachmittag und frohe Pfingsten mit dem einzigen Horoskop, an das ich glaube, was ein Song ist aus den 70ern von Harpo und Kulasang. Sonst habe ich es nicht so mit Horoskopen. Ist ja auch kein Muss. Jeder so, wie er will, wie es am besten für einen ist. Und ich hoffe ja, für Sie ist alles gut. Beziehungsweise bestens. Schöne Pfingsten.

0: Schöne Pfingsten, Pfingstmontag, Antenne Brandenburg hier mit was für einem Feiertagswetter, ne? Dieses Jahr in Brandenburg. Alle zieht's raus ins Grüne zum Radeln, zum Baden, zum Wandern bei Sonne satt und Temperaturen nahe der 30 Grad. Damit allerdings steigt auch das Waldbrandrisiko, sagt Brandenburgs Waldbrandschutzbeauftragter Raimund Engel.
1: Entsprechend haben wir dann auch nochmal die Gefahrenstufen höher gesetzt. Wir haben heute in 11 der 14 Landkreise die zweithöchste Gefahrenstufe 4. Und das spricht auch dem, was draußen wirklich ist. Also wir haben landesweit eigentlich eine hohe Waldbrandgefahr.
0: Aber Gott sei Dank, größere Brände sind bisher weitgehend ausgeblieben.
1: Der Pfingstsonntag ist glimpflich abgegangen, während ja am Samstag ein Großeinsatz in Teltow-Fleming war durch den Bahnbrand entlang von Großbeeren bis nach Trebin runter. Es hält sich alles noch in Grenzen, müssen wir dazu sagen, auf Holz klopfen. Und dann würde ich sagen, kriegen wir auch diesen Tag noch rum. Aber es bleibt schön und die Waldbrandgefahr bleibt.
0: Und wie blickt Raimund Engel auf die kommenden Tage?
1: Dadurch, dass es jetzt auch die letzten Tage gar keinen Niederschlag mehr gegeben hat und die Sonneneinstrahlung so groß war, jetzt ist das Unterholz dann doch etwas mehr ausgetrocknet. Also von Tag zu Tag steigt eigentlich die Gefahr und da bleibt man abzuwarten. Also ich würde sagen, in der neuen Woche jetzt ist nicht mit Niederschlag zu rechnen und die Waldbrandgefahr bleibt zumindest in großen Landesteilen weiterhin hoch.
0: Und das heißt für uns alle, aufgepasst beim Ausflug ins Grüne, keine offenen Feuer, Autos nicht auf trockenem Gras abstellen und um Gottes Willen keine Zigarettenkippen wegwerfen.

den späten 80ern Nelly Was Here von Dave Stewart. Antenne Brandenburg. Am Pfingsten Montag und herrlich diese Sonne und dieses wirklich warme, schöne Himmelblau. Plus eine leichte Brise, ja, also besser geht das Wetter fast gar nicht. Schönen Pfingstmontag wünsche ich, schönes Finale vom extra langen Wochenende. Obwohl, vielleicht haben sie ja morgen auch noch frei. Wegen der Kinder, denn die Kids, die haben ja morgen noch einen Pfingstferientag. In Brandenburg, in Berlin auch. Also morgen Kinder lieber nicht zur Schule schicken. Die kommen nämlich wieder und wollen dann was Schönes machen. Wetter spielt morgen auch noch mal mit. Wird wieder super sonnig, nur ein bisschen heißer als heute Morgen, nämlich um die 30 Grad. Schöne verlängerte Pfingsten für Sie hier vielleicht.

0: Bums. So viel Energie in einem Song. Chiquitita. Die ABBAs aus den späten 70ern. Hier auf Antenne. Schönen Montagnachmittag, schöne Pfingsten.
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0: Das ist echt wie Urlaub. Sonne, Wärme, keine Wolke, leichte Brise. Also wirklich, wirklich schön. Temperaturen jetzt 25 bis 28 Grad von Zedenick bis Forst. Und so angenehm und ruhig bleibt es auch bis zum Sonnenuntergang. Also grillen oder so gar kein Problem. Sonnenuntergang heute ist 21 Uhr. Und nachts dann weiter sternklar bei etwas kühleren 14 bis 9 Grad. Morgen Dienstag nochmal so sommerlich in ein bisschen heißer Morgen, nämlich 28 bis 32 Grad. Also wird wohl der erste Hitzetag des Jahres.
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0: Und da gibt es immer noch einiges an Staus, zum Beispiel auf der A11 in Richtung Berlin zwischen Finowfurt und Lanke. Da haben wir immer noch Stau mit 20 Minuten Verzögerung. Auf der A13 in Richtung Dresden dauert es länger. Zwischen Großrieschen und Ruhland hier Stau an der Baustelle plus 45 Minuten immer noch. Stadtverkehr Berlin, hier alles in Ordnung. Es gibt nun Hinweis zur S-Bahn. Wegen einer Signalstörung gibt es Verspätungen und Ausfälle auf den Linien S3, 5, 7 und 9. Das war's schon. Entspannte Fahrt und sollten Sie unterwegs noch etwas gesehen haben, gerne anrufen. Antenne Verkehrsservice auch zu Pfingsten für Sie da. Und Sie erreichen unter 0331 70 98 101.
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0: Iris Ramazzotti und Alicia Keys auf Antenne Brandenburg. Einen schönen Pfingstmontag wünsche ich. Ja, wo holen Sie sich denn Ihre Nachrichten aus Brandenburg? Aus der Zeitung, klar. Von uns Antenne sowieso. Ja, und aus dem Fernsehen, oder? 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
0: 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Toi, toi, toi, liebe Kollegen. Wieso?

Die 70er mit Bonnie Tyler hier auf Antenne It's a Heartache und live wird sie am 23. November im Tempodrom sein und zwar mit uns, mit ihrer Antenne. Und jetzt geht's in die 80er zu Peter Schilling und seinem Major Tom und zwar die völlig losgelöste

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1: Um 18 Uhr mit Christian Findt. Guten Abend. In den Verhandlungen mit den USA über ein Ende des Iran-Kriegs gibt es positive Signale von beiden Seiten. Man sei sich bei den meisten Punkten inzwischen einig, heißt es aus dem iranischen Außenministerium. Ein schnelles Ende des Krieges schließen sowohl USA als auch Iran aber weiter aus. Gabriele Intemann.
2: Strittig ist vor allem die Zukunft des iranischen Atomprogramms und der künftige Status der Straße von Hormus. Durch die Meerenge läuft ein bedeutender Teil der weltweiten Rohöl- und Flüssiggastransporte. Die Meerenge ist seit Kriegsbeginn praktisch gesperrt. Seitdem sind die Energiepreise weltweit in die Höhe geschossen. Wegen der Aussicht auf ein mögliches Ende des Krieges sind die Ölpreise heute gesunken.
1: In Berlin und Brandenburg haben Polizei und Staatsanwaltschaft auf Kinder hingewiesen, die seit Jahren verschwunden sind. Anlass ist die bundesweite Kampagne Spurlos verschwunden des Bundeskriminalamtes am heutigen Internationalen Tag der vermissten Kinder. In Berlin wird seit fast 26 Jahren Sandra Wissmann vermisst. In Brandenburg hofft die Polizei auf Hinweise zwei entführter Geschwister aus Cottbus. In Istanbul hat der türkische Präsident Erdogan die Schließung der renommierten Bilgi-Universität rückgängig gemacht. Das Dekret wurde gestern Abend im Amtsblatt veröffentlicht. Am Wochenende hatten Studierende und Lehrkräfte gegen die Schließung demonstriert. Dabei kam es zu gewalttätigen Ausschreitungen. Die Bilgi-Universität nimmt auch am Erasmus-Austauschprogramm teil. Sie war im September vergangenen Jahres unter staatliche Kontrolle gestellt worden. Nach einem Jahr im Amt hat Papst Leo heute seine erste Enzyklika veröffentlicht mit Empfehlungen zum Umgang mit künstlicher Intelligenz. Aus Rom, Anna Giordano.
3: So fordert er etwa eine pädagogische KI-Erziehung an Schulen und eine gesetzliche Altersgrenze für die Nutzung von Smartphones. Zudem warnt der Papst eindringlich vor dem Einsatz von KI im Militär. Es sei völkerrechtlich und ethisch unzulässig, unumkehrbare oder tödliche Entscheidungen an automatisierte Systeme zu übertragen, die keine moralische Instanz besitzen.
1: Mehr als 1 Million Menschen haben den 30. Karneval der Kulturen in Berlin gefeiert. Allein zum Straßenumzug gestern seien rund 770.000 Zuschauer gekommen. Das teilten die Veranstalter heute mit. Dort waren 67 Gruppen mit 4.000 Akteuren auf der Strecke in Friedrichshain unterwegs. Beim Straßenfest in Kreuzberg wurden am Pfingstwochenende knapp 400.000 Besucherinnen und Besucher gezählt. Soweit die Nachrichten. 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
4: Wunderschön. Was für ein Himmel, oder? Keine Wolke, überall Sonne und schön warm auch. 25 bis 27 Grad haben wir von Cieza bis Forst. 29 sind eventuell noch möglich. Ja, und es bleibt so angenehm bis Sonnenuntergang. Und erst um 21 Uhr, danach die Nacht weiter sternklar bei Tiefstwerten von 14 bis 9 Grad, also sehr angenehm. Morgen Dienstag, dran denken, ist ja noch Ferientag für die Kids in Brandenburg-Berlin. Da wieder verbreitet ungestörter Sonnenschein. In Richtung Uckermark vielleicht eine Deko-Wolke, mehr nicht. Auch da trocken. Und es wird heißer morgen mit 28 bis 32 Grad.
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4: Einen schönen guten Abend. Der Blick auf die Straßen. Und da haben wir jetzt einen langen Stau auf der A13 Richtung Berlin zwischen Bestensee und Mittenwalde. Da gab es einen Unfall. Unfallstelle noch ungesichert hier. Und sie stehen 14 Minuten im Stau. Letzte freie Ausfahrt. A13 Richtung Berlin ist Großgehörers. Dann die andere Richtung. A13 Richtung Dresden. Auch hier Baustellenstau. Plus 45 Minuten zwischen Großrieschen und Ruhland. Frankfurt-Oder, Sophienstraße, Vorsicht in Höhe, grüner Weg, da ist Öl auf der Straße. Und Stadtverkehr Berlin, hier nur ein Hinweis zur S-Bahn. Da gibt es einen technischen Defekt am Bahnübergang in Schönfließ. Und die S8 fährt nur alle 40 Minuten zwischen Blankenburg und Schönfließ. Na dann, gute Fahrt. Und sollten Sie noch was für uns haben, 0331 70 98 101.
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4: Hallo und schöne Pfingsten, jetzt mit einer Stimme. So weich wie die Frühsommerluft heute. Terence Trent D'Avis aus den 80ern. Sign Your Name.

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1: Antenne Brandenburg, nur ein Wort. Fußball. Weil heute gilt Wolfsburg oder Zweitligist Paderborn. Wer ist in der nächsten Bundesliga-Saison dabei? Nach dem 0-0-Hinspiel der Relegation in der VW-Stadt ist noch alles offen. Und die Entscheidung fällt heute, und zwar in knapp 2,5 Stunden beim Rückspiel in Paderborn. Eine Partie zwischen Hoffen und Bangen. Weiß Christian Tulze.
2: Wer ist Ralf Kettemann? Diese Suchanfrage wird es vor ziemlich genau einem Jahr sehr oft gegeben haben. Der SC Paderborn holte den jungen, weitgehend unbekannten U19-Trainer des Karlsruher SC als Nachfolger von Lukas Kwasniok. Jetzt fehlt Kettemann und seinem Team nur ein Sieg zum Bundesliga-Aufstieg.
3: Ich bin sehr im Tun, trotzdem auch am Genießen. Aber es ist schon so, dass man einfach sehr darauf fokussiert ist, was gilt es jetzt zu tun, was kann man der Mannschaft mitgeben, dem ganzen Team, dem Verein, damit einfach dieser Traum wahr wird.
2: Den gerade einmal 34 Ligaspielen des jüngsten Zweitligatrainers Kettemann steht beim VfL Wolfsburg die geballte Trainererfahrung von 797 Pflichtspielen gegenüber. Dieter Hecking gibt sich auch nach dem 0-0 im Hinspiel weiter ruhig und gelassen.
4: Ja. Ich glaube, solche Spiele, wie sie jetzt anstehen, die muss man so nehmen, wie sie sind. Und wir wollten das Finale, jetzt spielen wir es. Und wir haben alle Möglichkeiten, die Klasse zu halten.
2: Diesmal braucht es einen Sieger, ganz nach Hackings Geschmack.
4: Ich liebe das. Ja, da gibt es kein Drumherumreden mehr. Da gibt es jetzt wirklich, lieferst du oder lieferst du nicht.
2: Hochgefahren werden muss in Paderborn nichts. Die Euphorie vor dem möglichen dritten Bundesliga-Aufstieg ist riesig. Die Fans werden gemeinsam zum Stadion marschieren und dort den Mannschaftsbus mit Ralf Kettemann und Co. an Bord empfangen.
3: Ich finde es toll. Also das ist etwas, das gilt es mitzunehmen. Also diesen Moment gab es doch hier noch nie. Also wir haben jetzt ein Relegationsrückspiel zu Hause, haben ein Top-Hinspiel gemacht, haben ein gutes Ergebnis. Und ich finde, wir sollten alles mitnehmen, was rund um dieses Relegationsspiel ist.
2: Vor dem Rückspiel zwischen Paderborn und Wolfsburg ist alles offen. Entscheidend für die Vergabe des letzten Bundesliga-Platzes wird auch das Duell an der Seitenlinie. Der aufstrebende Neuling Kettemann gegen den abgeklärten Routinier Hecking.
1: Anpfiff in Paderborn ist heute 20:30 Uhr. Und bei Sat.1 können Sie live dabei sein.

Frühen Abend, Montagabend, schönes Pfingstfinale im sommerlich warmen und sonnigen Brandenburg und Berlin heute. Und Dankeschön für die vielen, vielen lieben Pfingstwünsche von Ihnen. Per App gab sie zum Beispiel von Gabriele aus Britz oder Anita aus Cieza. Dankeschön und ganz liebe Grüße von uns. Pfingstgrüße auch gerne zurück. Und super schönen Abend noch. Mike Oldfield, das hier aus den 80ern. To France. Und Sie hören Antenne Brandenburg natürlich.

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0: Unfassbar schön. Der Sommer ist da mit ganz, ganz viel Sonne, keiner Wolke am wirklich blitzeblauen Himmel. Warmen 25 Grad im Wittstock, 27 in Rethneuendorf und eine leichte Brise auch dabei, also wirklich perfektes Wetter. Und so bleibt es heute bis Sonnenuntergang, 21 Uhr. Also im Garten Abendbrot essen oder auf Balkonien oder Grill anwerfen, alles noch möglich heute. Nachts dann sternklar bei 14 bis 9 Grad. Ja, und morgen Dienstag nochmal sommerlich in ein bisschen heißer. Morgen 28 bis 32 Grad, das heißt der erste Hitzetag in diesem Jahr. Ohne Hitze frei, weil, dran denken bitte, morgen ist ja noch Ferientag, Pfingstferientag in Brandenburg und Berlin.
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0: Ja, und da gibt es einiges an Staus, langen Staus sogar. Auf der A13 zum Beispiel, da stehen sie eine Stunde in Richtung Berlin zwischen Großküres und Bestensee. An der geräumten Unfallstelle, aber wie gesagt, über eine Stunde mehr Zeit brauchen sie immer noch. A13 andersrum, Richtung Dresden. Hier gibt es zwischen Großrieschen und Ruhland Stau an der Baustelle plus 45 Minuten. B5 in Richtung Charlottenburg, da Vorsicht zwischen Dalgo-Dübritz und Falkensee-Dalgo, da ist Öl ausgelaufen. Dann die B101 Mariendorf Richtung Trebin, Vorsicht hier, Höhe Ludwigsfelde, da steht ein Panda-Auto am Weg. B189 Wittstock-Dosse Richtung Wittenberge, auch hier defektes Fahrzeug zwischen Rohlsdorf und Perleberg-Ost. Frankfurt-Oder, Sophienstraße, auch hier Vorsicht, Höhe Grüner Weg, ist Öl ausgelaufen. Und Stadtverkehr Berlin, hier Hinweis nur zur S-Bahn, wegen einer technischen Störung am Bahnübergang in Schönfließ fehlt die S8. Nur alle 40 Minuten zwischen Blankenburg und Schönfließ. Na dann, gute Fahrt, entspannte Fahrt. Und sollten Sie unterwegs noch etwas gesehen haben, Blitzerstau gern melden. Das geht über die 0331 70 98 101. Danke, gute Fahrt.
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0: Antenne Brandenburg. Ich habe gerade zweimal gute Fahrt gewünscht, wa? Aber lieber einmal mehr als gar nicht. Foodloose hier aus den 80ern. Kenny Loggins auf Antenne. Und wir wünschen einen schönen Abend und schöne Pfingsten.

0: den späten 70ern. Dieses Follow Me von Amanda Lear mit ihrer dunklen, schönen Stimme. Antenne Brandenburg hier mit einem Tipp jetzt fürs Couchen heute Abend. Vielleicht mit einer im Weltall spielenden Serie aus Deutschland. Ich weiß, das Erste, was einem da in den Kopf kommt, ist die Kult-60er-Serie Raumpatrouille Orion. Rückstoß! Aber die ARD bringt jetzt tatsächlich endlich mal was Neues raus. In der Mediathek finden Sie aktuell Stardust Hotel. Eine Rarität, findet meine Kollegin, unsere Expertin in Sachen Fernsehen, Peggy Klubeck.
1: Willkommen im Stardust Hotel.
2: Gelegen am Arsch der Galaxie im 22. Jahrhundert. Die Menschheit hat die Erde heruntergewirtschaftet und verlassen.
3: Aber wow, krasser Schuppen.
2: Der vor allem krass marode Schuppen dümpelt auf einer Raumschiffplattform.
3: Ist das die Erde?
4: Ja.
3: Krass schön.
4: Wir sind der einzige Ort im Orbit, wo man sie noch so sehen kann.
2: Es sei denn, der Computer spinnt, dann flackert die heile Weltprojektion vom blauen Planeten und sein wahrer Zustand schockt die Hotelgäste.
5: Welche Gäste?
2: Türsteher der Ex-Luxusherberge ist ein miesgelaunter Roboter.
5: Bitte zahlen.
2: Gesprochen wird er von Detlef Buck.
5: Das Guthaben ist aufgebraucht.
2: Stardust Hotel spielt nahezu komplett im Hotel.
3: Eine Hochzeit.
6: Eine was?
2: Ein Weltraumkammerspiel um irdische Themen.
4: Hochzeit, die. Ein Ritual aus irdischen Zeiten. Genau wie das Wissen um andere patriarchale Bräuche und das Rezept für grüne Soße ist die sogenannte Hochzeit nach dem Exodus in Vergessenheit geraten.
2: Als Hochzeit-Location will Nia das Stardust rentabel machen.
5: Bisschen Konzentration bitte. Hier wollen sich zwei das Ja-Wort geben.
2: Serviert in vergnüglichen Häppchen von je 25 Minuten schaut sich der Sechsteiler flugs weg. Aber dass diese romantische Komödie aus dem All eine zweite Staffel bekommt, das scheint mir so wahrscheinlich wie der Unwahrscheinlichkeitsdreif.
5: Für die Fortsetzung der Zeremonie bitte zahlen.
0: Stardust Hotel. Ausgestrahlt wird die Serie ab dem 12. Juni auf One. Aber alle sechs Folgen stehen jetzt schon in der ARD Mediathek. Ab sofort.
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0: entspannte Musik für einen entspannten Feierabend hier auf Antenne Brandenburg.
1: Frohe Pfingsten uns allen mit Sonnenschein und vielleicht ja jetzt am Abend nochmal einem netten Grillerchen oder so. Ich habe jetzt zu Pfingsten auch endlich mal gegrillt mit der Familie und ist natürlich übertrieben, wie man das so macht beim ersten Mal grillen im Jahr. Ich denke dann immer, ich esse nie wieder was, nie wieder, weil es einfach zu viel gewesen ist. Ja, und dann vergisst man das und kommt wieder an den Punkt, an dem ich jetzt bin, wo ich dann so denke, okay, also ich jetzt so eine Runde grillen, hätte ich echt Bock drauf, schon wieder. Also, wenn Sie das jetzt machen, grillen, dann machen Sie alles richtig. Schönen Abend und guten Hunger.
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1: Um 19 Uhr mit Christian Findt. Guten Abend. In den Verhandlungen mit den USA über ein Ende des Iran-Kriegs gibt es positive Signale von beiden Seiten. Man sei sich bei den meisten Punkten inzwischen einig, heißt es aus dem iranischen Außenministerium. Ein schnelles Ende des Krieges schließen sowohl USA als auch Iran aber weiter aus. Gabriele Intemann.
2: Strittig ist vor allem die Zukunft des iranischen Atomprogramms und der künftige Status der Straße von Hormus. Durch die Meerenge läuft ein bedeutender Teil der weltweiten Rohöl- und Flüssiggastransporte. Die Meerenge ist seit Kriegsbeginn praktisch gesperrt. Seitdem sind die Energiepreise weltweit in die Höhe geschossen. Wegen der Aussicht auf ein mögliches Ende des Krieges sind die Ölpreise heute gesunken.
1: Nach einem Jahr im Amt hat Papst Leo heute seine erste Enzyklika veröffentlicht, eine Art Regierungserklärung. Darin widmet er sich vor allem dem Thema künstliche Intelligenz. Grundsätzlich müsse die Technologie auf menschliche Werte und Moral ausgerichtet sein. Diese würden allerdings zurzeit von einigen wenigen bestimmt, so der Papst. Die Weltgesundheitsorganisation warnt vor einer Verschlimmerung der Ebola-Epidemie in Afrika. In der Demokratischen Republik Kongo und in Uganda breite sich die Krankheit schneller aus, als Gegenmaßnahmen ergriffen werden könnten, sagte WHO-Generaldirektor Tedros. Bettina Rühl.
3: Der Ebola-Ausbruch in der Demokratischen Republik Kongo und in Uganda hat vermutlich bereits 220 Menschenleben gefordert. Außerdem gibt es mehr als 900 Verdachtsfälle. Tedros warnte, alle Nachbarländer des Kongo seien einem hohen Risiko ausgesetzt und sollten sofort Gegenmaßnahmen ergreifen.
1: In Istanbul hat der türkische Präsident Erdogan die Schließung der renommierten Bilgi-Universität rückgängig gemacht. Das Dekret wurde gestern Abend im Amtsblatt veröffentlicht. Am Wochenende hatten Studierende und Lehrkräfte gegen die Schließung demonstriert. Dabei kam es zu gewalttätigen Ausschreitungen. Die Bilgi-Universität nimmt auch am Erasmus-Austauschprogramm teil. Sie war im September vergangenen Jahres unter staatliche Kontrolle gestellt worden. Mehr als 1 Million Menschen haben den 30. Karneval der Kulturen in Berlin gefeiert. Allein zum Straßenumzug gestern seien rund 770.000 Zuschauerinnen und Zuschauer gekommen, teilten die Veranstalter mit. Dort waren 67 Gruppen mit 4.000 Akteuren auf der Strecke in Friedrichshain unterwegs. Beim Straßenfest in Kreuzberg wurden am Pfingstwochenende knapp 400.000 Gäste gezählt. Soweit die Nachrichten. 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
4: Das ist super schön. Voll Sommer mit immer noch 25 bis 27 Grad zwischen Guben und Wiesenburg. Gefühlt in der Sonne aber noch heißer und morgen wird es auch im Schatten heißer sein. Da knackt man nämlich die 30 Grad Marke. Aber zurück zu heute Abend, Pfingstmontag. Der bleibt weiter schön bis Sonnenuntergang 21 Uhr. Sehr sonnig und ruhig. Danach die Nacht weiter sternklar und die Tiefstwerte ja, ein bisschen angenehmer. Die geht runter auf 14 bis 9 Grad. Morgen am Dienstag dann wieder Sonne für alle. Vor allem schön für die Ferienkids. Kinder sind ja morgen noch mal zu Hause. Es gibt Sonne überall im nördlichen Brandenburg, vielleicht ein paar Wolken, aber es bleibt auch da trocken und wird richtig heiß, 28 bis 32 Grad.
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4: Und da ist jetzt doch wieder ein bisschen mehr zusammengekommen auf den Straßen. Zuerst auf die A13 in Richtung Berlin. Da stehen sie über eine Stunde im Stau zwischen Großküres und Bestensee. Da gab es einen Unfall, also eine Stunde Verzögerung. Andersrum, A13 Richtung Dresden, auch hier langer Stau bis 45 Minuten. Immer noch zwischen Großrieschen und Ruhland, der Grund eine Baustelle. B101 Mariendorf in Richtung Trebin-Höhe-Ludisfelde, da steht ein Pannenauto im Weg. Dann die B189 Wittstock-Dosse Richtung Wittenberge, auch hier defektes Fahrzeug zwischen Rohlsdorf und Perleberg-Ost. Landkreis Dahme-Spreewald, da gab es einen Unfall, bitte Vorsicht zwischen Abzweig Brusendorf und Abzweig Großmachnow. Und das war's, gute Fahrt wünsche ich und sollten Sie unterwegs doch noch irgendetwas entdeckt haben jetzt, vielleicht einen späten Blitzer, Feiertagsblitzer, gerne anrufen. 0331 70 98 101.
5: Unser Sandmännchen. Womit kommt das Sandmännchen heute? Mit dem Solarauto. Das Sandmännchen hat dir eine Geschichte mitgebracht.
6: Piratengeschichten. Auf einem der 7 Welttümpel schippern der gefährliche Pirat Rasmus Rotbart und die Lachmöwe Lavina umher.
7: Aufhören, Rasmus Rotbart, hör sofort damit auf, ich grusele mich.
8: Aber Lavina, das war doch nur eine klitzekleine Gruselgeschichte.
7: Ich will nichts mehr von Geistern und Gespenstern hören.
8: Aber Lavina, es gibt doch gar keine Gespenster.
7: Aber es gibt schreckliche Geschichten und die will ich nicht mehr hören.
6: Empört flattert Lavina in ihr Nest hinauf.
8: Potzheifelstarts und Möwenscherz, das war doch nur Spaß.
7: Ich finde das gar nicht lustig.
8: Möwen?
6: An einem Seil saust er beleidigt in den Schiffsbauch hinunter.
9: Gleich ist es dunkel. Da mache ich einen ganz piratigen Piratenspaß.
6: Rasmus holt sich ein weißes Laken, Schere, Nadel und Faden und schneidert sich ein Kostüm.
9: Trotz Riffels, Jux und Möwenschlucks, da wird sich Lavina erschüttern.
6: Und schon ist Rasmus wieder an Deck.
9: Ich werde zuerst die Kanone abfeuern.
6: Mit einem Schlüssel zieht Rasmus seine Kanone auf, schlüpft in sein Gespensterkostüm, hält sich schnell die Ohren zu, als plötzlich ein anderes Gespenst erscheint, das irgendwie aussieht wie Lavina.
7: Du hast die Kugel vergessen, Rasmus Rotbart.
8: Nein, was? Wer bist du?
7: Ich bin ein ganz schreckliches Gespenst.
8: Wie? Moment. Nein, es gibt doch keine Gespenster.
7: Siehst du mich?
8: Ja, aber ich...
7: Außerdem bist du doch selbst ein Gespenst.
8: Ja. Nein, ich bin nur ein verkleideter Pirat.
7: Und warum hast du dich verkleidet?
8: Ich wollte doch nur meine Freundin erschrecken.
7: Aha, aber jetzt erschrecke ich dich.
8: Wie gemein.
7: Siehst du, so ist das. Oh, erschrecken ist gemein.
8: Könntest du vielleicht damit aufhören?
7: Wenn du mir etwas Schönes schenkst, vielleicht.
8: Etwas Schönes?
7: Zum Beispiel deinen Schokostreusel-Käse-Quark-Piratenkuchen.
8: Meinen Schokostreusel-Käse-Quark-Piratenkuchen? Ja, natürlich. Sofort.
6: Wieder saust Rasmus in den Schiffsbauch hinunter.
7: Was für ein möwiger Möwenspaß. Rasmus hat Angst vor Gespenstern.
9: Ich wollte doch nur Lavina erschrecken. Und jetzt bin ich selbst erschreckt. Dabei gibt es doch gar keine Gespenster. Ich weiß das. Irgendjemand hat sich als Gespenst verkleidet und will meinen schönen Schokostreusel-Käse-Quark-Piratenkuchen essen. Aber den werde ich was pfeffern.
6: Der ganze Kuchen wird mit Pfeffer bestreut.
9: Wollen doch mal sehen, wer es wagt, Rasmus Rotbart zu erschrecken.
7: Oh, er kommt schon mit dem leckeren Kuchen.
9: So, liebes gruseliges Gespenst, der Kuchen.
7: Oh, danke, Rasmus. Wollte sagen, vielen Dank.
9: Guten Appetit.
6: Angewidert spuckt das Gespenst den Kuchen in Rasmus' Gesicht.
8: Potzheifelschmatz und Möwenklatsch, ich sehe gar nichts mehr.
6: Da zieht sich Lavina das Laken vom Kopf und putzt den Kuchen aus Rasmus' Augen.
8: Lavina, wo kommst du denn plötzlich her?
7: Ich hatte solche Angst, dass vielleicht ein Gespenst kommen könnte.
8: Ich glaube, ich werde nie wieder eine Gruselgeschichte erzählen.
7: Dann können wir ja beruhigt ins Nest gehen.
8: Aber wer war das Gespenst?
6: Na dann... Ahoi, bis zum nächsten Abenteuer.
5: Das Sandmännchen hat dir ein Lied mitgebracht.

0: Ja, mir hat's auch Spaß gemacht.
1: Und das ist der Traumsand, den schön verreiben. 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
1: Ja, hallo, einen schönen Feiertag, Pfingstmontagabend. Jetzt mit richtig schöner Musik. Das ist Opus aus Österreich, den coolen 80ern. Life is life.

die traurigsten und schönsten Augen der MTV-Zeit. Das Video war ganz, ganz pur und so berührend, ja, wegen ihrer Augen, ihrer wunderschönen Augen. Sinead O'Connor, Aufenthalt in Brandenburg, einen schönen Feiertagsabend, Pfingstmontagabend. Antenne hier mit einem Kult-80er jetzt. Heute mal nicht der Wunsch-80er, den gibt's morgen wieder, weil heute ist ja Feiertag, aber auch herzenrichtig kultige 80er, und zwar Modern Talking. You're my heart, you're my soul.

0: 70ern. Son Schäler und B-Devotion hier. Der Space Sound, damit haben wir es 19.31 Uhr.
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0: Richtig lauer Sommerabend. Also ganz tolles Wetter, kaum bis keine Wolken. Sonnenuntergang erst in anderthalb Stunden. Und wir haben jetzt immer noch 24, 25 Grad von Schwedt bis Finsterwalde. In der Nacht dann sternklar, Tiefstemperaturen 14 bis 9 Grad. Morgen Dienstag dann nochmal so sommerlich in etwas heißer. Morgen kriegen wir 28 bis 32 Grad.
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0: Schönen guten Abend auf die Straßen und immer noch eine Meldung von der, jetzt erstmal auf die A9 in Richtung Berlin zwischen Belitz und Belitz-Heilstätten. Da ist ein Auto in Brand geraten. Bitte Vorsicht also, A9 Richtung Berlin zwischen Belitz und Belitz-Heilstätten. Jetzt auf die A13 Richtung Berlin, da stehen Sie immer noch über eine halbe Stunde im Stau zwischen Großküres und Bestensee nach einem Unfall. Andersrum, A13 Richtung Dresden, auch hier immer noch 60 Minuten Stau zwischen Großrieschen und Ruhland an der Baustelle. Ein Hinweis aus dem Landkreis Dahme-Spreewald. Zwischen Abzweig Brusendorf und Abzweig Großmachnow ist die Straße jetzt nach einem Unfall gesperrt. Und Stadtverkehr Berlin, A115 stadteinwärts, zwischen Zollamt Dreilinden und Spanische Allee. Da dauert es aktuell 20 Minuten länger. Gute Fahrt, wenn es denn geht. Und sollten Sie unterwegs noch irgendetwas gesehen haben, das stört, dann können Sie uns das gerne melden unter 0331 70 98 101.
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0: Antenne. Und frohe

0: hier auf Antenne für einen schönen Pfingstmontagabend.
1: Tja, und der Pfingstrückreiseverkehr, der ist schon unterwegs. Also auf den Straßen merkt man es so ein bisschen schon. Auf dem Bahnhof vielleicht ja auch. Ja, und wohl dem dann, der nicht auf dem schmuddeligen Bahnhof warten muss auf den Zug. Dabei wird seit einer Zeit schon geputzt. Also die Deutsche Bahn, die tut was, damit die Bahnhöfe sauber werden. Es gab eine Frühjahrsputzaktion, die wurde auf diversen Anlagen schon verübt. Da soll der besonders hartnäckige Schmutz beseitigt werden. Mehr von Bahnsprecher Michael Klein.
2: Sicherheit und Sauberkeit, das ist für die Bahn schon was ganz Wichtiges. Und vor allen Dingen ist es wichtig für die Menschen, die unsere Bahnhöfe besuchen, die mit unseren Zügen reisen und dann auch auf den Bahnhöfen sind. Und da wollen wir eben mehr tun. Da haben wir beispielsweise in diesem Jahr 50 Millionen Euro mehr investiert als in vergangenen Jahren. Wir reinigen zusätzlich 1400 Stationen bundesweit, also rund ein Viertel aller Stationen, klotzen da also richtig ran. Es geht wirklich darum, die Aufenthaltsqualität auf einem Bahnhof schön zu machen.
1: Ja, guter Gedanke. Wahrscheinlich wird einmal putzen auch nicht ausreichen. Bleib mal dran, Antenne Brandenburg, und wünschen gute Fahrt, gute Heimfahrt und schöne Pfingsten.

0: aus den coolen 80ern Madonna hier auf Antenne mit Open Your Heart. Einen schönen Montagabend, schöne Rest Pfingsten und ja, meine gezuckerte Kondensmilch, ich hatte ja heute welche mit, die ist alle, ne, ganze Tube aufgenascht. Also ich muss jetzt nach Hause, komme aber morgen wieder und dann habe ich morgen Abend, weil kein Feiertag ist, auch wieder den Wunsch 80er Iren. Ihr Wunsch ist mir dann wieder Befehl. Und wünschen geht so, also Details jetzt hier im Trailer. Bis morgen, Claudia Hieber sagt tschüss.
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1: Um 20 Uhr mit Christian Findt. Guten Abend. Iran und die USA sprechen offenbar über einen Plan, die Straße von Hormuz wieder zu öffnen. Das berichtet die japanische Zeitung Nikkei und beruft sich auf Diplomaten im Nahen Osten. Konkret gehe es darum, die Meerenge 30 Tage nach einem Abkommen zur Beendigung der Kämpfe wieder für Schiffe befahrbar zu machen. Innerhalb dieses Zeitraums wolle Iran die Seeminen in der Meerenge räumen. Zudem solle die Anfang April zwischen den beiden Staaten vereinbarte Waffenruhe um 60 Tage verlängert werden, schreibt die Zeitung weiter. Russland plant weitere Angriffe auf die ukrainische Hauptstadt Kiew. Der Kreml forderte Ausländer und Mitarbeiter diplomatischer Vertretungen auf, die ukrainische Hauptstadt angesichts bevorstehender neuer Angriffe zu verlassen. Am Wochenende hatte Russland die Ukraine wieder massiv bombardiert und dabei auch die Hyperschallrakete Oreshnik eingesetzt. Dabei wurden auch das ARD-Studio sowie das Büro der Deutschen Welle massiv beschädigt und teilweise zerstört. Die Weltgesundheitsorganisation warnt vor einer Verschlimmerung der Ebola-Epidemie in Afrika. In der Demokratischen Republik Kongo und in Uganda breite sich die Krankheit schneller aus, als Gegenmaßnahmen ergriffen werden könnten, sagte WHO-Generaldirektor Tedros. An den Kongo angrenzende Staaten seien stark gefährdet und müssten sofort handeln. Die WHO hatte den Ausbruch einer seltenen Form des Ebola-Virus bereits zu einer gesundheitlichen Notlage von internationaler Tragweite erklärt. Die drohende Explosion eines Chemietanks im US-Bundesstaat Kalifornien ist abgewendet. Das teilte die Feuerwehr im Bezirk Orange County südlich von Los Angeles mit. Dort war der Notstand ausgerufen worden, nachdem am Donnerstag an einem überhitzten Tank mit gefährlichen Chemikalien Dämpfe ausgetreten waren. Antje Sieb.
2: Ein Riss im Tank hat nach Angaben der Behörden dafür gesorgt, dass der Druck nachlässt. Auch die Temperatur im Inneren des Tanks sinke aktuell. Einsatzkräfte hatten in den vergangenen Stunden vor Ort die Lage auf dem Gelände eines Luft- und Raumfahrtunternehmens überprüft. Von den Evakuierungen rund um das Gelände in Garden Grove südlich von Los Angeles sind seit Freitag zehntausende Menschen betroffen.
1: Mehr als 1 Million Menschen haben den 30. Karneval der Kulturen in Berlin gefeiert. Allein zum Straßenumzug gestern seien rund 770.000 Zuschauerinnen und Zuschauer gekommen, teilten die Veranstalter mit. Dort waren 67 Gruppen mit 4.000 Akteuren auf der Strecke in Friedrichshain unterwegs. Beim Straßenfest in Kreuzberg wurden am Pfingstwochenende knapp 400.000 Gäste gezählt. Soweit die Nachrichten. 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Das Wetter. Nachts sternenklar bei Tiefstwerten von 14 bis 9 Grad. Morgen wieder viel Sonne, im Norden Brandenburgs gebietsweise Wolken, bei Temperaturen von 28 bis 32 Grad.
3: Dankeschön für die 3 Minuten Nachrichten. Von mir jetzt der Blick auf die Straßen im Lande. Hier ist der Verkehrsservice für den ARD-Abend. Geht los auf der Autobahn 2 Richtung Hannover zwischen Irxleben und Eilsleben. Stockender Verkehr an einer Baustelle. Es dauert 10 Minuten länger, hier durchzufahren. 20 Minuten länger dauert es gleich auf der Autobahn 13 Richtung Berlin. Zwischen Großköris und Bestensee gibt es einen Stau. Dann A13 noch Richtung Dresden zwischen Großräschen und Roland. Stau und stockender Verkehr an einer Baustelle. Ja genau, 20 Minuten dauert es auch hier länger. Dann die Autobahn 40 Duisburg Richtung Essen ist zwischen Kreuz Duisburg und Kreuz Kaiserberg am Dienstagmorgen gesperrt. Die Autobahn 44 ist zwischen Kreuz Düsseldorf Nord und Ratingen-Schwarzbach bis Dienstagmorgen in beiden Richtungen gesperrt. Und damit weiter gute Fahrt durch den Abend.
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3: Mit Hanno Bauer in Magdeburg. Schön, dass Sie dabei sind. Rein starten wir in den Abend dieses Feiertages. Ich freue mich drauf und freue mich darüber, dass Sie mit dabei sind. Schönen Gruß aus Magdeburg.

Exile, Kiss You All Over im ARD-Abend. Ja, das war ja wieder mal ein schöner, heißer Tag. 10 Minuten nach 20 Uhr ist es und die Temperaturen wollen gar nicht so richtig zurückgehen. Na gut, wir haben noch eine Stunde bis zum Sonnenuntergang, dann wird es dann auch tatsächlich etwas kühler. Und morgen wird es ein umso heißerer Tag. Müssen wir uns schon ein bisschen überlegen, wie wir dann den Tag einteilen, damit man sich überhaupt irgendwie wagen kann, nach draußen zu kommen. Und tagsüber sollte man das eben dann auch tunlichst vermeiden. Schön, dass Sie den Abend dafür mit uns genießen. Hier ist der ARD-Abend mit Musik von Holly Johnson, Americanos.

Ach ja, na, die hat's ja gut, nach so einem Hitzetag wie heute noch sagen zu können, she's so fresh. Das muss entweder ein gutes Deo sein oder irgendwas anderes Kühles. Hier ist der ARD-Abend und ja, wer weiß, vielleicht ist mit der freshen Dame ja die Schweizerin Stefanie Heitzmann gemeint. Mit diesem Song hier gelang der Schweizerin 2008 der Durchbruch. My man is a mean man. Haben wir auf jeden Fall alle noch im Ohr. In ihrer Heimat Nummer 1, in Deutschland immerhin Platz 3 und eine goldene Schallplatte für mehr als 150.000 verkaufte Singles gab's ja auch. Ihr letztes Album Circles hat Stefanie Heinzmann vergangenes Jahr veröffentlicht und damit kommt sie nun im Oktober und November auf Tour nach Deutschland. Knapp 20 Tourorte werden es sein, unter anderem in Berlin, in Dresden, in Halle an der Saale, meiner Heimatstadt, und in Erfurt. Tickets gibt's schon ab rund 50 Euro, aber Achtung, einige Konzerte sind jetzt bereits ausverkauft und man darf gespannt sein, ob sie dann auch diesen Song spielt. Erschienen auf dem Udo Lindenberg Tribute-Album Durch die schweren Zeiten.

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1: Was für eine schöne Verbeugung vor dem großen Panikrocker unseres Landes. Aber was verbindet Stefanie Heinzmann mit Udo? Wie kommt es dazu?
2: Also auch in der Schweiz ist Udo Lindenberg ein großer Name. Aber ich habe mich lange gar nicht so bewusst mit der Musik beschäftigt. Als ich dann in Deutschland angefangen habe, Musik zu machen und da immer mehr unterwegs war, also kommt man um den Namen Udo Lindenberg überhaupt nicht mehr drumherum.
1: Ja, genau. Und bei ein paar Liedern nachzusingen, ist doch auf jeden Fall eine schöne Verbeugung. Soweit Stefanie Heinzmann bei uns im ARD-Abend. Nochmal erwähnt, 20 Tourorte gibt's im Oktober und November bei der Stefanie Heinzmann-Tour. Tickets ab 50 Euro. Ausschau halten danach.
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10: Und damit 20.30 Uhr. Zeit für den Verkehrsservice im ARD-Abend. A2 Richtung Hannover zwischen Irxleben und Eilsleben. Stockender Verkehr an einer Baustelle. 10 Minuten längere Fahrzeit dauert es hier für Sie, wenn Sie sich gerade hinten angestellt haben. Dann A13 Richtung Dresden zwischen Großräschen und Ruhland. Stau und stockender Verkehr an einer Baustelle. 20 Minuten längere Fahrzeit bedeutet das für Sie. Die A40 Duisburg Richtung Essen ist zwischen Kreuz Duisburg und Kreuz Kaiserberg bis Dienstagmorgen gesperrt. Die A44 ist zwischen Kreuz Düsseldorf Nord und Ratingen-Schwarzenbach bis Dienstagmorgen ebenfalls in beiden Richtungen damit gesperrt. Und damit weiter gute Fahrt durch den Abend.
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10: Hanno Bauer ist hier in Magdeburg. Schönen guten Abend.

0: zum Anlehnen. Lean on me, Bill Withers. So schön entspannt im ARD-Abend. Ja, und auch Udo Lindenberg hat ja jetzt endlich mal gezeigt, bei wem er sich so gerne anlehnt. Dass er mit seiner Fotografin zusammen ist, die ihn quasi auf seinem Leben begleitet, beruflich und privat. Das war ja bereits bekannt, aber bei der Eröffnung seiner Ausstellung hatte er seine Herzensdame endlich auch für die Öffentlichkeit dabei. Und überhaupt war das ja eine besonders stille Geburtstagsfeier, die er sich da gegönnt hat mit der Eröffnung der Ausstellung und ansonsten eben keiner großen Feier. Wie zu hören war, er möchte ja warten auf seinen 100. Geburtstag, um dann die ganz große Party zu schmeißen, hat er, ach, ich glaube nicht mal, dass er gescherzt hat. Also ich glaube, Udo würde ich das auch durchaus abnehmen, dass er dann mit seinem Club der Millionäre, der 100-Jährigen im Club der Millionäre feiern möchte. Also 100-jährige Millionäre, ob es davon so viele gibt und ob das nicht so eine ziemlich einsame Party wird, wer weiß. Aber ich wünsche ihm natürlich, dass dann auch sehr viele Menschen kommen und mit ihm feiern werden.
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0: Und hier ist er jetzt natürlich zu hören bei uns, der Club der Millionäre Udo Lindenberg.

Ein 80er Jahre A Cappella Hit, der so schön klingt im ARD-Abend. 20.50 Uhr ist es, 10 Minuten vor 21 Uhr. Und ganz besondere Country-Musik hören wir jetzt auch noch hier bei uns im Original. Haben wir es natürlich alle im Ohr. Aber das hier, Jolene, das ist die Version von The Boss Hoss mit den Common Linnets zusammen. Wunderbare Musik auch, so schön original.

Dolly Parton hätte es gefallen. Die Common Linnets zusammen mit der Boss Hoss Jolene. Wunderbare Version, die wir hier gehört haben im ARD-Abend. 7 Minuten sind es noch Zeit, die wir Ace of Base geben und Eddie Grant bis zu den 21 Uhr Nachrichten.

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1: Um 21 Uhr mit Christian Findt, guten Abend. Iran und die USA sprechen offenbar über einen Plan, die Straße von Hormus wieder zu öffnen. Das berichtet die japanische Zeitung Nikkei und beruft sich auf Diplomaten im Nahen Osten. Konkret geht es darum, die Meerenge 30 Tage nach einem Abkommen zur Beendigung der Kämpfe wieder für Schiffe befahrbar zu machen. Innerhalb dieses Zeitraums wolle Iran die Seeminen in der Menge räumen. Zudem solle die Anfang April zwischen den beiden Staaten vereinbarte Waffenruhe um 60 Tage verlängert werden, schreibt die Zeitung weiter. Russland plant weitere Angriffe auf die ukrainische Hauptstadt Kiew. Der Kreml forderte Ausländer und Mitarbeitende diplomatischer Vertretungen auf, die ukrainische Hauptstadt angesichts bevorstehender neuer Angriffe zu verlassen. Am Wochenende hatte Russland und die Ukraine wieder massiv bombardiert und dabei auch die Hyperschallrakete Oreshnik eingesetzt. Dabei wurden auch das ARD-Studio sowie das Büro der Deutschen Welle massiv beschädigt und teilweise zerstört. Papst Leo XIV. Hat seine erste Enzyklika veröffentlicht. Das Lehrschreiben befasst sich mit dem Thema künstliche Intelligenz. Die KI könne nicht als moralisch neutral betrachtet werden. Sie berühre bereits viele Bereiche des Lebens und beeinflusse Entscheidungen über das menschliche Zusammenleben, sagte der Papst. Aus Rom Anna Giordano.
2: KI könne dem Menschen helfen, ihm aber auch schaden, wenn der Umgang damit nicht verantwortungsbewusst sei. Entsprechend forderte der Papst, die Würde des Menschen müsse immer im Zentrum stehen. Er warnte vor der Illusion, dass der Mensch besser, wertvoller oder glücklicher werde, wenn er seine Schwächen an eine fehlerfreie KI auslagern könne.
1: In Istanbul hat der türkische Präsident Erdogan die Schließung der renommierten Bilgi-Universität rückgängig gemacht. Das Dekret wurde gestern Abend im Amtsblatt veröffentlicht. Am Wochenende hatten Studierende und Lehrkräfte gegen die Schließung demonstriert. Dabei kam es zu gewalttätigen Ausschreitungen. Die Bilgi-Universität nimmt auch am Erasmus-Austauschprogramm teil. Sie war im September vergangenen Jahres unter staatliche Kontrolle gestellt worden. Hintergrund waren unter anderem Vorwürfe von Betrug und Geldwäsche gegen eine Holding, zu der die Hochschule gehörte. Der SC Paderborn und der VfL Wolfsburg kämpfen um den letzten freien Platz in der Fußball-Bundesliga. In Paderborn entscheidet sich, ob Wolfsburg in die zweite Liga absteigt oder in der ersten bleibt. Im Hinspiel der Relegation hatten sich beide Vereine torlos getrennt. Soweit die Nachrichten. 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Das Wetter. Nachts sternklar bei Tiefstwerten von 14 bis 9 Grad. Morgen wieder viel Sonne, im Norden Brandenburgs gebietsweise Wolken, maximal 28 bis 32 Grad. Die weiteren Aussichten in dieser Woche weiterhin viel Sonne und trocken.
3: Dankeschön fürs 3-Minuten-Nachrichten-Update. Hier ist der Verkehrsservice für den ARD-Abend. A13 Richtung Dresden zwischen Großrächen und Roland, stockender Verkehr an einer Baustelle. 10 Minuten längere Fahrzeit bedeutet das. Dann die A40 Duisburg Richtung Essen ist zwischen Kreuz Duisburg und Kreuz Kaiserberg bis morgen früh gesperrt. Und die Autobahn 44 ist zwischen Kreuz Düsseldorf Nord und Ratingen-Schwarzenbach bis Dienstagmorgen ebenfalls in beiden Richtungen gesperrt. Dann haben wir noch hier eine Meldung von der A1. Heiligenhafen Richtung Lübeck zwischen Pahnsdorf und Rastplatz Sehr-Rezer-Feld. 7 Kilometer Stau, das bedeutet 45 Minuten längere Fahrzeit, wenn Sie sich gerade hinten angestellt haben. Und damit weiter gute Fahrt durch den Abend. Bleiben Sie gemütlich.
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3: Der Pfingstochse des Abends ist Hanno Bauer. Schon geschmückt, am Pfingstmontagabend mit Blumen gesteckt zwischen den Hörnern. Und irgendwie habe ich jetzt gerade Lust aufs Kauen von frischem grünem Gras. Und Bruce Springsteen hat auch Hunger, und zwar ein hungriges Herz. Von mir einen schönen Gruß aus Magdeburg. Hier ist der ARD-Abend für alle, egal wo Sie uns hören, zum Sonnenuntergang.

0: Debuggles, Video killed the Radio Star. Wie jetzt? Hier wird weder der Radio Star noch der Pfingstochse gekillt. Also ich will mal darauf hinweisen, das ist mir nämlich wichtig. Beide bleiben heute bitte am Leben, auch wenn es in einer Person ist. Ja, wobei ich gelesen habe, dass mit dem Pfingstochsen und der Tradition im Süden Deutschlands ist ja schon eine interessante Geschichte. Also der Auftrieb der Rinder sozusagen, wo dann der Pfingstochse feierlich rausgeschmückt wurde, so mit diesen Blumen zwischen den Hörnern, war auch wohl gleichzeitig dann Fleischbeschau. Also wo dann der Metzger sich dann schon mal ausdenken konnte, na, welchen von denen nehmen wir uns aus der Herde? Also eigentlich nicht unbedingt das Schönste, erst vorher mit Blumen geschmückt zu werden, um dann sozusagen ins offene Messer zu laufen. Aber so ist das ja sehr oft im Leben. Dem Schönen folgt dann der Schrecken. Nur nicht bei uns heute hier in der Sendung, da bin ich mir ganz sicher. Was haben Sie denn Schönes erlebt heute? Vielleicht waren Sie ja zum Mühlentag, vielleicht haben Sie irgendwas Tolles unternommen, sind jetzt gerade auf dem Weg von dem Kurzurlaub zu Pfingsten nach Hause und haben irgendein schönes Erlebnis, das Sie mit uns teilen möchten, dann bitte schön schreiben an ard-abend@mdr.de oder Sie rufen uns an. 0800 80 80 110 ist die Telefonnummer. Also ard-abend@mdr.de oder 0800 80 80 110. Und wer weiß, vielleicht gibt's ja bei Ihnen irgendwo auch die Pfingstochsen-Tradition und Sie können aus erster Hand berichten, was da heute an Pfingstochsen geschmückt wurde. Würde mich interessieren. Hier ist der ARD-Abend.
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0: Das kommt mir sehr entgegen. Nie alleine traben zu müssen auf die Weide. You never walk alone. Matu. Im ARD-Abend. Und Claudia ist doch wie immer die Erste, die geschrieben hat hier an unsere Sendung ard-abend@mdr.de. Hat geschrieben, so, der Moderator hat sich also rausgeputzt wie ein Pfingstochse. So werden aber auch in manchen Regionen die bezeichnet, die am Pfingstsonntag am längsten schlafen. Demnach wäre ich dann auch ein Pfingstochse. Claudia, Ochsen, weißt du schon, sind dann schon die Männer, oder? Soll auch so bleiben. Nicht, dass wir dann irgendwann hier noch von Ochsinnen sprechen müssten oder Pfingstochsinnen. Ja, früher gab es ja auch den Brauch nach der Prozession, den Pfingstochsen für das spätere Pfingstessen zu schlachten, hat sie geschrieben. Genau, das hatte ich auch gelesen und fand es eigentlich ein bisschen gruselig. Gut, dass es das so heutzutage nicht mehr gibt. Kommen vermutlich leider aber trotzdem einige Ochsen bei dem Pfingstwetter auf den Grill. Claudia, danke schön für die E-Mail. Ich glaube es auch, dass heute einige Pfingstochsen auf dem Grill gelandet sind. Zumindest als saftiges Grillgut. Und eigentlich finde ich das auch gar nicht so verkehrt. Also, jetzt mal den Ochsen dahinter weggedacht. Ist es doch eine schöne Tradition, bei schönem Wetter auch den Grill anzuheizen. Und ich muss mal sagen, nur Käsegrillen macht auch irgendwie überhaupt keinen Spaß. Deswegen, von mir also beide Daumen hoch für einen schönen Grillabend. Und vielleicht, wer weiß, ich hatte ja gefragt, vielleicht hat ja doch jemand gesehen, dass heute die Pfingstochsen durchs Dorf getrieben wurden, gerade im Süden Deutschlands, da wo es Tradition ist. Oder vielleicht haben sie was anderes erlebt. Vielleicht kommen sie gerade zurück vom Kurzurlaub und haben noch die schönen Erinnerungen dabei. Oder waren bei Mühlentag zum Beispiel. Erzählen Sie es mir einfach. ard-abend@mdr.de oder anrufen 0800 80 80 110.
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House of the Rising Sun. Die Animals. Ach, und wie schön haben's Birgit, Dietrich und Steffen, die gerade geschrieben haben an ard-abend@mdr.de. Die haben geschrieben, wir lassen das Pfingstfest im Garten ausklingen. Und zwar jetzt gerade. Es sind zwar nur noch 18 Grad, aber das Kaminfeuer prasselt schon. Birgit, Dietrich und Steffen grüßen das Team im Funkhaus. Und ich grüße ganz schön zurück. Dankeschön fürs Schreiben. Yeah! So ist doch ein Pfingstmontagabend am besten. Und dazu jetzt noch Musik von den Eurythmics.

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8: Und damit 21.30 Uhr. Hier ist der Verkehrsservice im ARD-Abend. A1 Heiligenhafen Richtung Lübeck. Zwischen Pahnsdorf und dem Rastplatz Seerezerfeld. 8 Kilometer Stau. Es dauert hier 1 Stunde länger durchzufahren. Na dann, ich hoffe, Sie behalten die Nerven. A13 Richtung Dresden zwischen Großräschen und Roland. Stockender Verkehr an einer Baustelle. 10 Minuten längere Fahrzeit hier. Dann A20 Stettin Richtung Rostock. Zwischen Recknitztalbrücke und Dummersdorf. 5 Kilometer Stau. Und 20 Minuten längere Fahrzeit. Die A40 Duisburg Richtung Essen ist zwischen Kreuz Duisburg und Kreuz Kaiserberg bis Dienstagmorgen gesperrt. Ebenfalls bis morgen früh gesperrt die A44 zwischen Kreuz Düsseldorf Nord und Ratingen Schwarzbach. In beiden Richtungen ist hier übrigens gesperrt. Und damit weiter gute Fahrt durch den Abend.
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8: Hanno Bauer grüßt aus Magdeburg.

0: Klösau. Close Encounters. Im ARD-Abend. Und Andreas hat heute Pfingstmontag wohl hier in unserer Sendung den Heiligen Geist entdeckt. Wow, na das ist ja auch mal was. Und er bezieht sich auf jeden Fall damit auf, na, wie sage ich es mal, ein paar technische Schwierigkeiten, die es hinter den Kulissen gab und von denen wir fast glaubten, dass sie draußen gar nicht zu hören sind, die aber inzwischen auch gelöst wurden. Auf jeden Fall hat Andreas geschrieben, hallo, das ist ja sehr pfingstlich, die Nachrichten kommen von zwei unterschiedlichen Sprechern, zeitgleich gerade 21 Uhr gehört, in Glauchau in Sachsen. Eine Frau spricht, gleichzeitig ein Mann. Natürlich unterschiedlichen Text. In der Bibel ist doch berichtet, dass Pfingsten jeder die Leute in seiner Sprache gehört haben. Hat das damit zu tun? Fragt Andreas aus Glauchau. Andreas, das kommt jeweils drauf an. Also, da muss ich einfach mal fragen, welches war jetzt die Stimme des Heiligen Geistes? Die Frau oder der Mann?
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0: Und technisch ohne Probleme schwebt auch hier Major Tom durchs All. Peter Schilling im ARD-Abend.

Vanessa Carlton. A Thousand Miles. Im ARD-Abend. Und vielleicht waren es keine 1000 Meilen, aber Michael hat auf jeden Fall einen größeren Ausflug hinter sich, hat er geschrieben. Ich habe heute die Füße bei Schönberg in die Ostsee gehalten. Ich habe dort zwei langjährige, beständig gute Freunde getroffen, die aus Westfalen zu Besuch sind im Norden. Kaffee und Kuchen gab's heute Mittag und zum Abschied eine richtig gute Pizza mit Blick auf die Kieler Förde mit tollen Gesprächen. Ich liebe die beiden Jungs. Es waren tolle Pfingsttage, sagt Michael aus Hamburg. Dankeschön, Michael. Das war doch auf jeden Fall ein schönes Erlebnis. Hoffentlich für alle drei, oder?

Hier ist der ARD Abend und Achtung, es gibt eine Falschfahrermeldung. Falschfahrer auf der Autobahn 38 Richtung Leipzig zwischen Bleicherode und Großwechsungen. Ist ein Falschfahrer unterwegs? Bitte ganz rechts fahren, nicht überholen. Und Vorsicht hier in beiden Richtungen. Falschfahrer auf der A38 Richtung Leipzig zwischen Bleicherode und Großwechsungen.

0: das Trommeln müssen wir noch mitnehmen bis zum letzten Schluss. Und Achtung, ich wiederhole nochmal die Meldung mit dem Falschfahrer, der unterwegs ist auf unseren Straßen, und zwar auf der Autobahn 38 zwischen Bleicherode und Großwechsungen ist ein Falschfahrer unterwegs. Bitte hier ganz rechts fahren, nicht überholen und Vorsicht in beiden Richtungen. Ein Falschfahrer auf der A38 Richtung Leipzig zwischen Bleicherode und Großwechsungen. Hier ist der AD-Abend und ja, es geht ja bei uns auch schon ein bisschen um Pfingsten natürlich und um den Pfingstochsen im Besonderen. Gudrun aus Rheinstedt hat sich bei uns gemeldet und hat gesagt, dass sie das sehr schön findet, dass auch der Pfingstochse nicht ganz vergessen wird in diesen Tagen, gerade am Pfingstmontag.
1: Schönen guten Abend, lieber Herr Hanno. Ich freue mich, dass Sie da den Pfingstochsen in Ihrem Gespräch aufgenommen haben. Ich habe die ganzen Tage Jugendliche gefragt und habt ihr schon den Pfingstochsen?

0: ja, Pfingstochse. Also ich habe keinen gesehen. Aber ich habe den Osterhasen, also ich meine einen echten Feldhasen heute gesehen. Meine Hündin hat ihn aufgetrieben gleich am Morgen, als ich unterwegs war zur Hunderunde. Ich konnte aber pfeifen und sie ist nicht hinterhergerannt. Das finde ich immer sehr gut. Also Pfingstochse, Osterhase. Ich finde die Fabeltiere, die sollten schon nicht zu kurz kommen bei uns.
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Ganz hübsch und frühlingshaft dieser Song, Right Said Fred. Die beiden Brüder Fred und Richard Fairbrass knutschen hier auf Zunge. Das weckt die Lebensgäste mit Don't Talk, Just Kiss. Ja, und es ist Schicksal. Destiny. Jennifer Rush jetzt im ARD-Abend. Und nicht vergessen, Diana hat uns gestern als Hörerin darauf hingewiesen, Jennifer Rush endlich mal wieder zu sehen. Bei uns im Fernsehen. Also leider nicht auf der Bühne, aber zumindest als Talkgast im MDR Riverboat am Freitag, 29. Mai um 22 Uhr.

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1: Um 22 Uhr mit Lena Lachnit. Guten Abend. Russland hat erneut verstärkte Angriffe auf Kiew angekündigt. Das geht aus einer Stellungnahme des russischen Außenministeriums hervor. Für das ARD-Studio Moskau, Lilia Becker.
2: Auf Anweisung von Kreml-Chef Wladimir Putin beginnen die russischen Streitkräfte mit, Zitat, systematisch gezielten Schlägen gegen Einrichtungen der ukrainischen Rüstungsindustrie in Kiew, darunter mutmaßlichen Produktionsstätten für Drohnen, sowie Entscheidungszentren und Kommandoposten. So das russische Außenministerium schriftlich. Russlands Außenminister Lavrov soll diese Ankündigung gegenüber seinem US-Kollegen Rubio in einem Telefonat wiederholt haben. Ausländische Staatsbürger und Diplomaten in Kiew sind aufgefordert, die Stadt zu verlassen.
1: Iran und die USA sprechen offenbar über einen Plan, die Straße von Hormus wieder zu öffnen. Das berichtet die japanische Zeitung Nikkei und beruft sich auf Diplomaten im Nahen Osten. Konkret gehe es darum, die Meerenge 30 Tage nach einem Abkommen zur Beendigung der Kämpfe wieder für Schiffe befahrbar zu machen. Innerhalb dieses Zeitraums wolle Iran die Seeminen in der Meerenge räumen. Fast 1,2 Millionen Menschen haben am Pfingstwochenende den 30. Karneval der Kulturen in Berlin gefeiert. Sie hatten damit ein Zeichen für eine weltoffene Gesellschaft gesetzt. Das teilten die Veranstalter mit. Miriam Berger, RBB 24.
3: Allein 770.000 Zuschauerinnen und Zuschauer seien gestern zum großen Straßenumzug in Friedrichshain gekommen, hieß es. Rund 400.000 Besucher seien an den 4 Tagen beim Straßenfest rund um den Blücherplatz in Kreuzberg gezählt worden. Laut Polizei verlief die Veranstaltung weitgehend friedlich.
1: Ab morgen Abend strahlt der Rundfunk Berlin-Brandenburg 2 neue Live-Sendungen aus. RBB 24 Berlin und RBB 24 Brandenburg liefern künftig montags bis freitags um 21.45 Uhr aktuelle regionale Nachrichten, und zwar eine halbe Stunde lang. RBB-Chefredakteur Heil sagte in der RBB 24 Abendschau, künftig gebe es ein zusätzliches Informationsangebot für die ganze Region. Der SC Paderborn und der VfL Wolfsburg kämpfen um den letzten freien Platz in der Fußball-Bundesliga. Aktuell steht es 1:1. Im Hinspiel der Relegation hatten sich beide Vereine torlos getrennt. Soweit die Nachrichten. 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Das Wetter. Nachts klarer Sternenhimmel und leichter Wind. Tiefstwerte 15 bis 9 Grad. Zurzeit in Berlin-Tempelhof 24 und in Klettwitz 25 Grad. Morgen sonnig und ein paar Wolken bis zu 31 Grad. Am Mittwoch viel Sonne und leicht bewölkt. Höchstwerte um die 23 Grad. Am Donnerstag ein Wechsel aus Sonne und Wolken. Die Zeit 22.03 Uhr.
4: Dankeschön für die 3 Minuten Nachrichten. Von mir wieder der Blick auf die Straßen. Im Verkehrsservice für den ARD-Abend gibt es immer noch die Falschfahrermeldung. Achtung bitte, weiterhin auf der Autobahn 38 zwischen Bleicherode und Großwechsungen wurde uns vorhin ein Falschfahrer gemeldet. Noch gab es keine Entwarnung, deswegen bitte weiter äußerst rechts fahren, nicht überholen und Vorsicht hier in beiden Richtungen. Dann A1 Heiligenhafen Richtung Lübeck zwischen Pahnsdorf und Seretz, 6 Kilometer Stau. Es dauert hier immer noch 45 Minuten länger durchzufahren. Die A13 Richtung Berlin ist zwischen Lübbenau und Duben wegen Löscharbeiten gesperrt. Die A13 Richtung Dresden zwischen Großräschen und Ruhland stockender Verkehr an einer Baustelle, 10 Minuten längere Fahrzeit hier. A20 Stettin Richtung Rostock zwischen Sanitz und Dummerstorf. 8 Kilometer Stau, 20 Minuten dauert's länger. Die A40 Duisburg Richtung Essen ist zwischen Kreuz Duisburg und Kreuz Kaiserberg bis morgen früh gesperrt. Und ebenfalls bis morgen früh in beiden Richtungen gesperrt ist die A44 zwischen Kreuz Düsseldorf Nord und Ratingen-Schwarzbach. Ihnen unterwegs eine gute Fahrt. Kommen Sie gut durch den Abend.
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4: Und stündlich grüßt der Pfingstochse. Hanno Bauer sagt Hallo aus Magdeburg. Schön, dass Sie dabei sind. Thema Pfingstmontag. Was haben Sie erlebt? Gab es vielleicht irgendwo einen Pfingstochsen zu sehen? Oder zu essen? Oder waren Sie vielleicht beim Mühlentag unterwegs? Schreiben Sie es uns, erzählen Sie es uns. ard-abend@mdr.de oder 0800 80 80 110, die Mitmachtelefonnummer.

hat mich auch Thomas verwarnt aus Werther. Er hat geschrieben zum Pfingstochsen: Hallöchen Hanno, ein Ochse ist ein gewesener Bulle, der jetzt keine Lizenz mehr hat, um in Anführungsstrichen mit dem Schwanz zu wedeln. Grins und Gruß Thomas aus Werther. Und ja, da ist mal wieder jemand richtig erschrocken gewesen über den Gedanken. Schönen Gruß zurück, Thomas. Und Dankeschön für den Hinweis. Unterschied zwischen Ochse und Bulle.

0: 22.15 Uhr ist es. Und wer hätte das gedacht? Nachdem wir ja vorhin schon gehört haben, dass es schwierig ist, bei der Jugend noch jemanden zu finden, der den Pfingstochsen als solchen überhaupt kennt, hat sich Axel gemeldet. Er ist einer der Mitveranstalter des Schwendermarktes in Wien. Und bei ihm ist der Pfingstochse beinahe auf den Spieß gekommen.
1: Wir haben uns mal überlegt, für unseren Markt auch mal so einen Pfingstochsen aufzutreiben, weil in Österreich, allerdings eher in den westlichen Bundesländern in Österreich, das üblich ist, einen Pfingstochsen zu machen. Aber nein, wir machen das auch mal dann in einem Markt, an einem Markt, so wie ein Wochenmarkt in Wien. Und dann wollten wir einen auftreiben und dann war das aber doch ein Problem. Aber es hätte wirklich aus der Augsburger Gegend einen gegeben, der wäre da gekommen mit seinem Zug und hätte dann den Ochsen gebraten. Nur das da sagt er, braucht er 10 oder 15 so Gasflaschen und das hat seinen Preis. Also das heißt, das Ganze ist eine sehr aufwendige Angelegenheit, aber auch sehr schön, sehr schmackhaftes Fleisch. Er hat uns da richtig ins Wasser im Mund zergehen lassen. Wir konnten es dann leider nicht ganz aufstellen, aber aus meiner Jugend weiß ich, also so ein Ochse, das so Ochsenfleisch, das da zur Maß Bier, das schmeckt schon sehr gut, weil da war ich in der Zeit in Bayern draußen, in diesen Landen, Schwäbisch Bayern, und da wurden die Ochsen also doch zahlreich gebraten am Pfingsten.
0: Ja, Wahnsinn. Axel, schönen Gruß zurück nach Wien. Unser Pfingstochse im Studio, der war schon wirklich ein bisschen erbost, als er das gehört hat. Ja, er hatte auch ganz böse hier schon gemut nebenher. Aber der Aufwand von 6 Gasflaschen haben dann also das Ochsenleben gerettet, weil einfach keiner so viel dafür ausgeben wollte. So ist das in der Gaskrise. Na dann, Dankeschön für den Anruf und schön zu hören, wie mancherorts doch Traditionen gepflegt werden. Oder zumindest der Wille da ist, das zu tun.
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1: Hier ist der AD Abend. Und Martin hat eine E-Mail geschrieben, da steht drüber, ARD Abend, unser Tag. Und dann, wir haben heute die beiden Shiba Inu Hündinnen meiner Schwiegermutter in Schermbeck besucht und hatten anschließend eine tolle Radtour nach Essen zurück. Es war ein schöner Tag. Viele Grüße an Rocco und die restlichen Zuhörerinnen und Hörer. Ja, das mag dir, Martin, jetzt noch als schöner Tag abgespeichert sein, aber wart erstmal ab, wenn die liebe Schwiegermutti das jetzt gerade im ARD-Abend im Radio gehört hat, dass ihr nur die hübschen kleinen Fellnasen besucht habt und sie nur nebenher erwähnt habt. Süße Rasse übrigens, diese japanischen Shiba Inu. Sind ja die kleinsten japanischen Hunde und wirklich sehr nett anzuschauen, sehr gefällig. Ja, und ich tue euch auch den Gefallen und grüße jetzt mal ganz lieb auch die liebe Schwiegermutti mit den Hunden. Zusammen im Pack. Und ganz liebe Grüße natürlich auch zurück an Martin.
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8: Und damit 22.30 Uhr. Zeit für den Verkehrsservice im ARD-Abend. A1 Heiligenhafen Richtung Lübeck zwischen Pahnsdorf und Seretz. 6 Kilometer Stau bedeutet für Sie immer noch 45 Minuten längere Fahrzeit an der Stelle. Die A13 Richtung Berlin ist zwischen Lübbenau und Duben wegen Löscharbeiten gesperrt. A13 Richtung Dresden zwischen Großräschen und Roland stockender Verkehr an einer Baustelle. Hier 10 Minuten Zeitverzögerung, wenn Sie sich gerade hinten anstellen. A20 Stettin Richtung Rostock, da dauert es immerhin auch schon 20 Minuten länger zwischen Sarnitz und Dummersdorf. 8 Kilometer Stau. Die A40 Duisburg Richtung Essen ist zwischen Kreuz Duisburg und Kreuz Kaiserberg bis morgen früh gesperrt. Und die A44 ist zwischen Kreuz Düsseldorf Nord und Ratingen Schwarzbach bis Dienstagmorgen ebenfalls in beiden Richtungen gesperrt. Ihnen unterwegs eine gute Fahrt durch den Abend.
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8: Hanno Bauer grüßt aus Magdeburg.

0: 22.40 Uhr wird's gleich.
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0: Ja, und dieses Lied kennt jedes Kind, das sagt sich so leicht. Wobei der folgende Hitversteher-Fall wohl einigen bekannt sein wird. Denn es ist einer der wenigen Hits, wo auch tatsächlich das Lied im Lehrplan der Schulen behandelt wird. Zumindest in Großbritannien. Peter Hofmann erklärt uns, warum.
2: 1969, der junge Liedermacher Ralph McTell trampt durch Europa und besonders in Paris fallen ihm die vielen armen Leute auf der Straße auf. Er schreibt einen Song und dabei fällt ihm ein, dass es diese armen Leute nicht nur in Paris gibt, sondern auch in seiner Heimatstadt, in den Straßen von London, Streets of London. Have you seen the old man in the closed down market? Hast du den alten Mann auf dem leeren Markt gesehen mit seinen ausgelatschten Schuhen? In seinen Augen liegt kein Stolz, in seiner Hand hält er die Zeitung mit den Nachrichten von gestern. Also wie kannst du mir erzählen, dass du einsam bist und dass die Sonne für dich nicht scheint? Gib mir deine Hand, ich führe dich durch die Straßen Londons. Ich zeig dir was, vielleicht kommst du auf andere Gedanken. Have you seen the old girl? Hast du das alte Mädchen gesehen, das durch die Straßen von London läuft? Schmutzige Haare, die Kleider in Fetzen. Ihr Zuhause hat sie in zwei Einkaufstüten mit dabei. Und hast du den alten Mann vor der Seemannsmission gesehen? Erinnerung verblasst wie die Orden auf seiner Brust. In unserer kalten Winterstadt weint der Regen ohne Mitleid. Er ist nur ein weiterer vergessener Held in einer Welt, der das egal ist. Also wie kannst du mir erzählen, dass du einsam bist und dass die Sonne für dich nicht scheint? Gib mir deine Hand, ich führe dich durch die Straßen von London. Ich zeig dir etwas. Vielleicht siehst du das dann anders.

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1: Ralph McTell, Streets of London. Erklärt von unserem Mann fürs Verstehen.
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0: Erlebnisse gehabt. Sie war in Bad Elster und hat den 85. Geburtstag ihrer lieben Mutti gefeiert. Sozusagen Doppelfest. Also Mutti und Pfingsten. Beides ist ihr sehr wichtig. Sie sagt,
1: das war wunderschön. Die Gaststätte hieß Goldener Anker. Und die haben in Bad Elster zu Pfingsten ein Riesenprogramm gefahren in dem Kurort. Zum Beispiel ein Droschkentreffen, wo ganz mittelalterliche Droschken mit kostümierten Insassen davor gefahren sind, dann ein Hindernisreiten und zum Schluss noch ein Kutschtheater, wo praktisch ein Stück aus dem Mittelalter aus dem Vogtland dort vorgespielt wurde. Das habe ich noch nie irgendwo sonst erlebt und heute soll es zu Pfingsten ein großes böhmisches und Egerländer Blasorchester gegeben haben. Dort waren Himmel und Menschen. Ja, und das letzte Mal, weil das ja ein christliches Fest ist, haben wir uns heute im Zug mit meinem Sohn mal ein Bibelquiz vorgenommen. Deswegen finde ich die Frage von dem Hörer aus Glaucha so berechtigt mit dem Heiligen Geist. Das ist ja wirklich eine ganz besondere, hat eine Bewandtnis mit dem Fest. Und natürlich sagen wir der Heilige Geist. Insofern hat der Pfingsten auch eine ganz besondere Botschaft in uns gesandt. Und ich finde, die Leute sollten das schon ernst nehmen, dieses Fest.
0: Ja, ich bedanke mich auf jeden Fall bei Heike für diese schöne Geschichte und die Erinnerung, worum es beim Pfingstfest geht. Tolles Doppelfest war das für sie persönlich.
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0: Und ich bedanke mich auch bei allen, die mitgemacht haben heute Abend, ihre Erlebnisse und ihre Pfingstreisen mit uns geteilt haben. Nicht alle Zusendungen konnte ich hier verwenden. Klar, wir haben ja auch nur 3 Stunden Sendezeit und die geht jetzt auch gleich zu Ende. Es übernimmt dann in Dresden mein lieber Namensvetter Frank Michael Bauer mit der ARD-Hitnacht. Und er begleitet sie durch die ganze Nacht. Hanno Bauer ist mein Name und wir hören uns gerne morgen Abend wieder hier mit dem ARD-Abend. Ciao, ciao. Und eine prima Nacht wünsche ich.

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1: Um 23 Uhr mit Martin Wilhelmi. Papst Leo XIV. Hat ein Lehrschreiben zum Umgang mit künstlicher Intelligenz veröffentlicht. In der mehr als 100 Seiten langen Abhandlung verweist der Papst auf Chancen der KI, warnt aber auch vor zahlreichen Gefahren, die künstliche Intelligenz für das menschliche Zusammenleben bedeutet, etwa bei Social Media. Aus Rom Tilman Kleinjung.
2: Die erste Enzyklika dieses Papstes kann als Grundsatzprogramm gelesen werden. Darin verteufelt Leo nicht kategorisch jede Anwendung von künstlicher Intelligenz, aber er sieht eben eine Entwicklung, bei der der Einzelne unter die Räder zu geraten droht. Und deshalb stellt er den Menschen in den Mittelpunkt und macht den Schutz seiner Würde zum Maßstab jeder technologischen Entwicklung.
1: Israels Ministerpräsident Netanyahu hat angekündigt, die Angriffe auf den Libanon zu verstärken. Das Ziel sei, die Hisbollah zu zerschlagen, teilte er auf Telegram mit. Zwischen Israel und der Hisbollah gilt eigentlich seit April eine Waffenruhe. Die gegenseitigen Attacken wurden jedoch nicht eingestellt. Israel meldete heute erneut Angriffe im Südlibanon. Nach Angaben der libanesischen Nachrichtenagentur NNA wurden dabei in einem Ort mindestens 4 Menschen getötet. Die Hisbollah-Miliz reklamierte ihrerseits Angriffe auf israelische Stellungen für sich. Das russische Außenministerium hat weitere Angriffe auf Kiew angekündigt. Dies sei die Antwort darauf, dass die Ukraine ein Wohnheim in Starobilsk beschossen habe. Die Stadt liegt im Osten des Landes, der von Russland kontrolliert wird. Aus Kiew, Lilia Becker.
3: Auf Anweisung von Kreml-Chef Wladimir Putin beginnen die russischen Streitkräfte mit, Zitat, systematisch gezielten Schlägen gegen Einrichtungen der ukrainischen Rüstungsindustrie in Kiew, darunter mutmaßlichen Produktionsstätten für Drohnen, sowie Entscheidungszentren und Kommandoposten. So das russische Außenministerium schriftlich. Russlands Außenminister Lavrov soll diese Ankündigung gegenüber seinem US-Kollegen Rubio in einem Telefonat wiederholt haben. Ausländische Staatsbürger und Diplomaten in Kiew sind aufgefordert, die Stadt zu verlassen.
1: Die deutsche Eishockey-Nationalmannschaft ist bei der Weltmeisterschaft in der Schweiz so gut wie ausgeschieden. Zwar hat das Team von Bundestrainer Kreis am Abend mit 6:3 gegen Großbritannien gewonnen. Es kommt aber nur dann in die Hauptrunde, wenn Lettland am Dienstag gegen Außenseiter Ungarn verliert. Das waren die Nachrichten. Das Deutschlandwetter. In der Nacht überwiegend klar und trocken, die Temperaturen 17 bis 10 Grad. Morgen sonnig und trocken, im Nordosten und im Süden über den Bergen Wolken und vereinzelt auch Schauer oder Gewitter möglich. Die Temperaturen 24 Grad in Schleswig und bis zu 34 Grad am Oberrhein, an den Küsten bis 23 Grad. Und ein Blick zur Uhr, es ist 23.03 Uhr.
4: Hier ist der Verkehrsservice in der ARD-Hitnacht. Eine Gefahreninformation für Bayern. In Fürth kommt es aufgrund eines Brandes im Bereich der Hafenstraße zu Rauchentwicklung. Bitte halten Sie Fenster und Türen geschlossen. Die A1 Hamburg Richtung Lübeck ist zwischen Dreieck Norderelbe und Dreieck Hamburg Südost nach einem Unfall gesperrt. Die A13 Dresden Richtung Schönefelder Kreuz ist zwischen Lübbenau und Duben nach einem Unfall gesperrt. Die A23 Hamburg Richtung Heide ist zwischen Eidelstedt und Pinneberg Süd wegen Bauarbeiten bis 5 Uhr in der Früh gesperrt. Die A40 Duisburg Richtung Essen ist zwischen Kreuz Duisburg und Kreuz Kaiserberg bis 5 Uhr morgen gesperrt. Die A44 Düsseldorf Essen ist zwischen Kreuz Düsseldorf Nord und Ratingen-Schwarzbach bis 5 Uhr in beiden Richtungen gesperrt. Und die A67 Mannheim Richtung Darmstadt ist zwischen dem Firnheimer Dreieck und Lorsch wegen einer Baustelle bis morgen früh gesperrt. Kommen Sie gut an Ihr Ziel.
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4: Da sind wir wieder auf den Spuren der Nacht. Wunderbare Musik aus verschiedenen Jahrzehnten. Mit Juice Newton geht's los. Die ARD-Hitnacht aus Dresden von MDR Sachsen mit Frank Michael Bauer. Schön, dass Sie dabei sind.

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Ja, wo ist das Baby? Die ARD-Hitnacht mit den Rolling Stones und bald kommt ja ein neues Album raus. Die Fans warten sicherlich schon. Und jetzt geht's ab in die 70er. Spacer von Sheila and the Black Devotion ist dran. Weltweit erfolgreicher Disco-Klassiker. Um genau zu sein, aus dem Jahr 1979. Der ist übrigens von den Gründern der legendären Band Chic, Nile Rodgers und Bernard Edwards, geschrieben und produziert worden. Der Song, der kombiniert ja so richtig gut klassischen Disco-Sound mit auch futuristischen Space-Pop-Elementen. Das klang damals schon richtig neu und bekannt ist vor allen Dingen diese markante Basslinie. Und das hat dann auch dazu geführt, dass eine schwedische Popgruppe den Titel sich nochmal an Land gezogen hat. Alcazar hieß die und nutzte das Instrumental von Spacer im Jahr 2000 als Basis für ihren weltweiten Mega-Hit Crying at the Discotheque. Klar, lag garantiert auch an dieser Basslinie. Hier sind Sheila, Billy Ocean und Spacer bei uns in der ARD-Hitnacht.

So, dann halten wir den Titel gleich mal an. Und hier ist eine Verkehrsmeldung. Achtung, Falschfahrer auf der A61 Koblenz-Mönchengladbach zwischen Rheinbach und Miel kommt Ihnen ein Falschfahrer entgegen. Ich wiederhole, Falschfahrer auf der A61 Koblenz-Mönchengladbach zwischen Rheinbach und Miel kommt Ihnen ein Falschfahrer entgegen. Fahren Sie äußerst rechts und überholen Sie nicht. Wir sagen Ihnen Bescheid, wenn die Gefahr vorüber ist.

Ultravox mit Him, der Sound der 80er, melodisch, bombastisch, kultig obendrein, die Synthie-Pop-Pioniere, ja, Ultravox, und das war ihr Meisterwerk von 1982, und da war der Frontmann ja bekanntermaßen Mitch Ewer. Und jetzt gönnen wir uns echt mit Du trägst keine Liebe in dir hier in der AD-Hitnacht.

die Gruppe Echt. Hier ist der Verkehrsservice in der ARD-Hitnacht. Achtung, weiterhin Falschfahrer auf der A61 Koblenz-Mönchengladbach. Zwischen Rheinbach und Miel kommt Ihnen ein Falschfahrer entgegen. Ich wiederhole, zwischen Rheinbach und Miel ein Falschfahrer. Bitte äußerst rechts fahren und nicht überholen.

0: Meredith Brooks war das hier bei uns in der ARD Hitnacht. Gleich 23.31 Uhr, der Verkehrsservice in der ARD Hitnacht. Achtung, weiterhin Falschfahrer auf der A61 Koblenz, Mönchengladbach zwischen Rheinbach und Miel kommt Ihnen ein Falschfahrer entgegen. Bitte äußerst rechts fahren und nicht überholen. Die A7 Ulm Richtung Würzburg ist zwischen Gingen, Herbrechtingen und Heidenheim wegen eines Fahrzeugbrandes gesperrt. Die A13 Dresden Richtung Schönefelder Kreuz ist zwischen Lübbenau und Duben nach einem Unfall gesperrt. Die A23 Hamburg Richtung Heide ist zwischen Eidelstedt und Pinneberg Süd wegen Bauarbeiten bis 5 Uhr in der Früh gesperrt. Die A40 Duisburg Richtung Essen ist zwischen Kreuz Duisburg und Kreuz Kaiserberg ebenfalls bis 5 Uhr morgen gesperrt. Die A44 Düsseldorf-Essen ist zwischen Kreuz Düsseldorf-Nord und Ratingen-Schwarzbach bis 5 Uhr in beiden Richtungen gesperrt. Eine gern genommene Zeit für Sperrungen. Das gilt auch jetzt für diese Meldung. Die A67 Mannheim Richtung Darmstadt ist zwischen dem Firnheiner Dreieck und Lorsch wegen einer Baustelle bis 5 Uhr früh gesperrt. Die A81 Singen Richtung Stuttgart ist zwischen Kreuz Hegau und Engen gesperrt. Soweit die Meldungen. Kommen Sie gut an.
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0: Aus Dresden mit Frank-Michael Bauer. Schön, dass Sie dabei sind. Hier ist Kylie Minogue, Never Too Late. Und gleich danach Ray Garvey mit Never Too Late, nein, mit Oh My Love.

Das war ein Duett. Da waren zwei Stimmen zu hören, die von Ray Garvey. Und der hat sich hochkarätige Unterstützung ins Studio geholt. Niemand Geringeres als die schottische Singer-Songwriterin Amy MacDonald ist an seiner Seite. Der Song, der wurde im Spätsommer 2014 aus seinem Hit-Album Pride ausgekoppelt. Inspiriert wurde das Stück von der schlichten Poesie irischer Schriftsteller. Und es vertritt einen sehnlichen Wunsch, nämlich den Wunsch nach Geborgenheit und Heimat. Geht uns ja allen irgendwie so. Und jetzt nach Ray Garvey und Amy MacDonald, die Talking Heads mit Road to Nowhere in der ARD-Hitnacht. 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

Schwung aus den 80ern, Teller to My Heart von 1987. Taylor Dane war das in der ARD-Hitnacht und hier trifft so einiges an Post auch ein. Zum Beispiel aus Neidersen im Westerwald hat uns der Gunther Schneider geschrieben. Und er feiert mit seiner Frau noch den 14. Hochzeitstag. Und ein großes Dankeschön an die Simone. Das waren wundervolle, kann ich daraus ablesen, Jahre. Gemeinsam mit ihr Lea, Lisa und Ralf und Diana, die haben Urlaub gemacht zu Pfingsten in der Sächsischen Schweiz und waren auch noch ein bisschen im Spreewald unterwegs gewesen. Und aus Dortmund wünscht uns Christopher und Ihnen allen einen schönen Restfrühling und es geht in alter Frische weiter, frohe Feiertage gehabt zu haben. Und der Günther, der uns geschrieben hat aus Stralsund, ist ein bisschen traurig, dass Wolfsburg nach unten geklettert ist. Tja, ist nicht anders zu machen, ist nun mal so, aber dann auf zu neuen Zielen, wird beim nächsten Mal dann wieder vielleicht erstklassig werden. Wir drücken auf jeden Fall die Daumen. Und jetzt gibt es Musik. In das Jahr 93 sind wir mit Mr. Big und ihrer Version von Wild Wild World. Das Original ist ja von Cat Stevens.

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1: Um 0 Uhr Mitternacht mit Olaf Knapp. Papst Leo XIV. Hat ein Lehrschreiben zum Umgang mit künstlicher Intelligenz veröffentlicht. In der mehr als 100 Seiten langen Abhandlung verweist der Papst auf Chancen der KI, warnt aber auch vor zahlreichen Gefahren für das menschliche Zusammenleben, etwa bei Social Media. Aus Rom Tillmann Kleinjung.
2: Die erste Enzyklika dieses Papstes kann als Grundsatzprogramm gelesen werden. Darin verteufelt Leo nicht kategorisch jede Anwendung von künstlicher Intelligenz, aber er sieht eben eine Entwicklung, bei der der Einzelne unter die Räder zu geraten droht. Und deshalb stellt er den Menschen in den Mittelpunkt und macht den Schutz seiner Würde zum Maßstab jeder technologischen Entwicklung.
1: Bundesgesundheitsministerin Warken will offenbar den Beitragssatz für Kinderlose in der Pflegeversicherung erhöhen. Das berichtet das Redaktionsnetzwerk Deutschland und bezieht sich auf Koalitionskreise. Demnach sieht die Ministerin in ihrer Reform vor, den Beitragszuschlag für Kinderlose auf 0,7% anzuheben. Versicherte ohne Kinder müssten dann ab einem Alter von 23 Jahren insgesamt einen Beitragssatz von 4,3% zahlen. Ohne Reform droht der Pflegeversicherung ein Milliardendefizit. Israels Ministerpräsident Netanyahu hat angekündigt, die Angriffe auf den Libanon zu verstärken. Das Ziel sei, die Hisbollah zu zerschlagen, teilte er auf Telegram mit. Zwischen Israel und der Hisbollah gilt eigentlich seit April eine Waffenruhe. Die gegenseitigen Attacken wurden jedoch nicht eingestellt. Israel meldete erneut Angriffe im Südlibanon. Die Hisbollah-Miliz reklamierte ihrerseits Angriffe auf israelische Stellungen für sich. Der SC Paderborn feiert den Aufstieg in die Fußball-Bundesliga. Die Ostwestfalen besiegten im Relegationsrückspiel den VfL Wolfsburg mit 2:1 nach Verlängerung. Aus der Sportredaktion Ina Kast.
3: Nach dem 0:0 im Hinspiel begann das Rückspiel für Paderborn denkbar schlecht. Wolfsburg ging schon in der dritten Minute durch Stürmer Pejcinovic in Führung. Dann aber musste der VfL nach einem Platzverweis gegen Mähle schon ab der 15. Minute in Unterzahl spielen. Kurz vor der Halbzeitpause schaffte Paderborn den völlig verdienten Ausgleich durch Torjäger Bilbia. Der erlösende Siegtreffer gelang dem dominanten SC allerdings erst in der Verlängerung. Torschütze Kurda machte den dritten Aufstieg in die Fußball-Bundesliga für Paderborn perfekt. Wolfsburg ist zum ersten Mal in die zweite Liga abgestiegen.
1: Das Wetter in Deutschland. Nachts überwiegend klar und trocken bei 17 bis 10 Grad. Am Tage sonnig und trocken, im Nordosten und im Süden über den Bergen Wolken und vereinzelt Schauer oder Gewitter. 24 Grad in Schleswig bis 34 Grad am Oberrhein an den Küsten, 23 Grad. Es ist 0:03 Uhr.
4: Hier ist der Verkehrsservice in der ARD Hitnacht. Die A23 Hamburg Richtung Heide ist zwischen Eidelstedt und Pinneberg Süd wegen Bauarbeiten bis 5 Uhr früh gesperrt. Die A40 Duisburg Richtung Essen ist zwischen Kreuz Duisburg und Kreuz Kaiserberg ebenfalls bis 5 Uhr früh gesperrt. Die A44 Düsseldorf Essen ist zwischen Kreuz Düsseldorf Nord und Ratingen-Schwarzbach bis 5 Uhr in beiden Richtungen gesperrt. Die A67 Mannheim Richtung Darmstadt ist zwischen dem Firnheimer Dreieck und Lorsch wegen einer Baustelle bis 5 Uhr früh gesperrt. Das waren unsere Meldungen. Kommen Sie gut durch diese Nacht und kommen Sie gut an Ihr Ziel.
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4: Der neue Tag kann loslegen und wir haben den 26. Mai. Willkommen, ich bin Frank-Michael Bauer, Grüße aus dem MDR-Funkhaus Dresden. Das Mikrofon geht jetzt an Roxette, Sleeping in my car. Auf der Rückbank, ja, wenn meine Beifahrerin schläft, dann fühle ich mich nicht so sicher.

der ARD-Nacht. In der ARD-Hitnacht liegt Liebe in der Luft, Lost in the Air. Es war das pure Disco-Fieber der späten 70er. John Paul Young und Love's in the Air, ein großer australischer Welthit aus dem Jahre 1977. Und wir kümmern uns weiter um große, ehrliche Emotionen. Wir wechseln von der Tanzfläche direkt auf die Konzertbühne. Udo Lindenberg wurde sich ja für diese magische Live-Version seines Kultsongs Cello den Erfurter Clueso an die Seite. Entstanden ist dieses Duett, was wir jetzt hören, im Jahr 2011 innerhalb des legendären MTV Unplugged-Konzerts in Hamburg. Gänsehaut, ja, Cello. Und ein paar Minuten nach diesem Titel haben wir noch ein kleines Spiel vor. Rund um Udo können Sie auch was gewinnen. Aber jetzt gönnen wir uns erstmal Cello, Clueso und Udo Lindenberg.

0: Da ist er, der Applaus für Cello, Udo Lindenberg und Clüso. 80 ist gerade der Mann geworden, der Udo. Und es gibt ein Doppelalbum, das heißt We Love Udo. 20 Titel sind da drauf mit Liedern von Udo, allerdings von anderen gesungen. Das ist nämlich das Tribute-Album. Da hören wir mal rein, da ist zum Beispiel Johannes Oerding dabei.
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0: Das ist Inga Humpe.
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0: Das ist Ina Müller.
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2: Ich liebe dich überhaupt nicht.
0: Max Giesinger.
3: Entschuldigen Sie, ist das der Sonderzug nach Pankow?
0: Thomas D. Michael Schulte.
4: Herr Präsident, du bist doch einer von diesen Herren, du musst das doch wissen.
0: Peter Maffay.
4: Wozu sind Kriege da?
0: Haha, Bossos.
5: Ich komm an, du geile Mann.
0: Ja, und das alles drauf auf dem Album We Love Udo. Ja, und dieses Album als Vinyl Doppel-LP schenke ich Ihnen. Wir haben eine kleine Preisfrage. Welches Udo-Lied ist in unserem berühmten 1-Sekunden-Schnipsel denn verborgen? Wie heißt der Titel? Und wer singt den Titel? Ist auch auf dem Album drauf. So, jetzt gut zuhören. Und hier ist die eine Sekunde. Wer singt da und wie heißt der Titel, der im Original von Udo ist?
6: Egal.
0: Mir egal. Ja, wer ist das? Verraten Sie es uns ganz einfach über ard-hitnacht@mdr.de. Es geht um die Doppel-LP We Love Udo. Die schicken wir Ihnen dann. Ich drücke Ihnen die Daumen. Viel Glück. Meiner Redaktion haben alle gesagt, das ist zu schwer. Ich bin gespannt und ich weiß, Ihnen ist nichts zu schwer. Und hier ist jetzt Pink mit Rye.

In der ARD-Hit-Nacht. R.E.M. und Shiny Happy People. Und jetzt geht es ins Jahr 67 zu einer echten Weltpremiere. Die BBC, die lud damals die Beatles dazu ein, Großbritannien in der allerersten weltweit live via Satellit übertragenen Fernsehshow namens Our World zu vertreten. Mitten im Vietnamkrieg sollte die Band dafür eine Hymne mit einer einfachen, positiven Botschaft schreiben, die jeder Mensch auf der Erde sofort versteht. John Lennon komponierte daraufhin dieses geniale Friedensmanifest, das am 25. Juni 1967 vor über 400 Millionen TV-Zuschauern live in den Londoner Abbey Road Studios uraufgeführt wurde. Schalten wir das Radio laut für die Fab Four und dieses unsterbliche All You Need Is Love.

0: Milli Vanilli. 0.32 Uhr 32 haben wir es gleich. Hier ist der Verkehrsservice in der ARD-Hitnacht. Die A23 Hamburg Richtung Heide ist zwischen Eidelstedt und Pinneberg Süd wegen Bauarbeiten bis 5 Uhr in der Früh gesperrt. Die A40 Duisburg Richtung Essen ist zwischen Kreuz Duisburg und Kreuz Kaiserberg ebenfalls bis 5 Uhr gesperrt. Die A44 Düsseldorf-Essen ist zwischen Kreuz Düsseldorf Nord und Ratingen-Schwarzbach in beiden Richtungen gesperrt. Raten Sie mal, wie lange? Bis 5 Uhr, morgen früh. Die A67 Mannheim Richtung Darmstadt ist zwischen dem Firnheimer Dreieck und Lorsch wegen einer Baustelle bis 5 Uhr früh gesperrt. Die A96 München Richtung Lindau ist im Kreuz Memmingen wegen einer Nachbaustelle bis ca. 2 Uhr gesperrt. Soweit die Meldungen. Kommen Sie gut durch die Nacht und kommen Sie auch gut an Ihr Ziel. Unbedingt.
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0: Von MDR Sachsen aus Dresden. Ich bin Frank-Michael Bauer und jetzt aus dem Album Ammonia Avenue von Alan Parsons Project aus dem Jahr 84. Don't Answer Me.

Das war Robbie Williams natürlich erkannt. Hier bei uns in der ARD-Hitnacht pure Gänsehaut und Angels aus dem Jahre 1997. Ja, hat auch schon ein paar Jahre auf dem Buckel. Dieser emotionale Welthit hat uns alle gerade tief berührt und vielleicht auch zum Träumen gebracht. Und wir schalten jetzt wieder einen Gang hoch und reisen zurück in die 80er Jahre. Es wird Zeit für einen absoluten Girl-Group-Klassiker der Popgeschichte, die US-amerikanische Band The Bangles, die stürmte damals 1986 mit diesem Song weltweit die Spitzen der Charts. Und hier nun coole Tanzschritte sind möglich. Die Bangles mit Walk Like an Egyptian.

0: quasi pure musikalische Wärme mit dem unnachahmlichen Stevie Wonder, sein zeitloser Geniestreich. You are the sunshine of my life aus dem Jahre 1973. Und für diesen Titel hat es ja auch einen Grammy gegeben. Eine der schönsten Liebeserklärungen der gesamten Popmusikgeschichte. So, und bei uns, da können Sie das Udo Lindenberg Tribute Doppel-Vinyl-Album gewinnen. 20 Lieder sind drauf auf den insgesamt 2 LPs. Ein paar richtige Antworten, ich sag mal halbrichtige, haben wir schon. Der Titel selber wurde schon erraten, aber nicht, wer ihn singt. Derjenige ist auch auf diesem Vinyl-Album mit drauf. Hier nochmal die Ohren gespitzt. Wie heißt der Titel und wer singt ihn?
1: Egal.
0: Egal, noch einmal.
1: Egal.
0: Versuchen Sie Ihr Glück unter ard-hitnacht@mdr.de. So, und jetzt haben wir die Bee Gees mit You Win Again.

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1: Um 1 Uhr mit Lena Lachnit. Guten Morgen. Russland hat erneut Angriffe auf Kiew angekündigt. Das geht aus einer Stellungnahme des russischen Außenministeriums hervor. Für das ARD-Studio Moskau, Lilia Becker.
2: Auf Anweisung von Kreml-Chef Wladimir Putin beginnen die russischen Streitkräfte mit, Zitat, systematisch gezielten Schlägen gegen Einrichtungen der ukrainischen Rüstungsindustrie in Kiew, darunter mutmaßlichen Produktionsstätten für Drohnen, sowie Entscheidungszentren und Kommandoposten. So das russische Außenministerium schriftlich. Russlands Außenminister Lavrov soll diese Ankündigung gegenüber seinem US-Kollegen Rubio in einem Telefonat wiederholt haben. Ausländische Staatsbürger und Diplomaten in Kiew sind aufgefordert, die Stadt zu verlassen.
1: Mehr als 1 Million Menschen haben den 30. Karneval der Kulturen in Berlin gefeiert. Allein zum Straßenumzug am Sonntag seien rund 770.000 Zuschauer gekommen. Das teilten die Veranstalter mit. Dort waren 67 Gruppen mit 4.000 Akteuren auf der Strecke in Friedrichshain unterwegs. Beim Straßenfest in Kreuzberg wurden am Pfingstwochenende knapp 400.000 Besucher gezählt. In Brandenburg sind viele Gemeinden mit Angeboten der Daseinsvorsorge sehr schlecht versorgt. Das geht aus einer bundesweiten Studie des Instituts der deutschen Wirtschaft hervor. Die Gemeinden Mescherin in der Uckermark sowie Havelaue und Kleßen-Görne im Havelland landeten sogar unter den letzten 10 aller knapp 11.000 untersuchten Orte. Bewertet wurden unter anderem die Versorgung mit Kitas und Schulen, der Nahverkehr, die Erreichbarkeit von Ärzten oder auch die Verfügbarkeit von schnellem Internet. Ab heute Abend strahlt der Rundfunk Berlin-Brandenburg 2 neue Live-Sendungen aus. RBB 24 Berlin und RBB 24 Brandenburg liefern künftig montags bis freitags um 21.45 Uhr regionale aktuelle Nachrichten, und zwar eine halbe Stunde lang. Der VfL Wolfsburg ist zum ersten Mal in seiner Geschichte aus der Fußball-Bundesliga abgestiegen. Die Niedersachsen verloren das Rückspiel der Relegation beim SC Paderborn mit einem 1:2 nach Verlängerung. Für Paderborn geht es dagegen nach 6 Jahren wieder zurück in die Bundesliga. Und die deutsche Eishockey-Nationalmannschaft hat bei der WM in der Schweiz mit dem 3. Sieg in Serie die Gruppenphase beendet. Um allerdings noch ins Viertelfinale einzuziehen, muss Lettland am Dienstag gegen Ungarn verlieren. Soweit die Nachrichten. 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Das Wetter. Nachts klarer Sternenhimmel, Tiefstwerte 15 bis 9 Grad. Zurzeit in Berlin-Dahlem 19 und in Eberswalde 16 Grad. Tagsüber sonnig und ein paar Wolken bis zu 31 Grad. Am Mittwoch viel Sonne und leicht bewölkt um die 23 Grad. Am Donnerstag ein Wechsel aus Sonne und Wolken. Die Zeit, es ist 1.03 Uhr.
3: Hier ist der Verkehrsservice in der ARD-Hitnacht. Die A9 Berlin Richtung Halle-Leipzig ist zwischen Kleinmarzehns und Köselitz nach einem Unfall gesperrt. Die A23 Hamburg Richtung Heide ist zwischen Eidelstedt und Pinneberg Süd wegen Bauarbeiten bis 5 Uhr früh gesperrt. Die A40 Duisburg Richtung Essen ist zwischen Kreuz Duisburg und Kreuz Kaiserberg bis 5 Uhr gesperrt. Die A44 Düsseldorf-Essen ist zwischen Kreuz Düsseldorf Nord und Ratingen-Schwarzbach bis 5 Uhr in beiden Richtungen gesperrt. Die A67 Mannheim Richtung Darmstadt ist zwischen dem Firnheimer Dreieck und Lorsch wegen einer Baustelle bis 5 Uhr früh gesperrt. Die A96 München Richtung Lindau ist im Kreuz Memmingen wegen einer Nachtbaustelle noch bis ca. 2 Uhr gesperrt. Soweit die Meldungen. Kommen Sie gut durch die Nacht und kommen Sie gut an.
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3: Willkommen hier aus Dresden. Grüßt Sie Frank-Michael Bauer aus dem Funkhaus von MDR Sachsen. Und wir starten mit Elton John und Club at the End of the Street.

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Herbert Grönemeyer und unser Rätsel hier in der ARD-Hitnacht dreht sich um Udo Lindenberg. Das heißt, es gibt das Album mit vielen Titeln von anderen Interpreten gesungen, aufgenommen. Hits von Udo. We Love Udo heißt das Tribute-Album zu seinem 80. Geburtstag. Und jetzt sage ich mal, Jenny aus Magdeburg hat auf mein Ding getippt mit Swiss und die anderen. Nein, ist es nicht. Und auch Andreas Seifert hat das getan. Oder Gunther aus Neitersen im Westerwald. Johannes Oerding, wenn du durchhängst, war es auch nicht. Jens Grashof aus Potsdam hatte das geschrieben. Zum Beispiel auch Michael Wietjes und Martin aus Nörten-Hardenberg. Und Ali Neumann, ein Herz kann man nicht reparieren, ist es auch nicht. Gunther aus Wiesbaden und die Gabi aus Rostock sind der Meinung. Und Kit aus Berlin zum Beispiel hat die richtige Lösung. Das Schnipselchen gibt's nachher nochmal. Und in der Zwischenzeit ist auch Post aus dem fernen Kanada eingetroffen. Und da steht, Hello RRD MDR people, we don't know a word of German, but we like this music. Wir sprechen kein Deutsch, kein Wort Deutsch, aber uns gefällt die Musik. Und ich frage mich, ob diese Sendung live aus dem Studio kommt. This show is live. Ja, und viele Grüße gehen zu David McDonald in diesem Falle, und zwar nach Prince Edward Island in Kanada. Und wir schicken Gloria Gaynor gleich noch hinterher, I Will Survive.

Die ARD-Hitnacht Gloria Gaynor und vom Dancefloor der späten 70er fliegen wir jetzt direkt in das Jahr 84 zu einem der größten Rockstars Kanadas. Hier ist für Sie mit seiner energiegeladenen Rockhymne Run to You der großartige Bryan Adams, auch für David MacDonald in Kanada.

0: Das war der unverwechselbare raue Bluesrock in der ARD-Hitnacht von Chris Rea und sein Hit The Blue Café. Mit dieser rauchigen Stimme im Ohr tauchen wir jetzt ein in pure musikalische Lebensfreude gleich. Aber vorher gibt's noch mal einen kleinen Schnipsel, unser Udo Lindenberg-Quiz. Ein Titel von ihm interpretiert, von wem? Ja, von wem? Das ist die Frage. Und wie heißt der Titel? Jens aus Potsdam, dem hat das keine Ruhe gelassen. Der lag auch auf der falschen Seite. Und jetzt, lieber Jens, bevor Sie schlafen gehen, es ist die richtige Lösung. Jetzt sind Sie auch mit im Lostopf drin. Nach 2 Uhr wird dann ausgelost. Und auch Jenny aus Magdeburg freut sich schon wie ein Flitzebogen und ist gespannt auf das Ergebnis, wie denn der Titel wirklich heißt und wer ihn da gesungen hat. So, und jetzt gibt's viel Power mit einer tollen, unverwechselbaren Stimme. Und zwar haben wir da Musik mit Celine Dion. Sie feiert im Herbst 2026 ihre lang ersehnte Rückkehr auf die Bühne mit einer exklusiven mehrwöchigen Konzertreihe unter dem Titel Celine Dion in Paris. Am 12. September ist Premiere, feiern wir dieses sensationelle Comeback mit I'm Alive und vorher mit dem Schnipsel, wo wir wissen wollen, wer den singt und wie der Titel heißt.
1: Egal.
0: Tja, ard-hitnacht@mdr.de für Ihre Lösung.
1: Egal.
0: Und hier ist Celine Dion.

0: Hier ist die ARD-Nacht und ich freue mich, dass Ihnen das Quiz ein bisschen Spaß macht, auch wenn es heute sehr schwer ist, wie einige auch geschrieben haben. Sven aus Ilmenau hat es versucht und tippt auf Michael Schulte. Nein, Sven ist es nicht. Einmal haben wir nachher den Schnipsel noch. Und Jürgen aus Köln hat keine Ahnung, wie die, die ich schon nannte, die es richtig haben, überhaupt auf den Titel gekommen sind. Wenn er die eine Sekunde hört, fällt ihm gar nichts ein. Und deswegen hat er sich die Platte im Internet aufgerufen, die Titelliste angeguckt und einfach drauf losgeraten. Und was soll ich Ihnen sagen, Jürgen? Sie sind mit dem Lostopf. Sie haben richtig geraten. Ja, wir haben es 1.32 Uhr. Hier ist der Verkehrsservice in der ARD-Hitnacht. Die A9 Berlin Richtung Halle-Leipzig ist zwischen Kleinmarzehns und Köselitz nach einem Unfall gesperrt. Die A23 Hamburg Richtung Heide ist zwischen Eidelstadt und Pinneberg Süd wegen Bauarbeiten bis 5 Uhr früh gesperrt. Die A40 Duisburg Richtung Essen ist zwischen Kreuz Duisburg und Kreuz Kaiserberg bis 5 Uhr gesperrt. Die A44 Düsseldorf-Essen ist zwischen Kreuz Düsseldorf-Nord und Ratingen-Schwarzbach bis 5 Uhr in beiden Richtungen gesperrt. Die A67 Mannheim Richtung Darmstadt ist zwischen dem Firnheimer Dreieck und Lorsch wegen einer Baustelle bis 5 Uhr noch gesperrt. Und dann die A96 München Richtung Lindau ist im Kreuz Memmingen wegen einer Baustelle und einer Nachtbaustelle dazu bis sogar 2 Uhr gesperrt. Soweit die Meldungen. Kommen Sie gut an.
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0: Von MDR Sachsen aus Dresden. Und jetzt haben wir Musik mit den Rembrandts. Just the way it is, baby. Ich bin Frank Michael Bauer. Schön, dass Sie dabei sind bei uns.

Natürlich erkannt. Bonnie M. war das hier bei uns in der ARD-Hitnacht. Das war der pure, unbeschwerte Disco-Sound der 70er mit Bonnie M. und mit diesem Sunny. War damals, als ich selbst von meinem eigenen Geld gekauft habe, meine allererste Single. Da habe ich noch nicht mal einen Schallplattenspieler gehabt, aber der kam dann wenig später dazu. So, und jetzt tauschen wir den klassischen Euro-Disco-Beat gegen einen unverschämt lässigen R&B-Groove ein. Jetzt übernehmen drei junge Frauen das Mikrofon, die zur Jahrtausendwende die Charts im Sturm eroberten. Wir erinnern uns, machen Sie sich bereit für den Debüt-Hit, der eine der erfolgreichsten britischen Girlgroups der Geschichte berühmt machte. Hier sind für Sie die Sugababes und ihr cooler Klassiker Overload.

sehr zeitloser Pop-Rock aus den 90ern und der wohl entspannteste Sommerhit, den Crowded House je geschrieben haben, Weather With You. Ja, und nach diesem relaxten Roadtrip-Sound schalten wir jetzt im Programm gleich mal ein paar Gänge hoch. Wir reisen zurück in die Mitte der bunten 80er und tauschen die Akustikgitarren quasi gegen satten Synthesizer-Pop, damals weltweit in über 15 Ländern direkt an die Spitze.

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1: Um 2 Uhr mit Lena Lachnit. Guten Morgen. Iran und die USA sprechen offenbar über einen Plan, die Straße von Hormus wieder zu öffnen. Das berichtet die japanische Zeitung Nikkei und beruft sich auf Diplomaten im Nahen Osten. Konkret gehe es darum, die Meerenge 30 Tage nach einem Abkommen zur Beendigung der Kämpfe wieder für Schiffe befahrbar zu machen. Innerhalb dieses Zeitraums wolle Iran die Seeminen in der Meerenge räumen. Die Weltgesundheitsorganisation warnt vor einer Verschlimmerung der Ebola-Epidemie in Afrika. In der Demokratischen Republik Kongo und in Uganda breite sich die Krankheit schneller aus, als Gegenmaßnahmen ergriffen werden könnten, so WHO-Generaldirektor Tedros. Bettina Rühl.
2: Der Ebola-Ausbruch in der Demokratischen Republik Kongo und in Uganda hat vermutlich bereits 220 Menschenleben gefordert. Außerdem gibt es mehr als 900 Verdachtsfälle. Tedros warnte, alle Nachbarländer des Kongo seien einem hohen Risiko ausgesetzt und sollten sofort Gegenmaßnahmen ergreifen.
1: Ein Drittel der Dienststellen der Bundespolizei ist laut der Gewerkschaft der Polizei marode. Der Zustand vieler Gebäude und Wachen sei nicht mehr hinnehmbar. Das kritisiert der GdP-Vorsitzende Roßkopf in der Rheinischen Post. Sanierungen würden immer wieder verschoben. Es fehle an Büros, Unterkünften oder Parkflächen für die Bundespolizistinnen und Polizisten. Die Gewerkschaft fordert schnellere Genehmigungs- und Bauverfahren und vom Bundesinnenministerium mehr Geld für Sanierung, Neubau und bessere Unterkünfte. Im Tegeler Fließ in Berlin-Reinickendorf sollen ab heute wieder Wasserbüffel unterwegs sein. Sie werden aus ihren Winterquartieren in die Naturlandschaft gebracht. Dort sollen sie in den kommenden Monaten die Feuchtwiesen beweiden. Das hat das Bezirksamt mitgeteilt. Diese Methode gilt als kostengünstig, umweltschonend und soll dazu beitragen, die biologische Vielfalt in dem Gebiet zu erhalten. Der VfL Wolfsburg ist zum ersten Mal in seiner Geschichte aus der Fußball-Bundesliga abgestiegen.